0: Laut Bundeslagebild gibt es mehr Erpressungsversuche. Im vergangenen Jahr wurden bundesweit mehr als 1000 Fälle angezeigt.
1: Besonders häufig geht es um sogenannte Ransomware-Angriffe. Dabei

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1: Drohnen haben eine Reichweite von bis zu 100 Kilometern. Sie können bis zu 70 Minuten am Himmel kreisen, ein Ziel anvisieren, auf welches sie dann stürzen und explodieren. Ohne Sprengkopf werden sie auch zur Aufklärung eingesetzt. Rheinmetall baut diese Drohnen bereits in Braunschweig. Jetzt wird die Produktion auf den Standort Neuss bei Düsseldorf ausgeweitet. Früher wurden in dem Werk Autoteile gefertigt. Auch die Konkurrenten Stark und Helsing produzieren Kamikaze-Drohnen für die Bundeswehr. Rheinmetall zieht jetzt nach. Diana Kramer, Nachrichtenredaktion.
2: In Schönhausen in Sachsen-Anhalt hat ein 80-Jähriger Schüsse abgegeben und ein Nachbarhaus beschädigt. Spezialkräfte der Polizei umstellten das Haus des Mannes, der sich schließlich in Gewahrsam nehmen ließ. Verletzt wurde niemand. Warum der 80-Jährige geschossen hat, ist unklar. Es wird geprüft, ob er in die Psychiatrie kommt.
3: Das Wetter. In dieser Nacht müssen wir immer wieder mit Regenschauern rechnen. Das zieht sich quasi durch die ganze Nacht durch. Ansonsten sehr grau bei 5 bis 8 Grad. Etwas weiter oben natürlich ein bisschen kälter, so 3 Grad. Nachher dann stark bewölkt, immer wieder Regen. Teilweise sind sogar Gewitter drin und das bei Höchsttemperaturen zwischen 13 und 15 Grad. Und auch der Donnerstag, also Christi Himmelfahrt oder Vatertag, je nachdem, was ihr da feiern wollt. Es wird eher eine Feierei drinnen, glaube ich. Immer wieder Regenschauer wird es geben. Und Temperaturen dann so bis 14 Grad.
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3: Hallo, schöne Nacht. Habt ihr das erste Halbfinale ESC geguckt? Nein, natürlich nicht. Das gucken ja die wenigsten. Alle warten ja darauf, was am Samstag passieren wird. Beim großen Finale vom ESC. Aber ich sag mal so, wer das Halbfinale geguckt hat, es waren ein paar Acts dabei, da fühlt man sich wieder wie im Fiebertraum. Alex Warren hören wir deswegen jetzt passend dazu mit

0: Eine schöne Nacht mit uns. Das war ein toller Tag gestern für alle, die tanken mussten und Diesel getankt haben. Und wenn Sie an der Autobahn getankt haben, an einer Shell-Autobahntankstelle, normalerweise nehmen ja gerade Autobahntankstellen horrende Preise für den Liter. Dann kannst du quasi direkt eine Niere verkaufen und dann kannst du da tanken gehen. Aber nicht gestern, zumindest nicht bis 12 Uhr. Denn anscheinend, Shell gibt das nicht so zu oder zumindest wollten sie nicht so darauf reagieren, gab es einen Preisfehler an vielen Autobahntankstellen. Da hat der Diesel plötzlich 1,84 Euro gekostet. Normalerweise stehen da irgendwie, gerade an Autobahntankstellen, 2,40 Euro oder 2,70 Euro stellenweise sogar für Diesel. Ja? Und jetzt eben 1,84 Euro. Anscheinend ein Fehler, so genau weiß man es nicht. Aber das hat sich natürlich rumgesprochen. Und deswegen haben wir gestern unseren Reporter Thorsten Ortmann hingeschickt und haben gedacht, guck dir das mal an. 1,84 Euro. Ja? Und da hat Thorsten mir gesagt, dass er sehr viele glückliche Autofahrer da getroffen hat gestern.
1: Ja, Kevin, und viele sind sogar extra heute Morgen hierher gefahren, denn 1,84 Euro für einen Liter Diesel, das ist wirklich unschlagbar. Und dann auch noch an einer Autobahntankstelle, eine echte Sensation. Haben Sie schon mal so günstig an einer Autobahntankstelle getankt?
2: Ich war erst mal gefragt, ob das richtig sein kann. Ich habe zweimal hingeguckt. Also ich habe gar nicht auf das große Schild geachtet. Dann habe dann erst an der Tanksäule hier gesehen, dass es so günstig war.
3: Meine Frau hat mich angerufen, die das im Radio gehört. Ich dachte, fahr mal schnell dahin, der Tank ist leer. Und deswegen bin ich mal kurz hingefahren.
1: Ja, und können Sie es glauben, 1,84?
3: Ich kann es kaum glauben, ja.
4: Ich tanke normalerweise überhaupt nicht an der Autobahntankstelle. Ich bin jetzt nur deswegen hier hingefahren.
1: Wahrscheinlich ist Shelly einen Fehler unterlaufen und der Tankwart meinte vorhin schon zu mir, da ist wahrscheinlich jemand in der Zentrale in Hamburg heute seinen Job los. Und viele konnten auch gar nicht glauben, dass es hier an der A1 keinen Rückstau gibt, bis auf die Autobahn bei den Preisen.
5: Ich habe gedacht, hier ist eine Riesenschlange, aber ist gar nicht.
1: Ja.
5: Die Leute scheinen offensichtlich doch irgendwie ein bisschen Skrupel zu haben. Und haben
1: wahrscheinlich glaubt es keiner so richtig.
5: Glaubt keiner richtig. Das ist
1: genau. Haben Sie es zufällig erfahren? Oder?
5: Ich habe es im Radio gehört. Ah, und dann habe ich schon gedacht, oh Gott, die Sachen Lichtendorf ist auch, ist auch dabei. Und dann habe ich mir gedacht, das wird bestimmt nichts werden. Der wird bestimmt bis auf der Autobahn Stau sein. Aber war nicht. Ich bin direkt dran gekommen. Ich habe gar nicht warten müssen.
1: Gähnende Leere herrscht dagegen auf der anderen Seite der A1 an der Aral-Tankstelle. Da kostet der Liter Diesel nämlich satte 2,52 Euro, also fast 70 Cent mehr. Das könnte natürlich gleich hier um 12 Uhr auch passieren, wenn Shell die Preise wieder erhöhen darf. Bis dahin haben aber viele erstmal hier ein breites Grinsen auf dem Gesicht, wie zum Beispiel Markus.
2: Ja, Glück für die Verbraucher jetzt in dem Fall. Dann hat ja diese Bremse da in dem Fall einmal tatsächlich was gebracht. Ja, wird sich sicherlich nicht wiederholen so schnell.
0: Nee, heute sind die Preise wieder ganz normal.
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Kommt gut durch die Nacht. Durch den ganz jungen Mittwoch sind wir bei euch jetzt mit Gossip und Move in the Right Direction. Also beweg dich in die richtige Richtung und wir bewegen uns in die richtige Richtung, nämlich Richtung.

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0: Wenn du die ganze Zeit für andere arbeitest und die sind damit total erfolgreich, dann kann ich verstehen, willst du irgendwann auch mal selbst mit deiner Arbeit erfolgreich werden? Das habe ich jetzt ein bisschen verklausuliert ausgedrückt, oder? Aber letztendlich ist es so bei Tiffany Harris. Die ist total lange schon im Musikbiz tätig, hat zum Beispiel viele Songs für Tokyo Hotel geschrieben. Und jetzt hat sie gesagt, warum gebe ich meine Songs eigentlich immer ab? Ich kann die doch auch selbst singen. Das ist eigentlich sehr, sehr schön. Und deswegen sagt sie, jetzt bin ich da. Jetzt singe ich meine Songs selbst. Und sie hat ein ganz klares Ziel, ihre Musik durchzuziehen, erfolgreich zu werden. Und die Vorstellung davon, wie das klappen könnte, hat sie uns im Interview verraten.
1: Meine Musik geht viel über Mental Health, Empowerment. Ich sage immer, es gibt Dunkelheit, aber dann kommt auch das Licht wieder raus. Und das möchte ich so ein bisschen mit meiner Musik auch zeigen. Und auch ich will so einen Safe Space kreieren mit meiner Musik. Und meine Mission ist es, so ein bisschen den Menschen zu helfen, auch mit ihren Problemen. Und hoffentlich denen einen kleinen Lichtblick zu geben.
0: Einen kleinen Lichtblick, den können wir gerade bei diesem Wetter gerade gut gebrauchen. Vertigo heißt ihr neuester Song. In dem feiert sie die Freundschaft und zeigt, wie dankbar sie ihren Liebsten ist.
1: Freundschaft ist geben und nehmen. Es ist vor allem, man hält sich hoch. Meine Mutter ist auf jeden Fall das Netz, wo ich reinfallen kann. Und das hat sie auch immer gesagt, sie möchte das sein für mich. Und das ist sie tatsächlich. Und genauso wie auch meine anderen Freunde, ich weiß, ich kann die immer anrufen. Und einfach dieser Zusammenhalt und diese Loyalität, absolutes Verständnis auch für alles, das ist mir super wichtig.
0: Aber sind nicht alle Mamis so ein bisschen wie ein Netz, in das wir uns immer wieder fallen lassen können, oder? Ist doch so. Also, dieser Song geht raus an alle Mamis, an alle Freundschaften, die einem im Leben wichtig sind, die einen so nehmen, wie wir halt einfach sind. Tiffany Harris singt einen Song darüber. Vertigo hören wir jetzt.
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1: Ich bin Jan-Henner Reitzer. Die Spitzen der Bundesregierung aus Union und SPD sind im Kanzleramt in Berlin zu Beratungen zusammengekommen. Im Koalitionsausschuss geht es um große Reformpläne, etwa bei der Steuer, den Haushalt und mögliche weitere Entlastungen wegen gestiegener Spritpreise. Die Erwartungen an konkrete Ergebnisse haben die Beteiligten um Kanzler Friedrich Merz und Vizekanzler Lars Klingbeil gesenkt. Nach Streit in den vergangenen Wochen sollen erstmal wieder gemeinsame Ansätze gefunden werden. Cyberangriffe werden in Deutschland zunehmend zum Problem für Unternehmen und Behörden. Laut Bundeslagebild gibt es mehr Erpressungsversuche. Im vergangenen Jahr wurden bundesweit mehr als 1000 Fälle angezeigt.
2: Besonders häufig geht es um sogenannte Ransomware-Angriffe. Dabei verschlüsseln kriminelle Daten und verlangen Geld für die Freigabe. Betroffen sind vor allem kleinere und mittlere Unternehmen. Innenminister Dobrindt sagt, künstliche Intelligenz mache solche Attacken einfacher und gefährlicher. Deshalb plant die Bundesregierung ein neues Gesetz, damit Behörden künftig auch die Infrastruktur der Täter gezielt stören können. Kritik kommt von den Grünen. Sie fordern mehr Einsatz bei der IT-Sicherheit. Zoe Tassovali, Redaktion.
1: Deutschlands größter Rüstungskonzern Rheinmetall ist in die Produktion von Kamikaze-Drohnen eingestiegen. Die Serienproduktion ist am Standort Neuss vorgesehen.
3: Kamikaze-Drohnen

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1: Das Haus des Mannes, der sich schließlich in Gewahrsam nehmen ließ. Verletzt wurde niemand. Warum der 80-Jährige geschossen hat, ist unklar. Es wird geprüft, ob er in die Psychiatrie kommt.
2: Das Wetter.
3: Es bleibt heute oft bewölkt und nass, stellenweise mit Gewitter, dazu höchstens 15 Grad. Morgen am Donnerstag dann ähnlich, Wolken, Schauer, örtlich Gewitter mit höchstens 14 Grad.
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0: Ja, wenn ihr glaubt, ein Künstler wie Atze Schröder hätte Stress, wenn er auf Tour ist, dann hört euch mal an, wie viel Stress er hat, wenn er mal ein paar Tage im Urlaub ist. Ja, zum Glück lässt er uns in seinem Podcast mal hinter die Kulissen schauen.
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3: Ja, nee, ist klar.
4: Ich sitze also vorgestern hier unter spanischer Sonne. Ne? Perle war beim Sport und ich denke, scheiße, was brennt der Lorenz denn so im Nacken? Also kurz rein und Sonnencreme gesucht. Man weiß ja, kommen die billigsten aus dem Lidl oder vom DM, die sind genauso gut wie die teuersten Schmierereien von so einer Edelmarke. Ja, egal. Ich suche also nach der Billigpulle mit dem Sonnenschutz vom Lidl. Find erstmal nix. Da sehe ich so einen kleinen edlen Spender von Lacombe. Vorne drauf stand Pur Visage Exquisite. Ja, ich denke, ja, wenn es fürs Gesicht gut ist, kann man das ja auch für den ganzen Körper benutzen. Ne? Top, haben wir's ja. Kurze Zeit später stand ich komplett eingeschmiert im Badezimmer, bereit, 10 Stunden ungefährdet am Strand eine Topfigur zu machen. Ja, die Tube war übrigens fast leer. Eine halbe Stunde später kam Spatzel vom Sport zurück. Ein Schrei aus dem Badezimmer, das ging wirklich durch Mark und Bein. Wusstet ihr, dass es eine Gesichtscreme von La Prairie für über 100 Euro gibt? Ging nicht. Naja, komm. Seit gestern Abend sprechen wir auch schon wieder miteinander.
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0: ist das faszinierend. Sascha Wassmender hier, hallo. Forschende aus den USA haben jetzt rausgefunden, die Vogelart der Zebrafinken, das sind Vögel, ja, die lernen ihre Sprache wie wir, nämlich im jungen Alter mit dem Feedback der Eltern und wer halt sonst noch so im Umfeld ist. Und wir sind extra für euch nach Australien und haben uns das mal angehört.
1: Hallo.
2: Hallo.
1: Hallo.
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1: Ich bin Jan-Henner Reitzer. Die Spitzen der Bundesregierung aus Union und SPD sind im Kanzleramt in Berlin zu Beratungen zusammengekommen. Im Koalitionsausschuss geht es um große Reformpläne, etwa bei der Steuer, den Haushalt und mögliche weitere Entlastungen wegen gestiegener Spritpreise. Die Erwartungen an konkrete Ergebnisse haben die Beteiligten um Kanzler Friedrich Merz und Vizekanzler Lars Klingbeil gesenkt. Nach Streit in den vergangenen Wochen sollen erstmal wieder gemeinsame Ansätze gefunden werden. Cyberangriffe werden in Deutschland zunehmend zum Problem für Unternehmen und Behörden. Laut Bundeslagebild gibt es mehr Erpressungsversuche. Im vergangenen Jahr wurden bundesweit mehr als 1000 Fälle angezeigt.
2: Besonders häufig geht es um sogenannte Ransomware-Angriffe. Dabei verschlüsseln kriminelle Daten und verlangen Geld für die Freigabe. Betroffen sind vor allem kleinere und mittlere Unternehmen. Innenminister Dobrindt sagt, künstliche Intelligenz mache solche Attacken einfacher und gefährlicher. Deshalb plant die Bundesregierung ein neues Gesetz, damit Behörden künftig auch die Infrastruktur der Täter gezielt stören können. Kritik kommt von den Grünen. Sie fordern mehr Einsatz bei der IT-Sicherheit. Zoe Tassovali, Redaktion.
1: Deutschlands größter Rüstungskonzern Rheinmetall ist in die Produktion von Kamikaze-Drohnen eingestiegen. Die Serienproduktion ist am Standort Neuss vorgesehen.
3: Kamikaze-Drohnen haben eine Reichweite von bis zu 100 Kilometern. Sie können bis zu 70 Minuten am Himmel kreisen, ein Ziel anvisieren, auf welches sie dann stürzen und explodieren. Ohne Sprengkopf werden sie auch zur Aufklärung eingesetzt. Rheinmetall baut diese Drohnen bereits in Braunschweig. Jetzt wird die Produktion auf den Standort Neuss bei Düsseldorf ausgeweitet. Früher wurden in dem Werk Autoteile gefertigt. Auch die Konkurrenten Stark und Helsing produzieren Kamikaze-Drohnen für die Bundeswehr. Rheinmetall zieht jetzt nach. Diana Kramer, Nachrichtenredaktion.
1: In Schönhausen in Sachsen-Anhalt hat ein 80-jähriger Schüsse abgegeben und ein Nachbarhaus beschädigt.

0: 14 Grad.
1: 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Aktuell und schnell.
2: Zurzeit liegen uns keine Meldungen vor. Wir wünschen allen unterwegs gute Fahrt.
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4: Boah. Reisen kann schon wirklich nervenaufreibend sein. Ich weiß nicht, wie lenkt ihr euch so im Flugzeug ab? Musik hören, Filme gucken, ein verheirateter Mann und eine völlig fremde Frau wurden jetzt während eines Flugs nach Argentinien beim Akt der Liebe erwischt und nach der Landung festgenommen. Das Krasse ist, am Flughafen wurde der Mann übrigens von seiner Ehefrau plus Familie

0: Metzner.
1: Vor 29 Jahren kamen Tamagotchis in Deutschland auf den Markt. Ja, diese eierförmigen Spielzeuge kennen wir ja eigentlich alle noch, ne? Weil die gibt's ja jetzt auch wieder. So wie eigentlich alles aus dieser Zeit.
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3: Ich kling wie meine Eltern, ey. Die 2000er sind ja sowas von zurück. Ey, Freunde, ich hab das gehasst, wenn ich mit meinen Eltern einkaufen war und die bei jedem Teil, was die in der Hand hatten, gesagt haben, oh, das haben wir früher auch so getragen. Und ich immer so, nee, bestimmt nicht genauso. Und wenn ich jetzt durch die Läden gehe, klar, Adidas Spezial, Nike Air Max, selbst diese fetten Skateschuhe von Osiris, die D3, ja, die sahen immer aus wie so ein Fiat Multipla für die Füße. Aber kannst du wieder so kaufen. Hüfthose mit Tanga raus. Christina Aguilera hatte also doch recht. Und Baggy Pants unterm Arsch, ja. Genauso bescheuert bin ich mit 15 auch rumgelaufen. Aber ist doch irgendwie geil, oder? Eigentlich ist immer nur Streit zwischen den Generationen. Die Millennials, die meckern über die Gen Z über die Millennials und die Boomer und eigentlich über jeden. Und im Endeffekt haben wir alle die gleichen Geschmacksverirrungen. Guck mal, wir hatten den Crazy Frog und die Gen Z hat eben Ickimel. Denkt immer dran, wenn sich alles wiederholt, dann auch die Chance, alles besser zu machen. Ganz schön deep, ne? Von Christina Aguilera zu Pseudo-Konfuzius in 20 Sekunden. Das gibt's auch nur hier.
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0: Na, habt ihr auch noch nicht so die Vorfreude auf die Fußball-WM? Sascha Fassbender hier, hallo. Und ich mache das jetzt, ja, ich mache euch jetzt hier die Vorfreude. Denn neuer Fußballexperte bei den ZDF-WM-Spielen soll der vielleicht sympathischste Fußballtrainer überhaupt werden. Christian Streich.
1: Die Konzentration ist nicht gestört, wenn mir jemand die Haare schneidet. Also ich bin auch schon am Freitag zum Friseur gegangen. Bei mir geht es zwar nur 10 Minuten, weil ich kaum noch Haare habe. Aber an Konzentration stört das nicht.
0: Ich liebe ihn einfach.

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1: Dicke Wolken, auch Regenwolken gibt's heute, die örtlich Gewitter dabei haben stellenweise. Das Ganze heute mit maximal 15 Grad. Morgen dann Copy-Paste, das gleiche nochmal. Bewölkt, oft nass, örtlich Gewitter mit höchstens 14 Grad.
0: NRW Verkehr, euer KI-Navigator, aktuell und schnell.
2: Zurzeit liegen uns keine Meldungen vor. Wir wünschen allen unterwegs gute Fahrt.

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0: Einen schönen Mittwochmorgen zusammen. Kollege Robert Janz ist bei mir und das heißt, wir checken, was heute wichtig wird. Guten Morgen.
1: Morgen.
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0: Und dieser Mittwoch ist ja für viele wie so ein kleiner Freitag.
1: Für mich zum Beispiel. Denn morgen ist Christi Himmelfahrt oder auch Vatertag. Mhm. Also dann werden, ja, nehme ich mal an, heute die ein oder anderen Vorbereitungen laufen für dann die Bollerwagen-Ausfahrt. Morgen.
0: Genau, die werden poliert, da wird Bier kaltgestellt und was so weiß ich.
1: Ja.
0: Aber so ein Feiertag, der sorgt ja auch immer gerne mal so für Staus, Stichwort Kurzurlaub, Stichwort Holland vielleicht ja auch.
1: Richtig, also weg vom Bollerwagen hin zum Auto.
0: Zum richtigen Wagen.
1: Ja, richtig, denn viele von euch haben sie natürlich direkt den Freitag freigenommen, den Brückentag, und machen sich jetzt also ein ganz langes, entspanntes Wochenende. Mhm. Problem ist nur, du sagst es, ne, wenn alle mit dem Auto irgendwo hinballern, dann wird es auf den Straßen natürlich voll. Ich habe mir mal die Statistik angeschaut. Im vergangenen Jahr war der Mittwoch vor Himmelfahrt, also heute quasi, bundesweit der staureichste Tag des Jahres. Das sagt der ADAC. Und der ADAC rechnet darum auch heute wieder mit sehr viel Verkehr und langen Staus.
0: Antizyklisch fahren. Ganz früh oder ganz spät. Das ist so der Tipp.
1: Ja, wenn man uns jetzt hört, hat man da schon mal viel richtig gemacht.
0: Ja, genau. Jetzt im Auto. Ihr habt alles richtig gemacht. Das ist auch immer gut. Oder? Du sitzt im Auto und du weißt, ich habe gerade alles richtig gemacht. Zumindest, wenn ihr genug geschlafen habt. Also für deinen Rückweg heute nach Feierabend, Robert, vielleicht ein bisschen mehr Zeit einplanen. Ansonsten,
1: ich habe ja früh angefangen. Ich muss nicht mehr Zeit anfangen. Komm, ich gehe jetzt.
0: Tschüss. Tschüss.
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0: Aber ich muss ja mehr Zeit einplanen. So.

0: Ist das faszinierend. Sascha Wassmender hier, hallo. Forschende aus den USA haben jetzt rausgefunden, die Vogelart der Zebrafinken, das sind Vögel, ja, die lernen ihre Sprache wie wir, nämlich im jungen Alter mit dem Feedback der Eltern und wer halt sonst noch so im Umfeld ist. Und wir sind extra für euch nach Australien und haben uns das mal angehört.
1: Hallo.
2: Hallo.

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0: Das sind die 80er. Love is a Shield, Camouflage. Für euren Mittwochmorgen. Einen schönen guten Morgen euch. Daniel Harter schreibt Songs mit Tiefgang. Heute Morgen stellt er uns im Augenblick mal von der evangelischen Kirche seinen Song Tellerrand vor und auch das Kinderhilfswerk Compassion. Für dieses Kinderhilfswerk ist Daniel Harter als Botschafter unterwegs, weil er sagt, Songs über das Gute im eigenen Leben und Dankbarkeit kann er schön schreiben, aber man muss auch etwas Konkretes tun.
1: Augenblick mal. Die Zahl der Menschen, die weltweit unter der Armutsgrenze leben, hat sich in den letzten 20 Jahren halbiert. Das sind ermutigende Zahlen und dennoch sterben jede Minute weltweit mehrere Kinder an Hunger und an dessen Folgen. Ich selbst habe 3 Kinder und mir gehen diese Zahlen sehr nahe. Wenn ich mir mein Leben anschaue, sehe ich, wie reich beschenkt ich bin und wie voll mein Teller oft ist. Deshalb habe ich einen Song geschrieben, der dazu einlädt, seinen Blick über den Tellerrand zu heben.

0: segnen kann.
1: Um dieses Anliegen nicht nur in einen netten Song zu verpacken, sondern Hilfe ganz praktisch werden zu lassen, bin ich als Botschafter für ein Kinderhilfswerk mit dem Namen Compassion unterwegs. Der Leiter Steve Volke sagt:
2: Durch ein umfassendes Förderprogramm der Partnerkirchen werden Kinder und ihre Familien so unterstützt, dass sie den Kreislauf der Armut durchbrechen können. Compassion ist ein international tätiges Kinderhilfswerk, aber eigentlich liegt uns die Entwicklung der Kinder sehr stark am Herzen. Und wir begleiten sie auf dem Weg heraus aus der Armut. Und wir tun das durch 1:1-Partnerschaften.
0: Und du segnest mich, damit ich segnen kann.
1: Ich will meine Augen nicht verschließen vor der Armut, die in vielen Teilen der Welt existiert, und möchte etwas von meinem reich gedeckten Tisch teilen. Daniel Harter von der Evangelischen Kirche für Augenblick mal.
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1: Mit Thorsten Adolfs. Guten Morgen. In Peking treffen sich heute die beiden mächtigsten Männer der Welt. US-Präsident Trump besucht Chinas Staatschef Xi. Damit ist zum ersten Mal seit fast einem Jahrzehnt wieder ein US-Präsident in China. Zu besprechen gibt es einiges zwischen den beiden. Im Mittelpunkt dürften Trumps Zollpolitik und der Iran stehen. Danny Hopper aus dem News-Team. Trump hat versucht, die Spannungen zwischen beiden im Vorfeld herunterzuspielen.
2: Ja, vor Journalisten lobte Trump Xi über den grünen Klee. Er sei ein toller Typ, mit dem er sehr gute Beziehungen pflege. Es werde eine tolle Reise und es würden viele großartige Dinge passieren. Das kennt man alles von Trump. Wie gut die Beziehung zur rivalisierenden Supermacht China wirklich ist, dürfte dieser Besuch zeigen. Denn Knackpunkte gibt es einige. Nach seinem erneuten Amtsantritt hatte Trump ja direkt einen erbitterten Handelskrieg mit China entfacht. Die gegenseitigen Zölle stiegen auf bis zu 145%. Dann ist da noch die Taiwan-Frage und auch den Iran-Krieg sieht man in Peking sehr kritisch. Denn China ist der mit Abstand wichtigste Abnehmer von iranischem Öl und unterstützt Teheran auch wirtschaftlich.
1: China fordert ein schnelles Ende des Iran-Krieges, danach sieht es aber weiter nicht aus.
2: Nein, vor seinem Abflug hat Trump auch nochmal gesagt, dass er hier keinen Druck verspüre, trotz der hohen Kriegskosten, der steigenden Energiepreise und der wachsenden Inflation. Auf die Frage einer Journalistin, ob ihn die wirtschaftliche Lage zu einem Deal motiviere, sagte er nur, er denke nicht an die finanzielle Situation der Amerikaner, er denke an niemanden.
1: Danke, Danny. Und jetzt weitere Meldungen im Überblick. 6 Stunden lang haben die Spitzen von Union und SPD im Kanzleramt miteinander gesprochen. Ergebnisse aus dem Koalitionsausschuss sind bis jetzt aber nicht bekannt. Es ging bei dem Treffen um Entlastungen bei den hohen Energiepreisen, anstehende Reformen und um den Haushalt für das kommende Jahr. Der Chef der Krankenkasse DAK, Storm, glaubt nicht, dass die Beiträge mit der geplanten Gesundheitsreform lange stabil bleiben werden. Storm sagte der RP, spätestens 2029 sei mit einem Anstieg zu rechnen. Sollte das Einsparvolumen weiter reduziert werden, sei fraglich, ob überhaupt eine Stabilisierung der Preise gelingen könne. Das Bremer Landgericht entscheidet am Vormittag, ob Milka mit seinen neuen Tafeln die Kunden täuscht. Darin sind nur noch 90 statt 100 Gramm Schokolade und das führe Kunden in die Irre, denn an der Verpackung sei es kaum zu erkennen, kritisiert die Verbraucherzentrale Hamburg. Sie hat deshalb gegen das Unternehmen geklagt. Vorsicht bei sogenannten Drip-Spa-Infusionen. Das Bundesinstitut für Arzneimittel und Medizinprodukte warnt vor den gesundheitlichen Risiken dieser Vitamincocktails. Die Anbieter versprechen zwar ein stärkeres Immunsystem oder mehr Leistung, aber wissenschaftliche Belege dafür gibt es nicht. Weil die Infusionen in Deutschland nicht als Arzneimittel zugelassen sind, fehlen wichtige Nachweise zur Qualität und Sicherheit. Die Experten sagen, dass auch die Anwendung gefährlich sein kann, zum Beispiel durch eine Überdosierung von Vitaminen. Das könne allergische Reaktionen oder sogar Kreislaufprobleme auslösen. Soweit die Meldungen mit Thorsten Adolfs.
3: Dankeschön. Das Wetter, also die gute Nachricht, stellenweise kommt im schönsten Kreis der Welt heute auch mal ganz kurz die Sonne raus. Und jetzt nicht die so ganz gute Nachricht, es ist die meiste Zeit bedeckt und regnerisch und das bei rund 12 Grad. Ja, morgen der Feiertag für alle Fattis und Nicht-Fattis, die morgen losziehen. So ein Regencape ist was ganz Feines. Ja, zwischendurch wird es nämlich nass, morgen bei um die 10 Grad und ab Freitag mischt die Sonne auch mal wieder mit.
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4: Es ist kurz nach 6, jetzt für euch der schnellste Verkehrs- und Blitzerservice für die ganze Region auf den Straßen. Ist noch nicht viel los, aber es wird viel geblitzt. In Herford, Göbenstraße und Peterstraße, in Hittenhausen, Maschstraße, Minden, Heuweg und nochmal Minden-Dützen B65, also Lübecker Straße. Habt ihr noch was von unterwegs, dann klingelt gerne durch 08000 920 920. Gute Fahrt euch.
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3: Das sind wir. Schönen guten Morgen. Diese Woche sind wir aber auch eure Vatertagsplaner. Ja. Ja, wir haben zumindest den Bollerwagen mit Proviant organisiert. Edeka Wehrmann hat uns dabei geholfen.

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0: Ein sanfter Start in diesen Mittwoch mit Shawn Mendes. Why, um gleich Viertel nach sechs. Schönen guten Morgen, Chrissy Madeline sind hier. Für viele heute ja schon der letzte Arbeitstag der Woche. Ja, viele von euch gehen bestimmt heute Abend schon feiern oder eben morgen am Vatertag und sind dementsprechend vielleicht spät abends noch auf den Straßen unterwegs. Und darum weisen wir aus aktuellem Anlass gerne auch nochmal darauf hin, es ist jetzt wieder die Zeit für vermehrten Wildwechsel. Mhm. Ja, die Polizei hat uns heute Morgen auch erzählt, dass es mehrere Wildunfälle gab in der Nacht.
1: Ja, ihr habt es im Verkehrsservice diese Woche auch gehört, dass mal tote Tiere auf der Straße lagen. Also die sind jetzt einfach wieder aktiver im Frühling, gerade morgens und abends in der Dämmerung. Denkt deshalb lieber dran, an Straßen rund um Wald oder Feldern so ein bisschen langsamer fahren am besten. Und wenn ein Tier vor euch steht, dann Fernlicht aus, hupen und wenn es noch geht, bremsen natürlich und dann die Spur halten. Also beim Ausweichen kann euch nämlich viel mehr passieren als bei der Kollision. Passt auf euch auf den Straßen, generell nicht nur wegen Wild. Und immer wenn ihr was habt von unterwegs, dann sagt Bescheid, wir erzählen es allen weiter. 08000 920 920, das ist die Nummer zu uns im Studio.
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0: Gracie und Martin sind hier am Mittwoch. Wir zwei bereiten euch aufs lange Wochenende vor und vor allem auf den Vatertag. Heute Morgen hauen wir noch einen gut bestückten Bollerwagen raus, aber wirklich nur noch einen. Mhm. Gibt's für die lustigste Vatertagsgeschichte. Schickt uns da einfach eine WhatsApp ins Studio. So oder so, es wird morgen feuchtfröhlich, vor allem feucht. Ne?
1: Wettermann Fritz Föß für alle, die mit dem Bollerwagen losziehen. Wie nass wird es und was ist zu beachten?
2: Tja, vor allen Dingen sollte man erstmal an die Bollerwagen große Regenschirme dran bauen. Oha. Denn es sind wirklich einige Regenschauer unterwegs und das bereits ab den Vormittagsstunden. Im Tagesverlauf kommt zwar auch mal die Sonne raus, aber insgesamt haben wir doch eine ziemlich hohe Schauerwahrscheinlichkeit und vereinzelt sind auch mal Blitz und Donner möglich. Mhm. Dazu auch alles andere als sommerlich. Höchstwerte so in den trockenen Abschnitten 11 bis 12 Grad. Bei Regenschauern kann das Meer sehr schnell runtergehen auf 6 bis 8 Grad. Also auch eine dicke Jacke ist auf jeden Fall ratsam.
1: Tja, wasserfest und warm anziehen morgen am Vatertag.
0: Ja,
1: ne?
0: Die Idee mit dem Regenschirm finde ich auch noch gut für den Bollerwagen. Ja? Regenreifen könnte man auch noch draufziehen. Aber ich sage auch mal so, was leer getrunken ist, das kann auch nicht mehr nass werden. Ne?
1: In diesem Sinne, ja. Ne? Euch der schöne Vatertagsturm. Passt auf euch auf.
0: Viel Spaß.

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0: Destiny's Child mit Survivor. Kommt gut durch diesen, ja, teilweise verregneten Mittwoch. Ne? Guten Morgen zusammen. Zeit für die Infos.
1: Die hat jetzt Matthias Duda. Hier sind die News um 6:30.
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1: Einen schönen guten Morgen. Christi Himmelfahrt ist traditionell ein beliebter Tag für Ausflügler. Besonders viele Menschen werden beispielsweise in Bad Oeynhausen und Minden erwartet. Bollerwagen und Alkohol sind dort am Feiertag aber nicht überall gerne gesehen, berichtet Jean Filling.
3: Im Aquamagica-Park zwischen Bad Oeynhausen und Löhne und im Sielpark beispielsweise gilt an Vatertag ein striktes Alkoholverbot. Die Stadt hat wie in den Vorjahren eine entsprechende Verordnung erlassen. Auch in Minden gibt es Einschränkungen, vor allem rund um den Weserstrand. Die städtischen Betriebe haben die Wiese südlich der Glaciebrücke gemäht. Da darf gefeiert werden. Der Bereich nördlich der Brücke mit den Volleyballfeldern und dem Weserstrand wird abgesperrt. Polizei und Mitarbeitende der Ordnungsämter sind unterwegs und kontrollieren. Sie schauen dabei beispielsweise auch darauf, dass Jugendliche unter 16 nicht trinken.
1: Auf den Autobahnen bei uns könnte es heute ziemlich voll werden. Die Autobahn GmbH rechnet ab dem Nachmittag mit deutlich mehr Verkehr. Dann treffen Kurzurlauber auf den Berufsverkehr, was an vielen Stellen zu längeren Staus führen kann. Eine erhöhte Gefahr sieht die Autobahn GmbH beispielsweise in Baustellenbereichen, unter anderem auf der A2 zwischen Wunsdorf und Bad Nenndorf. Auch am Sonntag könnte es wieder voller werden, weil dann viele zurückkehren. Radfahrende zwischen Petershagen und Minden dürfte es freuen. Der seit langem geplante Radweg zwischen Wietersheim und Leteln wird jetzt gebaut. Die Arbeiten starten am Montag. Gleichzeitig lässt der Kreis die Fahrbahn der Langen Straße sanieren. Sie ist deswegen bis voraussichtlich Dezember gesperrt. Der Verkehr wird in dieser Zeit umgeleitet. Ausnahme ist der Bereich von der Steinbreite bis zum Papenacker. Dieses Stück soll erst in der zweiten Sommerferienhälfte gemacht werden. Anlieger haben bis dahin noch freie Fahrt. Auch der Sportplatz bleibt erstmal noch erreichbar.
0: Dankeschön, Matthias. Das Wetter zwischen Ostkilver und Fennebeck, die Regenwolken, die sind nicht zum Spaß da. Ja, die sorgen auch für Regen heute immer mal wieder. Und das bei rund 12 Grad. Hier und da lockert es auch zwischendurch auf. Morgen der Feiertag, der wird sehr oft nass. Nachmittag stellenweise auch mit Gewitter. Und am Freitag, da spielt die Sonne wieder mit. Die bekommt auch mal so ein bisschen Platz am Himmel.
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1: Es ist kurz nach 6:30. Es gibt eine aktuelle Meldung für die A2 Richtung Hannover. Zwischen Feldheim und Bad Eilsen hat es einen Unfall gegeben auf dem linken Fahrstreifen. Und da staut es sich jetzt. Ihr braucht Richtung Hannover gerade so 15 Minuten länger auf der A2. Sonst sieht es ganz gut aus auf den Straßen. Ein paar Blitzer gibt es aber. Die stehen in Minden-Dützen an der B65. Dann nochmal in Minden am Heuweg. In Hittenhausen an der Maschstraße und in Herford. Peters Straße und Göbenstraße. Habt ihr mehr von unterwegs? Klingelt einmal durch 08000 920 920. Gute Fahrt euch.
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0: Guten Morgen zusammen. Wir haben eine witzige Geschichte für euch aus Wien. Ja, ein Mann hat eine Geldstrafe bekommen, weil er neben einem Polizisten gepupst hat. Ja, stand da am Zigarettenautomat neben ihm der Polizist und dann entwich ihm ein Lüftchen. Das fand der Polizist jetzt nicht so cool, meint, dass er den öffentlichen Anstand verletzt habe und drohte ihm mit einer 150-Euro-Strafe. Daraufhin lachte der Mann. Es kam 150 Euro obendrauf und das Ganze ging dann vor Gericht. Und da hieß es dann auch, pupsen ist nicht illegal.
1: Also ganz am Ende viel Wind um nichts. Ne?
0: So kann man sagen.

0: gleich 20 vor 7 am Mittwoch. Guten Morgen, das war Tate McRae mit Greedy.
1: Wenn ihr morgen losgeht an Vatertag, vielleicht trefft ihr auch Hannes. Trinkt mal ruhig einen mit dem, ist ein lustiger Typ, ne?
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3: Vatertag oder wie man ja auch sagt, die Beer Parade. Ja, ich bin auf dem Dorf aufgewachsen. Da ist der Vatertag einer der höchsten Feiertage im Jahr. Direkt nach Schützenfest und Tag der offenen Tür bei der Freiwilligen Feuerwehr. Die meisten ziehen mit Bollerwagen los, ob Vater oder nicht. Zum Trinken brauchst du keine Kinder. Auf dem Land ist das reinste Wettrüsten. Das ist wie die Parade zum Unabhängigkeitstag in den USA. Nur eben größer. Da werden Boxentürme auf dem Planwagen gekloppt, damit könntest du den Megapark beschallen. Zapfanlagen mit Druckluft betrieben, die feuern dir das Bier mit 8 Bar aus der Leitung. Damit alle hydriert bleiben, gibt's isotonische Zwischengetränke. Fanta Korn als Elektrolyte. Allerdings vorsichtig mit dieser verdammten Fanta, da ist so viel Zucker drin. Ich habe letztes Jahr einen Trecker gesehen, der hatte vorne an der Schaufel einen Schwenkgrill geschweißt. Da wurden Bratwurst und Bauchfleisch nur als Kiloware aufs Rost gekloppt. Vatertag auf dem Land, das ist wie Rallye Dakar des kleinen Mannes. Obwohl, ja, so hart ist die Rallye, glaube ich, auch nicht. Und immer dran denken, ein Vater ist jemand, zu dem man aufschaut, egal wie groß man ist oder in welchem Zustand er vom Vatertag wieder nach Hause kommt.
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0: Samba Homewrecker. Guten Morgen.
1: Morgen.
0: Und ihr habt alles richtig gemacht, wenn ihr euch heute am Mittwoch schon ins lange Wochenende verabschiedet, ja. Und ihr könntet es sogar perfekt machen, wenn ihr noch etwas Kohle mit in den Feiertag nehmt.
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1: Mit Thorsten Adolfs. Guten Morgen. Das lange Wochenende steht vor der Tür und das heißt, viele von uns werden heute Mittag früher Feierabend machen, die Kinder nach der Schule ins Auto packen und in den Kurzurlaub starten. Aber die Fahrt dorthin könnte dauern. Der ADAC erwartet einen der staureichsten Tage des Jahres. Danny Hoppe hat mehr dazu.
2: Vor allem am Nachmittag dürfte es auf den Autobahnen richtig voll werden. Schauen wir uns kurz die Zahlen aus dem vergangenen Jahr an. Da gab es an dem Mittwoch vor Himmelfahrt 1878 Kilometer Stau. Das war der Jahreshöchstwert. Selbst zum Start der Sommerferien war auf den Straßen weniger los. Und der ADAC geht davon aus, dass es heute nicht groß anders aussehen wird. Er rechnet am Nachmittag bei uns in NRW, vor allem im Großraum Köln und im Ruhrgebiet, mit vielen Staus. Und dann natürlich auf den typischen Reiserouten in Richtung Nord- und Ostsee. Wer die große Stauwelle umfahren will, sollte lieber etwas später losfahren, entweder erst heute Abend oder morgen früh. Dann dürfte zwar auch noch was los sein auf den Straßen, aber weniger als am Nachmittag. Dazu dürfen Lastwagen morgen wegen des Feiertags nur mit Ausnahmegenehmigung fahren. Freitag und Samstag dürfte es dann entspannter werden, auch weil das Wetter gerade nicht so toll ist und Tagesausflügler dann doch vielleicht eher zu Hause bleiben. Obendrauf kommen an diesem Stauwochenende dann auch noch zwei Sperrungen in NRW. Am Abend wird die A40 am Kreuz Kaiserberg gesperrt, genauso wie die A61 in Mönchengladbach.
1: Und jetzt weitere Meldungen in der Zusammenfassung. Nach fast 10 Jahren besucht wieder ein US-Präsident China. Donald Trump wird in Peking von Staatschef Xi empfangen. Vor dem Abflug bezeichnete Trump ihn als tollen Typen. Das diplomatisch heikelste Thema ist der Iran. Trump hat dagegen über Peking damit geprahlt, die Blockade der Straße von Hormuz zu beenden. Sie ist dabei immer noch für den Öl- und Gastransit geschlossen. Der Koalitionsausschuss von Union und SPD hat nur wenige Ergebnisse gebracht. Die Spitzen von CDU, CSU und SPD haben vereinbart, anstehende Reformen in den nächsten Wochen auf den Weg zu bringen. Details wurden nicht bekannt. Die Beratungen hätten in einer guten und vertrauensvollen Atmosphäre stattgefunden, heißt es aus Berlin. Wer anderen K.O.-Tropfen verabreicht, soll härter bestraft werden. Über einen entsprechenden Gesetzentwurf von Justizministerin Hubich wird heute im Kabinett beraten. Vorgesehen ist, dass solche Substanzen in Zukunft rechtlich wie eine Waffe eingestuft werden. Dann droht eine Mindeststrafe von 5 statt 3 Jahren Haft. Ein einziges Ticket für Fahrten quer durch Europa. Die EU-Kommission legt heute einen Vorschlag vor, der grenzüberschreitende Zugreisen einfacher machen soll. Passagiere sollen außerdem bei Ausfällen oder verpassten Anschlüssen Hilfe bekommen. Brüssel will Zugreisen damit zu einer attraktiven Alternative zum Flugzeug machen. Im Moment sind grenzüberschreitende Zugreisen oft kompliziert, weil Fahrkarten von mehreren Anbietern nötig sind. Die EU-Kommission will Anbieter wie die Deutsche Bahn deshalb verpflichten, auch Zugtickets von Bahnbetreibern aus anderen Ländern zu verkaufen. Das waren die Nachrichten mit Thorsten Adolfs.
3: Danke dir. Da hängen ganz schön viele Wolken über euch in Porta und Rödinghausen. Nass wird es auch immer mal wieder und vor allem windig heute bei rund 12 Grad. Aber wir haben Glück, zwischendurch lockert die ganze Chose auch mal auf. Morgen am Donnerstag, Vatertag. Ab und an regnerisch, Gewitter sind auch möglich, nicht überall, aber stellenweise. Und die Werte pendeln sich bei 10 Grad ein. Und am Freitag gibt es tatsächlich auch mal ein bisschen Sonne für uns. Bisschen mehr sogar.
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4: 7:03, jetzt für euch der schnellste Verkehrs- und Blitzerservice für die ganze Region mit einer aktuellen Meldung von der A2 Richtung Hannover zwischen Veltheim und Bad Eilsen. Da hat es einen Unfall gegeben. Da sind nur 2 Fahrstreifen frei und deswegen staut es sich zurück bis nach Porta Westfalica. Ihr braucht aktuell um die 30 Minuten länger auf dem Abschnitt. Plant das auf jeden Fall mit ein heute Morgen. Dann wird es auch wieder ein bisschen voller in Petershagen gerade. Auf der L770 Richtung Stadthagen vor der Weserbrücke kommen 5 Minuten obendrauf. Und in Herford, da ist es schon ein bisschen voller rund um die Klärwerkkreuzung. Da müsst ihr auch so 3-4 Minuten mehr einplanen aktuell. Dann wird bei uns geblitzt. Herford, Göbenstraße und Petersstraße.

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1: Heute Morgen noch die Fatti-Kutsche von uns. Und Chrissy schaut da immer so ganz verliebt rüber. Der Bollerwagen geht heute definitiv noch raus.
2: Ich lasse die Finger davon, versprochen.
1: Gut, ich pass auf. Der ist für einen von euch. Meldet euch, schickt uns eine WhatsApp ins Studio.
2: 0571 837 830.

0: Radio Westfalenica läuft bei euch. Guten Morgen.
1: Guten Morgen.
0: Christi Martin sind wir zwei. Wir starten schon in ein kleines Mini-Wochenende. Mhm. Morgen ist ja frei. Das heißt, wir haben heute Abend schon Zeit, was Schönes zu machen, weil wir morgen ausschlafen können.
1: Ja, und es gibt einen Pflichttermin für Fußballfans. Absolute Kreisliga-Romantik auf dem Sportplatz in Hattenhausen. Das Kreispokalfinale wird nämlich ausgespielt. Der SVKT und Rot-Weiß-Maßling stehen sich gegenüber. Anpfiff ist um 19.30 Uhr. Und wenn ihr da an der Bierbude noch nicht alles gebt nach dem Spiel, dann ist auf jeden Fall morgen noch Gelegenheit dazu.
0: Ja. Ne? Entweder ihr zieht mit Bollerwagen und eurer Truppe los oder ihr tigert zu der einen oder anderen Himmelfahrtsparty. In Halen am Dorfplatz ist ab 11 was los. Grillwagen, Hüpfburg und Getränke stehen bereit. Und in Porta Barkhausen ist 1,50 Euro Vatertagsparty. Oh. Alle Drinks 1,50 Euro am Schützenhaus, zur vollen Stunde sogar für 1 Euro.
1: Gefährlich. Ja. In Lübbecke könnt ihr auch wunderbar feiern, nämlich in Barres Brauwelt im Biergarten. Ich schätze, da gibt es dann auch das ein oder andere Bier, vor allem aber auch ein lecker Grillbuffet. Um 11 Uhr geht's da los. Egal, wo es euch hin verschlägt, habt einen schönen freien Tag morgen.

0: Guten Morgen, Hit von Bruno Mars. I Just Might ist das für euch im besten Mix. Guten Morgen, Chris und Marie sind wir zwei.
1: Guten
0: und es
1: Morgen.
0: Gibt zwei Möglichkeiten gegen den Regen, der uns da so ein bisschen droht morgen am Vatertag. Entweder Schirm und Regenjacken mitnehmen oder viel zu trinken. Und da kümmern wir uns drum. Edeka Wehrmann hat mit uns zusammen einen richtig schönen Bollerwagen vollgepackt mit ganz vielen Getränken. Snacks sind auch dabei und was man halt sonst noch so braucht für eine richtig schöne Vatertagstour. Ne?
2: Und sind wir mal ehrlich, da entstehen doch einfach die schönsten Geschichten, oder?
0: Absolut.
2: Ja, und die wollen wir natürlich hören von euch. Schickt uns die lustigsten Vatertagsgeschichten. Sander, hau du bitte mal raus.
3: Meine lustige Vatertagsstory ist, dass ich vor ein paar Jahren, ist schon ein Weilchen her, am Höcker Moor leicht angetrunken eine Freundin wieder getroffen habe und wir uns sehr innig umarmt haben und ich dann auch aufgrund des Pegels hinten übergekippt bin und mit dem Arsch komplett auf dem Einweggrill gelandet bin. Meine Hose war so ein bisschen angebrannt und meine Pobacke auch. Jetzt mittlerweile ist aber nichts mehr davon zu sehen, aber ja, war im ersten Moment unangenehm heiß. Mhm. Mittlerweile alles wieder tipptopp. Gruß an Vicky.
2: Ja. Ah, da freut sich Vicky doch bestimmt, die Geschichte im Radio zu hören,
0: bestimmt.
2: Oder? Wir wollen mehr davon. Für die lustigste gibt's diesen vollgepackten Bollerwagen von uns geschenkt. Da braucht ihr wirklich Kraft, den zu ziehen. Da ist ja auch so einiges drin. Mhm. Ne? Also her mit euren Sprachnachrichten. Heute geht hier noch ein Bollerwagen raus. Der allerletzte.
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0: Artemis, I like the way you kiss me. Schönen guten Morgen, wir freuen uns, dass ihr mit dabei seid. Zeit für die Infos der Stunde.
1: Matthias, du da ist jetzt bei uns, hier sind die News, wir haben es 7:30.
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1: Einen schönen guten Morgen. Morgen werden wieder viele Vatertagsausflügler unterwegs sein. Vor allem in Bad Oeynhausen und Minden ist traditionell viel los. Bollerwagen und Bier sind aber nicht überall gern gesehen. Im Aqua Magica Park zwischen Bad Oeynhausen und Löhne und im Sielpark beispielsweise gilt ein striktes Alkoholverbot. Die Stadt hat wie in den Vorjahren eine entsprechende Verordnung erlassen. Auch in Minden gibt es Einschränkungen, vor allem rund um den Weserstrand. Die städtischen Betriebe haben die Wiese südlich der Glacisbrücke gemäht. Dort darf gefeiert werden. Polizei und Mitarbeitende der Ordnungsämter sind unterwegs und kontrollieren. Sie haben beispielsweise auch ein Auge auf unter 16-Jährige mit Alkohol. Das Bahnprojekt Hannover-Bielefeld sorgt bei uns weiterhin nicht nur für Zustimmung. In Bückeburg ist am Sonntag eine Demo geplant. Dabei soll auch eine Menschenkette entlang der geplanten Schnelltrasse in der Bückeburger Niederung gebildet werden. Die Bürgerinitiative BIKTAP hat zusammen mit den Bückeburger Ratsfraktionen dazu aufgerufen. Auch Mitglieder anderer Bürgerinitiativen gegen den Bau der ICE-Trasse wollen dabei sein, darunter Vertreter von Viduland. Das Freiherr vom Stein Berufskolleg des Kreises Minden-Lübbecke hat Grund zum Feiern. Die Schule ist jetzt in Düsseldorf mit dem NRW-Entwicklungspreis ausgezeichnet worden, und zwar im Bereich kulturelle Bildung. Die Schule legt seit Jahren schon einen besonderen Fokus auf kulturelle Bildung und integriert Projekte aus den Bereichen Theater, Tanz, Film und Demokratiebildung in die verschiedenen Bildungsgänge. Neben der Auszeichnung konnte sich die Schule auch über 5.000 Euro Preisgeld freuen.
0: Dankeschön, Matthias, für die Infos. Dass wir zu den Eisheiligen auch kaltes Wetter haben, ist statistisch gesehen reiner Zufall. Mhm. Dieses Jahr haut es aber mal hin. Ja? Es ist frisch, 12 Grad maximal und insgesamt auch ungemütlich mit vielen grauen Wolken. Regen, Wind ist dabei. Nur ab und an lockert es auf und dann kommt auch mal ganz kurz die Sonne durch. Morgen am Feiertag gibt es auch noch mal eine gute Portion wechselhaftes Wetter. Mit einigen Schauern müssen wir auf jeden Fall rechnen. Und am Freitag lockert es auf und dann kommt die Sonne öfter durch.
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1: Es ist kurz nach 7:30 und es gibt Probleme auf der A2 heute Morgen in Richtung Hannover zwischen Feldheim und Bad Eilsen. Da hat es gekracht auf dem linken Fahrstreifen. Jetzt aktuell wird der Verkehr über den Standstreifen an der Unfallstelle vorbeigeleitet. Das heißt, da knubbelt es sich ordentlich. Eine halbe Stunde braucht ihr Richtung Hannover gerade länger, staut sich zurück fast bis nach Porta Westfalica. Plant das mit ein. Wenn ihr könnt, macht vielleicht lieber einen Bogen um die Ecke. Dann dauert es auch wieder ein bisschen länger in Petershagen heute Morgen vor der Weserbrücke auf der L770. In Richtung Stadthagen kommt 15 Minuten obendrauf. Richtung Espelkamp dauert es gerade 5 Minuten länger. Dann dauert es auch auf der B61 in Bad Oeynhausen. Wenn ihr von der A30 in Dehme abfahrt und Richtung Porta wollt, da kommen auch 10 Minuten obendrauf heute Morgen. Und wenn ihr von Herford nach Bielefeld wollt über die B61, da müsst ihr auch so 10 Minuten mehr einplanen. Dann wird bei uns geblitzt. Herford, Göbenstraße und Peterstraße, Hiddenhausen, Marschstraße und in Minden am Heuweg und an der B65, also an der Lübecker Straße in Dützen. Habt ihr mehr von unterwegs? Dann klingelt einmal durch. 08000 920 920. Gute Fahrt euch.
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0: Guten Morgen. Schönen Mittwoch euch. Und den Morgen versüßen wir euch auch noch mit Kohle für den Feiertag. In knapp 10 Minuten stellen wir euch unter den Geldregen. Mhm. 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Ja, so viel ist garantiert drin, in jeder Runde bis 10, ohne Blitz natürlich.
1: Also mit anderen Worten, 3.000 Euro sind euch sicher heute Morgen. 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

0: Das ist ein Kulthit von Genesis, Land of Confusion, für euren Start in den Mittwoch. Guten Morgen.
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0: Tja, heute Morgen kommt einiges runter. Oh. Ja. In jeder Runde garantiert 3000 Euro bis 10 Uhr. Wenn ihr auch noch mitmischen wollt, dann anrufen und registrieren. Alle Infos gibt's auf unserer Homepage.
2: Jetzt geht's erstmal rüber zu Geldregen Master Thomas Wagner. Mit wem spielst du die erste Runde des Tages? Guten Morgen,
0: Morgen.
2: Erstmal.
3: Guten Morgen. Mein erster Kandidat ist Christoph. Hallo.
4: Guten Morgen.
3: Du bist schon auf der Arbeit und bist dabei, eine Störungsmeldung zu schreiben.
4: Ja, das ist halt einfach im Abwasserbereich. Und da ging einfach heute Morgen einfach ein Anruf rein, zwecks einer kleinen Störung, aber die konnten wir schnell beheben.
3: Okay, ich frage nicht weiter nach, es kann, glaube ich, im Abwasserbereich schnell unangenehm werden, oder?
4: So sieht's aus.
3: Ja, Christoph, dann drücke ich dir die Daumen, hier kommt dein Geldregen.
1: 300 Euro.
4: Weiter.
1: 650 Euro.
4: Weiter.
1: 1000 Euro.
4: Weiter.
1: 2000 Euro.
4: Weiter.
1: 3000 Euro.
4: Stopp.
3: Jawohl. Christoph, du hörst doch bestimmt während der Arbeit Radio, oder?
4: Ja.
3: Dann hast du natürlich mitbekommen, dass hier 3000 Euro schon mal garantiert sind, oder?
4: Ja, habe ich.
3: Ja.
4: Geil, erst drei, geil.
3: Herzlichen Glückwunsch.
4: Dankeschön.
3: Der Urlaub kann kommen.
4: Ja, super, perfekt, geil. Danke.
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3: Und genauso machen wir jetzt weiter. Auch 3000 Euro wieder drin, jetzt in dieser neuen Spielrunde. Also, bewerbt euch und steht vielleicht gleich selbst unter dem Geldregen.
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0: Sido, 1000 Tattoos für euch im besten Mix. Guten Morgen, Christian Marlin sind wir. Wir wollen noch einen Bollerwagen loswerden. Ja. Voll mit Snacks, mit Getränken, Bratwurst, Grillkrams. Vollgepackt von Edeka Wehrmann. Den schenken wir euch zum Vatertag morgen. Wir tauschen gegen eine richtig gute Vatertagsgeschichte von euch.
1: Ja, da werdet ihr doch bestimmt, oder ich bin mir sicher, ein paar in petto haben.
0: Ja,
1: Sonja hat eine. Guten Morgen.
2: Hallo. Wir erinnern uns gerne an den Vatertag zurück. Wir hatten unseren Rasenmähertrecker. Dazu hatten wir einen Anhänger angehangen, hatten da drauf ein Gyrosgerät draufgestellt, so wie Kräuterlatzer, Tzatziki, Brot, dass man das alles in der Hand essen konnte. Ja, und dann sind wir losgegangen zum Kanal. Wir haben natürlich auch geteilt. Naja, und dann hatte unser Rasenmäher versagt. Mittendrin stecken geblieben, mussten wir den Anhänger und den Rasenmähertrecker komplett über so eine Barke rüberheben, dann mit dem Auto zurückgefahren. Ja, und die Herrschaften, wir waren ungefähr so 10 Leute, hatten dann sich ein paar Provianten in die Taschen gepackt. Ja, und dann sind sie zurückgegangen. Und dann haben wir zu Hause weitergefeiert.
1: Ach, schön. Schöne Geschichte, ja. Gyrosspieß auf dem Anhänger. Chrissy, du hast schon leuchtende Augen,
0: ich
1: oder?
0: Ich muss morgen mit Sonja losziehen, ich merke das schon.
1: Ja, also habt ihr auch noch schöne und lustige Vatertagsgeschichten, dann meldet euch bei uns. Heute hauen wir wirklich den allerletzten Bollerwagen raus. Prall gefüllt, ne? Von Edeka Wehrmann, da sind Würstchen drin, da ist natürlich auch ein Grill mit dabei, Fladenbrot, Getränke, Fässchen Bier. Ja, wir haben für alles gesorgt. Schickt uns eine WhatsApp-Sprachnachricht ins Studio.
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1: Mit Thorsten Adolfs. Guten Morgen. Weniger Schokolade zum höheren Preis. Das sei eine gute Idee, hat sich offenbar der Hersteller Mondelez bei seiner Milka-Schokolade gedacht. Anfang vergangenen Jahres waren nur noch 90 statt 100 Gramm in der Packung. Der Preis stieg aber von 1,49 Euro auf 1,99. Die Verbraucherzentrale Hamburg fand das dreist und reichte eine Klage wegen Irreführung ein. Danny Hopper aus dem News-Team. Am Vormittag fällt die Entscheidung am Landgericht Bremen.
2: Genau, und nicht nur die Verbraucherzentrale ist sauer, sondern auch viele Verbraucher. Die Milka-Schokolade war Anfang des Jahres mit großer Mehrheit zur Mogelpackung des Jahres 2025 gewählt worden. Hunderte Beschwerden waren bei der Verbraucherzentrale Hamburg eingegangen. Der Hersteller Mondelez wehrt sich gegen die Vorwürfe und sagt, die neue Grammangabe stehe auf der Vorder- und Rückseite der Tafel. Da hält die Verbraucherzentrale aber gegen, die neue Tafel sei nur einen Millimeter dünner und das Design der Verpackung fast identisch, da falle das geringere Gewicht nicht auf.
1: Das Urteil könnte auch interessant sein, weil das Vorgehen von Mondelez kein Einzelfall ist.
2: Nein, auf gar keinen Fall. Allein die Verbraucherzentrale Hamburg führt eine Liste mit mehr als 1000 Mogelpackungen ohne Anspruch auf Vollständigkeit, wie sie sagt. Und die Formel weniger Inhalt zum gleichen oder höheren Preis ist da durchaus beliebt. Gibt auch einen Begriff dafür, Shrinkflation. Shrink bedeutet im Englischen ja schrumpfen. Und nach Angaben der Verbraucherzentrale sind davon oft Markenprodukte betroffen, vor allem im Bereich Süßwaren.
1: Danke, Danny. Und jetzt weitere Themen im Überblick. Im Koalitionsausschuss von Union und SPD hat es gestern Abend nur wenig Greifbares gegeben. Um die Bürger zu entlasten, soll der CO2-Preis nächstes Jahr nicht erhöht werden. Und für den Bundeshaushalt 2027 will die Regierung nicht auf Reserven zurückgreifen. Damit bleibt der Spardruck auf die Ministerien hoch. Der Verband der Autoindustrie rechnet mit einem noch größeren Stellenabbau in der Branche als bislang angenommen. Bis 2035 könnten 225.000 Arbeitsplätze wegfallen, sagte Verband Chefin Müller dem RND. Das seien etwa 35.000 mehr als bislang angenommen. Davon betroffen seien vor allem die Zulieferbetriebe, so Müller. Die Blockade der Straße von Hormuz hat unerwartete Folgen für den Artenschutz. Weil viele Schiffe wegen des Konflikts einen Umweg um Südafrika nehmen, steigt dort die Gefahr für Wale massiv an. In einem neuen Bericht der Internationalen Walfangkommission steht, dass durch das deutlich höhere Verkehrsaufkommen die Wahrscheinlichkeit für tödliche Zusammenstöße mit Schiffen stark zugenommen hat. Experten fordern deshalb, die Schifffahrtsrouten etwas weiter von der Küste weg zu verlegen. Das wäre für die Frachter nur ein kleiner Umweg, es könnte das Risiko für die Tiere aber um ungefähr die Hälfte senken, heißt es. Auch technische Lösungen wie Warn-Apps oder KI-Kameras an Bord werden zurzeit geprüft, um die Wale besser zu schützen. Soweit die Meldungen mit Thorsten Adolfs.
3: Dankeschön. Das Wetter, also die gute Nachricht, stellenweise kommt im schönsten Kreis der Welt auch mal kurz die Sonne raus. Und jetzt die nicht so gute, es ist die meiste Zeit aber tatsächlich bedeckt und auch regnerisch. Und das bei rund 12 Grad später. Morgen der Feiertag für alle Fattis und Nicht-Fattis, die morgen losziehen. So ein Regencape, das ist schon was Feines. Zwischendurch wird es nämlich richtig nass, bei um die 10 Grad. Und am Freitag, da mischt die Sonne auch mal wieder mit. Und es sind dann nur ein paar Wolken unterwegs.
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4: 8:03, jetzt für euch der schnellste Verkehrs- und Blitzerservice für die ganze Region. Es gibt Probleme immer noch auf der A2 Richtung Hannover. Zwischen dem Kreuz Bad Oeynhausen und Bad Alsen staut es sich. 8 Kilometer Stau haben wir gerade, eine Dreiviertelstunde dauert es länger. Es hat nämlich einen Unfall gegeben zwischen Veltheim und Bad Alsen. Deswegen der Rückstau, da läuft der Verkehr nämlich nur auf dem Seitenstreifen dran vorbei. Also habt Geduld, wenn es für euch heute Morgen da lang geht. Dann braucht ihr auch Geduld wieder in Petershagen. Die Weserbrücke, da ist es nämlich wieder voller, da ist ja auch nur einspurig, also auf der L770 in beide Richtungen kommen 10 Minuten obendrauf. Dann hakt es auch in Bad Oeynhausen, wenn ihr von der A30 in Dehme abfahrt und nach Porta wollt über die B61, da müsst ihr auch so 10 Minuten mehr einplanen aktuell. Und wenn es von Herford nach Bielefeld reingeht für euch über die B61, müsst ihr auch einmal 10 Minuten mehr einplanen. Dann haben wir noch aktuellen Ampelausfall in Bad Oeynhausen und zwar an der Kreuzung Wersterstraße, Eidinghausener Straße, die ist komplett aus, die Ampel, passt da bitte gut rauf und fahrt langsam und vorsichtig, wenn es für euch da lang geht und plant mehr Zeit ein. Dann wird bei uns geblitzt. In Minden-Dützen an der B65, das ist die Lübecker Straße. In Minden am Heuweg, in Hiddenhausen an der Maschstraße und Herford, Petersstraße und Göbenstraße. Habt ihr mehr? Klingelt durch. 08000 920 920. Gute Fahrt euch.
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3: Das sind wir. Schön.

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0: Clean Bandit, Rather Be, um gleich 7:45 ist immer diesem bei euch am Mittwoch und für viele heute schon der letzte Arbeitstag der Woche, ne? Viele von euch gehen bestimmt heute Abend schon feiern oder eben morgen am Vatertag und sind dementsprechend vielleicht spät abends auch noch auf den Straßen unterwegs und darum weisen wir aus aktuellem Anlass gerne auch nochmal drauf hin. Es ist jetzt wieder die Zeit für vermehrten Wildwechsel.
1: Das ist so.
0: Die Polizei hat uns nämlich auch heute Morgen erzählt, dass es mehrere Wildunfälle gab in der Nacht.
1: Ja, im Verkehrsservice habt ihr das diese Woche auch schon mal gehört, dass tote Tiere auf den Straßen lagen. Die sind halt einfach wieder aktiver jetzt im Frühling. Gerade morgens und abends in der Dämmerung. Denkt deshalb lieber dran. An Straßen rund um Wald und Feldern ein bisschen langsamer fahren. Wenn ein Tier vor euch steht, Fernlicht aus, hupen und wenn es noch geht, bremsen natürlich und dabei die Spur halten. Beim Ausweichen kann euch nämlich viel mehr passieren als bei der Kollision. Also passt auf euch auch auf den Straßen. Generell nicht nur wegen Wild. Und immer wenn ihr was habt von unterwegs, hier Bescheid sagen. Wir ziehen es dann weiter. 08000 920 920. Das ist die Nummer zu uns ins Studio.
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0: Chrissy und Marlene sind hier am Mittwoch. Guten Morgen zusammen. Wir bereiten euch aufs lange Wochenende vor. Vor allem natürlich auf den Vatertag. Heute Morgen hauen wir noch einen gut bestückten Bollerwagen raus. Gibt's ja für die lustigste Vatertagsgeschichte. Schickt uns da einfach eine WhatsApp ins Studio. Oder so, es wird morgen definitiv feucht, fröhlich, vor allem feucht.
1: Ja, Wettermann Fritz Fils für alle, die mit dem Bollerwagen losziehen. Wie nass wird es denn? Und vor allem, was ist zu beachten?
2: Tja, vor allen Dingen sollte man erstmal an die Bollerwagen große Regenschirme dran bauen, denn es sind wirklich einige Regenschauer unterwegs und das bereits ab den Vormittagsstunden. Im Tagesverlauf kommt zwar auch mal die Sonne raus, aber insgesamt haben wir doch eine ziemlich hohe Schauerwahrscheinlichkeit und vereinzelt sind auch mal Blitz und Donner möglich. Dazu auch alles andere als sommerlich, Höchstwerte so in den trockenen Abschnitten 11 bis 12 Grad. Bei Regenschauern kann das Meer sehr schnell runtergehen auf 6 bis 8 Grad, also auch eine dicke Jacke ist auf jeden Fall ratsam.
1: Ja, wasserfest und warm anziehen morgen am Vatertag.
0: Ja, und Regenschirm dran schrauben an dem Bollerwagen. Finde ich eine gute Idee, ja. Aber ich sage auch mal so, was leer getrunken ist, kann auch nicht mehr nass werden. Ne?
1: In diesem Sinne, ja. Euch eine schöne Vatertagsaktion. Passt auf euch auf.

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0: Post Malone mit Chemical. Wir spielen euch die jetzt im besten Mix. Euch einen schönen Mittwoch, guten Morgen. Und die Infos aus dem Kreis, die liefern wir euch auch noch.
1: Matthias, du das jetzt bei uns. Hier sind die News. Wir haben es 8:30.
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3: Einen schönen guten Morgen. Ein Unfall sorgt auf der A2 in Richtung Hannover mal wieder für Probleme. Zwischen Porta Westfalica, Feldheim und Bad Alsen hat es am Morgen gekracht. Ein Fahrzeug war beim Überholen mit einem LKW kollidiert. Der Lastwagen geriet daraufhin ins Schlingern und kippte um. Verletzt wurde niemand, sagte uns ein Sprecher der Autobahnpolizei. Die Bergungsarbeiten laufen noch. Der Verkehr wird über den Standstreifen an der Unfallstelle vorbeigeleitet. Es kommt dort zu Staus. Christi Himmelfahrt ist traditionell ein beliebter Tag für Ausflügler. Besonders viele Menschen werden beispielsweise in Bad Oeynhausen und Minden erwartet. Bollerwagen und Alkohol sind am Feiertag aber nicht überall gerne gesehen, berichtet Jean Filling.
4: Im Aquamagica-Park zwischen Bad Oeynhausen und Löhne und im Sielpark beispielsweise gilt an Vatertag ein striktes Alkoholverbot. Die Stadt hat wie in den Vorjahren eine entsprechende Verordnung erlassen. Auch in Minden gibt es Einschränkungen, vor allem rund um den Weserstrand. Die städtischen Betriebe haben die Wiese südlich der Glaciebrücke gemäht. Da darf gefeiert werden. Der Bereich nördlich der Brücke mit den Volleyballfeldern und dem Weserstrand wird abgesperrt. Polizei und Mitarbeitende der Ordnungsämter sind unterwegs und kontrollieren. Sie schauen dabei beispielsweise auch darauf, dass Jugendliche unter 16 nicht trinken.
3: Radfahrende zwischen Petershagen und Minden dürfte es freuen. Der seit langem geplante Radweg zwischen Wietersheim und Leteln wird jetzt gebaut. Die Arbeiten starten am Montag. Gleichzeitig lässt der Kreis die Fahrbahn der Langen Straße sanieren. Sie ist deswegen bis voraussichtlich Dezember gesperrt. Ausnahme ist der Bereich von der Steinbreite bis zum Papenacker. Dieses Stück soll erst in der zweiten Sommerferienhälfte gemacht werden. Und das waren die Nachrichten. 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
0: Dankeschön, Matthias. Das Wetter zwischen Oskilber und Fennebeck, die Regenwolken, die sind tatsächlich nicht zum Spaß da. Die sorgen auch für Regen bei rund 12 Grad heute. Es lockert aber auch mal auf. Morgen der Feiertag, der wird öfter mal nass. Nachmittags stellenweise sogar mit Gewitter. Und am Freitag spielt die Sonne wieder mit. Die bekommt dann auch mal Platz am Himmel.
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1: Kurz nach 8:30, ihr habt es eben schon gehört bei Matthias in den Nachrichten. Es hat einen Unfall gegeben auf der A2 Richtung Hannover und deswegen staut es sich heute Morgen wirklich ordentlich Richtung Hannover. Zwischen dem Kreuz Bad Oeynhausen und Bad Alsen haben wir 8 Kilometer Stau. Ihr braucht da aktuell circa eine Dreiviertelstunde länger. Habt auf jeden Fall Geduld, wenn es für euch da lang geht. Wenn ihr könnt, nehmt vielleicht besser eine Umleitungsstrecke. Dann dauert es auch wieder ein bisschen länger in Petershagen heute Morgen auf der Weserbrücke. Auf der L770 in beide Richtungen kommen 10 bis 15 Minuten obendrauf aktuell. Und in Herford, da hakt es wie immer um diese Zeit rund um die Klärbergkreuzung. Da müsst ihr so 5 Minuten mehr einplanen. Wenn es von Herford nach Bielefeld reingeht, über die B61, also über die Bielefelder und Herforder Straße, da dauert es auch immer mal wieder 5 bis 10 Minuten länger heute Morgen. Eine Ampelausfall haben wir auch noch, und zwar in Bad Oeynhausen. Die Kreuzung Werster Straße, Eidinghausener Straße ist betroffen. Fahrt da auch vorsichtig und plant vorsichtshalber ein bisschen mehr Zeit ein. Dann wird bei uns geblitzt in Herford, Göbenstraße und Peterstraße, Hittenhausen, Maschstraße und Minden, einmal am Heuweg, einmal an der Lübecker Straße in Dützen. Habt ihr noch was? Klingelt durch. 08000 920 920. Gute Fahrt euch.
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0: Guten Morgen zusammen. Wir versüßen euch den Mittwoch mit Kohle für den Feiertag. Mhm. Ja, in knapp 10 Minuten stellen wir euch wieder unter den Geldregen. 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Ja. 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

0: ist ein Kulthit aus den 80ern. Madonna, Like a Prayer war das für euren Start in diesen Mittwoch.
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2: Die nächste Runde steht an. Ein paar spielen wir ja heute noch mit euch. Jede Stunde stellen wir euch unter den Geldregen. Macht ihr auch sehr gerne mit. Nummer und alle weiteren Infos gibt's auf unserer Homepage. Thomas Wagner steht für uns im Geldregen-Studio. Am Drücker natürlich. Guten Morgen, wer ist bei dir?
3: Guten Morgen. Ich habe die Sonja als Nächste jetzt bei mir gleich im Geldregen hier. Hallo.
4: Hallo.
3: Du hast eine sehr schöne Idee, was du mit einem Gewinn machen würdest. Und zwar den Keller ausbauen. Ja, zu einem Club schon fast. Also Partykeller.
4: Ja, so ungefähr, ja, genau.
3: Wie kommt's?
4: Mein Sohnemann, der ist 18 geworden und da ging's halt um eine Party und eine Location und da hatten wir die Idee, komm, wir machen einen Partykeller.
3: Und ich könnte mir dann aber vorstellen, wie du so darüber sprichst, nicht nur der Sohn wird da drin feiern, sondern ihr doch dann vielleicht auch mal, oder?
4: Ich glaube schon, ja. Gehe ich von aus.
3: Ja, sehr schön. Sonja, dann gucken wir mal, dass wir euch da ein bisschen unterstützen können mit dem Geldregen vielleicht.
4: Okay, super.
1: 250 Euro.
4: Weiter.
1: 800 Euro.
4: Weiter.
1: 1950 Euro.
4: Weiter.
1: 3000 Euro.
4: Stopp.
3: Also Disco-Kugel und die halbe Theke, ist das doch vielleicht schon mal.
4: Ich werde verrückt. Danke.
3: Oh 3000 Euro für dich, Sonja.
4: Dankeschön.
3: Ihr könnt mit den 3000 Euro auch Party machen oder irgendwas anderes euch davon finanzieren. Ganz egal, wie ihr wollt. Auf jeden Fall geht's jetzt nochmal um garantierte 3000 Euro auch in dieser neuen Spielrunde jetzt.
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0: das ist Alex Warren. Mega-Hit, Fever Dream für euch an diesem Mittwoch. Da geht doch wirklich die Sonne auf,
1: ja,
0: oder?
1: Ja, oder eben nicht, ne? Oder sie versteckt sich hinter den Wolken. Sag mal, schämt Atze sich eigentlich nicht? Wir müssen hier wegen Regen zittern, ob der Vatertag morgen ins Wasser fällt. Mhm. Und der chillt echt in der Sonne, ne?
2: Tja. 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
4: Ja, nee, ist klar.
5: Wir sind ja jetzt noch auf Mallorca und ich muss sagen, die Sonne brennt schon ganz ordentlich von oben. Jesus Christ, ey. Wenn du nicht aufpasst, dann kann es sein, dass du schon nach 2 Stunden angekokelt bist wie so ein Schweinebauch auf dem Holzkohlegrill. Ich hatte echt vergessen, dass ich gar nicht so ein südländischer Typ bin und Sonnencreme gar nicht mal so überflüssig ist, wie wir das bei uns im Winter immer denken. Hier die Älteren von euch, jetzt mal Hand aufs Herz. Wisst ihr doch noch, ne? Es gab früher Sonnenmilch mit Schutzfaktor 2 oder 4. Es gab doch auch noch die komplett Wahnsinnigen, die sich Tiroler Nussöl auf die Pelle gekloppt haben. Damit man beim Brutzeln dunkelbraun wird. Viele von denen, die damals oft in Urlaub gefahren sind, sehen ja heute Mitte 50 so aus, als würde bald der Bürgermeister zum Gratulieren vorbeikommen und die Lokalzeitung fragt, was ist das Geheimnis, dass sie an ihrem 100. noch so aussehen?
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1: Mit Thorsten Adolfs. Guten Morgen. Als erster US-Präsident seit fast einem Jahrzehnt reist Donald Trump heute nach China. In Peking trifft er Staatschef Xi. Seit seinem letzten Besuch dort hat sich das Verhältnis der USA zu China deutlich abgekühlt, nicht zuletzt wegen Trumps Zollpolitik. Trotzdem gab sich der US-Präsident im Vorfeld gut gelaunt und optimistisch. Es werde eine tolle Reise, sagte er. Danny Hoppe mit den Einzelheiten.
2: Dass er gut mit Autokraten klarkommt, daraus hat US-Präsident Trump noch nie einen großen Hehl gemacht. Auch Chinas Staatschef Xi bezeichnete er vor seinem Abflug nochmal als tollen Typen, mit dem er gut klarkomme. Es würden viele großartige Dinge passieren. Begleitet wird Trump unter anderem von Tesla-Chef Elon Musk und Apple-Chef Tim Cook. Beide dürften auf Geschäfte mit Peking hoffen, genauso wie Trump. Als Hauptthema seiner Reise bezeichnete er den Handel. Seine aggressive Zollpolitik dürfte hier ein Knackpunkt sein. Direkt nach seinem erneuten Amtsantritt hatte Trump ja einen erbitterten Handelskrieg mit China entfacht. Die gegenseitigen Zölle stiegen auf bis zu 145%. Xis Ziel dürfte es deshalb sein, die Beziehungen zu den USA nach den Turbulenzen wieder zu stabilisieren. Auch den Iran-Krieg will Peking am liebsten so schnell wie möglich beendet sehen, denn China ist der mit Abstand wichtigste Abnehmer von iranischem Öl. Trump hat aber vor seinem Abflug nochmal klargestellt, dass er in der Iran-Frage überhaupt keinen Druck verspüre.
1: Und jetzt weitere Meldungen in der Zusammenfassung. Das Bundeskabinett will heute härtere Strafen für den Einsatz von K.O.-Tropfen beschließen. Vorgesehen ist, solche Substanzen rechtlich ähnlich einzustufen wie eine Waffe. Das Kabinett will auch das neue Gebäudemodernisierungsgesetz auf den Weg bringen. Anders als beim bisherigen sogenannten Heizungsgesetz dürfen Hauseigentümer künftig selbst entscheiden, ob sie mit Öl, Gas, Wärmepumpe oder anderen Technologien heizen. In Berlin hat die Polizei mit einer Razzia gegen die organisierte Kriminalität und die Verbreitung von Schusswaffen begonnen. Nach Informationen der BZ sind hunderte Beamte im Einsatz, darunter auch ein SEK. Genauere Informationen soll es im Laufe des Tages geben. Siemens hat stabile Zahlen vorgelegt. Der Gewinn ist zwischen Januar und März zwar um 8% gesunken, unter dem Strich steht aber trotzdem ein Plus von 2,2 Milliarden Euro. Siemens-Chef Busch sagt zwar, das geopolitische Umfeld bleibe anspruchsvoll, die Prognose für das laufende Jahr hat Siemens trotzdem erhöht. Sollte die Fußballnationalmannschaft Weltmeister werden, dann winkt den Spielern eine Rekordprämie. Das hat DFB-Sportgeschäftsführer Rettich bestätigt. Weil der Weltverband FIFA diesmal deutlich höhere Summen ausschüttet, wird auch der Bonus für das Team höher ausfallen als bei früheren Turnieren. Die höchste Prämie gab es bis jetzt beim WM-Sieg 2014 in Brasilien. Damals hatte jeder Spieler 300.000 Euro bekommen. Für die meisten europäischen Verbände wird das WM-Turnier aber ein finanzielles Verlustgeschäft, sagt Rettich. Und zwar dann, wenn sie nicht bis ins Halbfinale kommen. Das waren die Nachrichten mit Thorsten Adolfs.
3: Danke dir. Da hängen viele Wolken rum, rund um Porto und Rüdinghausen. Nass wird es auch, windig ist es auch, aber zwischendurch lockert es immer wieder auf und dann kommt die Sonne durch und das bei rund 12 Grad. Morgen am Donnerstag, Vatertag, ab und an regnerisch, Gewitter sind dann auch möglich, nicht überall, aber stellenweise. Und die Werte pendeln sich morgen bei rund 10 Grad ein. Und am Freitag, da lockert die ganze Chose auch mal auf, die Sonne kommt durch und die Regenwolken, die verziehen sich dann auch.
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4: 9:03, jetzt für euch der schnellste Verkehrs- und Blitzerservice für die ganze Region. Es gibt nach wie vor großen Stau auf der A2 Richtung Hannover zwischen Veltheim und Bad Eilsen. Da hat es nämlich einen Unfall gegeben. Ihr braucht aktuell eine Stunde länger. Wenn ihr da unterwegs seid, staut sich zurück bis kurz hinter dem Kreuz Bad Oeynhausen. Also habt Geduld, wenn ihr da lang fahrt. Dann gibt es noch eine Meldung von der A2 Richtung Hannover zwischen Herford Ost und Flotow West. Da werden heute Unfallschäden weggemacht. Der rechte Fahrstreifen ist dafür gesperrt. Das kann dann auch mal so ein bisschen dauern zwischendurch heute Morgen. Dann braucht ihr auch noch mal ein bisschen länger in Petershagen wieder auf der L770. Wegen der halbseitig gesperrten Weserbrücke seid ihr in Richtung Stadthagen gerade so 15 Minuten länger unterwegs. Und wenn ihr von der A30 abfahrt in Dehme und Richtung Porta wollt über die B61, da dauert es gerade so 10 Minuten länger. Dann wird bei uns geblitzt. Herford, Göbenstraße, Peterstraße, dann in Hiddenhausen, Maschstraße. In Minden wird geblitzt am Heuweg und an der Lübecker Straße und in Stemmwede an der Leferner Straße. Habt ihr noch was? Dann durchklingeln 08000 920 920. Gute Fahrt euch!
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4: So, einen haben wir noch. Ja. Eure Last-Minute-Chance sozusagen auf einen vollgepackten Bollerwagen. Der steht hier neben mir im Studio und der sieht verdammt gut aus. Der ist voll mit Getränken. Da ist ein Bierfass drin, Dosen mit Mischgetränken, Grill, Chips, Ketchup, Senf. Also Edeka Wehrmann hat ihn gut vollgepackt für euch und den könnt ihr gerne haben.
3: Gibt es für die schönste und lustigste Vatertagsgeschichte. Also haut gerne mal raus, schickt uns eine WhatsApp-Sprachnachricht ins Studio und dann gibt's heute Morgen noch diese schöne Fatti-Kutsche. Ja, Chrissy schaut da immer ganz verliebt drüber. Der Bollerwagen geht heute noch raus, Chrissy.
4: Ich lasse die Finger davon, versprochen.
3: Ich passe auch auf, der ist nur für einen von euch. Meldet euch und schickt uns eine WhatsApp ins Studio.
4: 0571 837

0: schon Zeit, was Schönes zu machen, weil wir morgen ausschlafen können.
1: Ja, und es gibt einen Pflichttermin für Fußballfans. Absolute Kreisliga-Romantik auf dem Sportplatz in Hattenhausen. Das Kreispokalfinale wird nämlich ausgespielt. Der SVKT und Rot-Weiß-Maßling stehen sich gegenüber. Anpfiff ist um 19.30 Uhr und wenn ihr da an der Bierbude noch nicht alles gebt nach dem Spiel, dann ist auf jeden Fall morgen noch Gelegenheit dazu.
0: Ja. Ne? Entweder ihr zieht mit Bollerwagen und eurer Truppe los oder ihr tigert zu der einen oder anderen Himmelfahrtsparty. In Halen am Dorfplatz ist ab 11 was los. Grillwagen, Hüpfburg und Getränke stehen bereit. Und in Porta Barkhausen ist 1,50 Euro Vatertagsparty. Oh. Alle Drinks 1,50 Euro am Schützenhaus, zur vollen Stunde sogar für 1 Euro.
1: Gefährlich. Ja. In Lübbecke könnt ihr auch wunderbar feiern, nämlich in Barres Brauwelt im Biergarten. Ich schätze, da gibt es dann auch das ein oder andere Bier, vor allem aber auch ein lecker Grillbuffet. Um 11 Uhr geht's da los. Egal, wo es euch hin verschlägt, habt einen schönen freien Tag morgen.
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0: David Guetta, Lovers on the Sun am Mittwoch. Die Sonne, die könnten wir ganz gut gebrauchen, ne? Morgen am Feiertag.
1: Wird schwierig, ne?
0: Aber ich glaube, das wird nichts. Es wird nämlich regnerisch. Aber ich glaube, alle, die losziehen wollen, die stört so ein bisschen Regen auch nicht, ne? Hauptsache, das Gefährt, was ihr hinter euch herzieht, ist gut bestückt. Und dafür haben wir gesorgt. Zusammen mit Edeka Wehrmann haben wir einen Bollerwagen für euch voll gemacht. 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Also alles, was ihr braucht.
1: Ja, und dafür wollen wir eine gute Geschichte von euch hören, die euch Vatertag mal passiert ist. Thomas hatte diese Woche schon eine für uns. Thomas, du hast auf einen Kumpel gewartet an Vatertag, ihr wart zum Grillen verabredet und der kam und kam einfach nicht. Erzähl nochmal, wo war der?
2: Den hat mein Nachbar, wie er selbst unterwegs war, irgendwann mal in Kram gesehen, im Zufall, und hat mich gefragt, ob das der sein könnte. Ja. Dann hat er ihn rausgezogen, fragte ihn nach dem Namen und drückte dann sein Handy in die Hand. Der Nachbar sah das Handy ihn in die Hand und sagte, hier, der Anruf ist für dich. Und er sagt, hallo, ich sag, Alter, wo bist du? Weiß ich nicht.
1: Genau.
2: Mein Arbeitskollege hatte selbstgebrannt dabei. Ich habe keine Ahnung mehr. Ich hoffe, das heute nicht mehr.
1: Also der Vatertag hat nicht mit deinem Kumpel dann stattgefunden damals, ne?
2: Ja, würde ich auch sagen. Der ist auch ganz woanders gelandet.
0: Klappt das ja vielleicht dieses Jahr, Thomas? Denn...
2: Ja, das wird laufen.
0: Du bekommst von uns den vollgepackten Bollerwagen. Herzlichen Glückwunsch.
1: Das ist deiner.
2: Wow, danke schön.
1: Sehr gerne. Den kannst du dir hier bei uns abholen. Vielleicht besorgst du noch eine Leine, damit dein Kumpel nicht wieder verloren geht. Dann könnt ihr den da festketten.
2: Das will ich machen. Der kriegt einen GPS in deine Hosentasche.
1: Sehr gut.
0: Ganz viel Spaß morgen an Vatertag. Wie gesagt, der Bollerwagen prall gefüllt. 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Würstchen, Fassbier, andere leckere Getränke und was zu futtern. Ihr werdet eine sehr gute Zeit haben.
2: Oh, das klingt sehr schön. Danke sehr.
0: Viel Spaß.
2: Vielen Dank.
1: Mach's gut. Ciao.
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0: Miley Cyrus für euch. End of the World. Euch einen schönen Mittwoch. Guten Morgen. Zeit für die wichtigsten Infos der Stunde jetzt.
1: Und die hat jetzt Matthias Duda. Hier sind die News. Wir haben es 9:30.
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1: Einen schönen guten Morgen. Nach dem Unfall auf der A2 bei Veltheim geht es in Richtung Hannover noch immer nur schleppend voran. Zwischen Porta Westfalica und Bad Alsen war am Morgen ein Fahrzeug beim Überholen mit einem LKW kollidiert. Der Lastwagen geriet daraufhin ins Schlingern und kippte um. Verletzt wurde niemand, bestätigte uns ein Sprecher der Autobahnpolizei. Die Bergungsarbeiten sind noch nicht abgeschlossen, der Verkehr wird aber über den Standstreifen an der Unfallstelle vorbeigeleitet. Es kommt dort zu längeren Staus. In Rinteln hat die Industriehalle eines Glasherstellers gebrannt und für einen Großeinsatz von Rettungskräften gesorgt. Das Feuer war gestern Abend gegen 20 Uhr an der Stövesandstraße ausgebrochen. Eine Maschine zur Glasproduktion war in Brand geraten, nachdem heißes Flüssiggas ausgelaufen war. Als die Feuerwehr eintraf, hatten die Flammen bereits auf das Dach der Halle übergegriffen. Mitarbeiter wurden nicht verletzt. Die Polizei schätzt den Gesamtschaden durch das Feuer und den Produktionsausfall auf rund 600.000 Euro. Der Brandort wurde wegen der noch laufenden Ermittlungen beschlagnahmt. Das Freiherr vom Stein Berufskolleg des Kreises Minden-Lübbecke hat Grund zum Feiern. Die Schule ist jetzt in Düsseldorf mit dem NRW-Entwicklungspreis ausgezeichnet worden, und zwar im Bereich kulturelle Bildung. Das Berufskolleg mit den Standorten Minden und Bad Oeynhausen hat einen kaufmännischen Schwerpunkt. Die Schule legt aber seit Jahren schon einen besonderen Fokus auf kulturelle Bildung. Neben der Auszeichnung konnten sich die Schüler auch über 5.000 Euro Preisgeld freuen.
0: Matthias, danke dir für die Infos. Das Wetter zwischen Oskilber und Fennebeck, die Regenwolken, die da so zwischendurch rumhängen, die sind nicht zum Spaß da. Die sorgen auch zwischendurch für Regen. Und das bei rund 12 Grad. Hier und da lockert es aber auch immer mal wieder auf. Und dann kommt auch mal die Sonne durch. Morgen der Feiertag, Himmelfahrt, wird öfter mal nass. Nachmittag stellenweise sogar mit Gewitter. Und am Freitag spielt die Sonne wieder mit.
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1: Es ist kurz nach 9:30 und es gibt weiterhin Probleme. Auf der A2 Richtung Hannover zwischen Veltheim und Bad Alsen, da hat es einen Unfall gegeben. Der Verkehr wird über dem Standstreifen abgeleitet. Es staut sich zurück bis ins Kreuz Bad Oeynhausen mittlerweile. Wenn ihr da unterwegs seid, müsst ihr so circa eine Stunde mehr einplanen. Macht besser einen Bogen drum, wenn ihr noch könnt. Dann dauert es auch länger auf der B61, wenn ihr von der A30 in Dehme abfahrt und Richtung Porta unterwegs seid. Da kommt 5 Minuten oben drauf. Und in Petershagen, da hakt es auch ein bisschen vor der Weserbrücke auf der L770 Richtung Stadthagen. Da braucht ihr gerade so 10 Minuten länger. Dann wird bei uns geblitzt. In Herford an der Göbenstraße und der Petersstraße. In Hittenhausen an der Maschstraße. In Minden, Heuweg und Lübecker Straße. Und in Stemmwede an der Lefaner Straße. Habt ihr noch was? Klingelt einmal durch. 08000 920 920. Gute Fahrt euch.
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0: Guten Morgen, Morgen am Mittwoch. Ach, witzige Geschichte aus Wien. Ein Mann hat eine Geldstrafe bekommen, weil er neben einem Polizisten gepupst hat.
1: Hoppala. Ja,
0: er stand am Zigarettenautomaten, neben ihm der Polizist, und dann entwich ihm halt ein Lüftchen. Und das fand der Polizist gar nicht mal so cool und meinte, dass er den öffentlichen Anstand verletzt habe und drohte ihm sogar mit einer 150-Euro Strafe. Daraufhin lachte der Mann. Da kam dann 150 Euro noch obendrauf und das Ganze ging dann vor Gericht. Und da hieß es dann aber, pupsen ist nicht illegal.
1: Ja, also ganz am Ende viel Wind um nichts, ne?
0: So ist es.

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0: Das ist neu von Bebe Rexha, New Religion. Schönen Mittwoch, kurz vorm Feiertag, ne? Und wir haben da noch was für euch.
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2: Und da habt ihr jetzt die Wahl. Entweder 3000 Euro ganz sicher oder noch ein bisschen zocken. Hallo ins Geldregenstudio zu Thomas Wagner.
3: Hallo von mir und hallo auch an Selina jetzt.
4: Ja, hallo.
3: Ich erwische dich zu Hause bei der Hausarbeit. Du hast frei, aber du musst zu Hause mal so ein bisschen klar Schiff machen.
4: Genau, das habe ich mir heute vorgenommen.
3: Ja, dann ja, hoffe ich mal, kommt diese kleine Unterbrechung noch gerade ganz gelegen mit dem Geldregen hier dann jetzt. Ja. Weil du hast ja auch am Sonntag ist Kommunion. Von einem Enkel von dir.
4: Genau, der älteste Enkel kriegt die Kommunion am Sonntag.
3: Und da willst du als Oma doch auch ein Riesengeschenk mitbringen, oder?
4: Ja, natürlich.
3: Vielleicht kannst du noch was dazu kaufen, wenn das jetzt hier erfolgreich läuft mit dem Geldregen.
4: Und da würde ich mich freuen, ja wirklich.
3: Dann geht's schon los.
1: 340 Euro.
4: Weiter.
1: 900 Euro.
4: Weiter.
1: 1750 Euro.
4: Weiter.
1: 3000 Euro.
4: Stopp, stopp, stopp, stopp, stopp.
3: Oh, da kann sich dein Enkel aber freuen, glaube ich. Du wirst seine Super-Oma, glaube ich, wenn du da noch jetzt ein Geschenk umso größer mitbringst am Sonntag zur Kommunion.
4: Ja, ich freue mich wirklich sehr.
3: Selina, 3000 Euro für dich. Herzlichen Glückwunsch.
4: Dankeschön.
3: Jo, das war die 3000 Euro Prämie heute früh bis 10 Uhr. Und dann erhöhen wir doch jetzt mal, oder? Hier vor dem Feiertag wollen wir mal einen raushauen. Es geht um 30.000 Euro. Leute, ihr habt richtig gehört. 30.000 Euro jetzt im Geldregen in einer der nächsten drei Spielrunden.
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1: Mit Thorsten Adolfs. Guten Morgen. Die Folgen des Iran-Kriegs spüren wir schon seit Wochen. Bei vielen Menschen spielt die Lage dort auch eine Rolle bei der Urlaubsplanung, denn viele warten offenbar noch ab, bevor sie buchen. Das zeigt eine neue Umfrage des IFO-Instituts in der Reisebranche. Dort hat sich das Geschäftsklima verschlechtert. Danny Hopper aus dem News-Team, mehr als die Hälfte der befragten Reisebüros und Reiseveranstalter sagt, die Nachfrage im April sei schwach gewesen.
2: Genau, vor allem mit Blick auf das Sommergeschäft spielt der Iran-Krieg eine Rolle. Viele Urlauber buchen ihre Reisen kurzfristiger und sie entscheiden sich häufiger für Ziele im westlichen Mittelmeerraum. Da sind vor allem Spanien, einschließlich der Balearen und Kanaren gefragt. Außerdem Griechenland. Das bestätigt zum Beispiel auch der Reisekonzern TUI. Bei Zielen wie der Türkei, Ägypten und natürlich auch den Emiraten sind die Menschen dagegen noch deutlich zurückhaltender und wollen erstmal abwarten, wie sich die Lage weiterentwickelt. TUI sagt, knapp die Hälfte der Verbraucher, die in diesem Sommer eigentlich verreisen wollen, hätten bisher noch nicht gebucht. Und auch das IFO-Institut sagt, dieses Abwarten könne die Buchungen für die Sommersaison, aber auch schon für den Winter beeinträchtigen.
1: Das IFO-Institut sieht noch ein weiteres Thema, das für Verunsicherung sorgt, und das hängt auch mit dem Iran-Krieg zusammen, die Diskussion über Engpässe beim Flugkerosin.
2: Ja klar, man hört ja aus der Politik oder auch von den Airlines immer wieder, dass wir nicht mit größeren Ausfällen im Luftverkehr rechnen müssen. Hat ja auch Bundeswirtschaftsministerin Reiche erst vorgestern wieder betont und gesagt, die ganze Diskussion sei überzogen. Gleichzeitig hat sie aber auch eingeräumt, dass sie mit höheren Preisen bei Flügen rechne und damit auch mit Belastungen für Urlauber. Auch TUI hat heute mitgeteilt, dass sich bei den eigenen Hotels und Kreuzfahrten höhere Durchschnittspreise abzeichneten. Und klar, das alles sorgt natürlich für weitere Verunsicherung bei der Urlaubsplanung.
1: Dankeschön, Danny. Und jetzt weitere Meldungen im Überblick. Nach Ansicht von Grünen-Parteichef Banaschak ist die Bundesregierung nur eingeschränkt handlungsfähig. Die Leute würden erwarten, dass eine Form von Entlastung bei ihnen ankomme, sagte er im ZDF. Stattdessen sei die Entlastungsprämie geschreddert worden. Außerdem lande der Tankrabatt größtenteils bei den Mineralölkonzernen, so Banaschak. Mütter mit minderjährigen Kindern im Haushalt sind nach wie vor deutlich seltener erwerbstätig als Väter, vor allem wenn es um Vollzeitjobs geht. Dazu gibt es aktuelle Zahlen aus NRW. Demnach waren von den rund 1,5 Millionen Vätern im Land im vergangenen Jahr fast 90% in einem Vollzeitjob erwerbstätig. Bei den Müttern waren es nach Angaben des Statistischen Landesamtes nur knapp 30%. Weil Menschen auf den Gleisen waren, gab es am Morgen Probleme auf der Bahnstrecke zwischen den Bahnhöfen in Düsseldorf und Neuss. Betroffen waren mehrere Regionalbahnlinien und S-Bahn-Verbindungen. Mittlerweile sind die Gleise wieder frei. Es kann laut Bahn aber noch Verspätungen und Teilausfälle auf der Strecke geben. Kommt Manuel Neuer doch noch einmal zurück ins DFB-Tor? Der Kicker schreibt, dass eine mögliche WM-Teilnahme des ehemaligen Kapitäns intern deutlich intensiver und kontroverser diskutiert wird, als es Bundestrainer Nagelsmann nach außen hin vermittelt. Obwohl Neuer nach der Heim-EM vor 2 Jahren zurückgetreten war, halten sich die Spekulationen über ein Comeback, auch weil er beim FC Bayern zuletzt wieder Top-Leistungen gezeigt hat. Soweit die Meldungen mit Thorsten Adolfs.
3: Danke dir. Und das Wetter, alle, die ein langes Wochenende haben, können sich freuen. Freitag kommt nämlich die Sonne wieder raus, aber ja, bis dahin bleibt es leider bewölkt und immer wieder kommt Regen runter. Auch morgen an Himmelfahrt gibt es vereinzelt immer wieder Schauer bei bis zu 10 Grad. Erst am Nachmittag morgen, da gibt es mal eine längere Regenpause, aber meist ist es doch grau und bewölkt.
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3: Jetzt der schnellste Verkehrs- und Blitzerservice. Vorsicht auf der A2 in Richtung Hannover. Zwischen Flotow West und Bad Eilsen gab es einen Unfall. Eine Fahrbahn ist gesperrt und deswegen staut es sich da auch zurück auf 7 Kilometern. Ihr braucht hier etwa eine Dreiviertelstunde länger. Und er staut sich auch auf den Umleitungen B61 in Dehme Richtung Porta Westfalica. Da kommen etwa 10 Minuten obendrauf. Außerdem ist ein bisschen voller in Petershagen. L770 vor der Weserbrücke in Richtung Lade. Da braucht ihr etwa eine Viertelstunde länger. Blitzer stehen in Minden auf dem Heuweg, in Minden-Dützen auf der B65, in Stemwede, Lefaner Straße, Herford-Göbenstraße und Petersstraße und in Hiddenhausen auf der Maschstraße. Wenn ihr auch noch Straßenblitzer gesehen habt, gerne hier Bescheid geben. 08000 920 920. Gute Fahrt!
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3: Mit Marvin Kreimeier am Mittwoch. Und jetzt geht es hier richtig ab im Geldregen. 30.000 Euro. Das hatte ich, glaube ich, noch gar nicht hier bei mir in diesem Jahr. Im Geldregen 30.000 Euro gibt es jetzt in dieser, in der nächsten oder der danach, also einer der nächsten beiden Runden. Mitmachen könnt ihr unter der Geldregen-Hotline. Das ist die 01379 36 5000. Geht ab 18 Jahren, kostet 50 Cent pro Anruf. Also 30.000 Euro in dieser oder einer der nächsten beiden Runden. Ich wünsche euch ganz, ganz viel Glück.

0: Viele nutzen die freien Tage rund um Himmelfahrt für einen kleinen Kurztrip. Und da wird es schnell voll auf den Straßen und Autobahnen in Deutschland. Im vergangenen Jahr war schon der Mittwoch vor Himmelfahrt bundesweit der staureichste Tag des Jahres. Der ADAC rechnet deshalb auch für heute mit viel Verkehr. Guten Morgen, Ronny Thora aus dem News-Team.
1: Hi, ich grüße dich.
0: Wie kommt man da am besten durch?
1: Ja, wer wirklich heute losfahren will, der sollte zumindest versuchen, die allerschlimmste Uhrzeit zu vermeiden. Thomas Mütter vom ADAC.
2: Den meisten Stau erwarten wir Mittwoch nachmittags so etwa zwischen 13 und 18 Uhr, denn hier treffen Berufspendler und Kurzurlauber aufeinander.
1: Also entweder Mittwoch später am Abend oder Donnerstag. Das war auch noch ein stauanfälliger Tag, aber wenigstens fahren am Feiertag ja keine LKW. Und wer doch den Stau auf der Autobahn vor sich hat, als Faustregel mal, erst ab 10 Kilometer Staulänge oder bei einer Vollsperrung lohnt sich das Abfahren, rät der ADAC. Und ansonsten raten Psychologen noch, wer mit Stau rechnet, also den quasi mit einpreist, der kommt entspannter dadurch.
0: Ich danke dir für die Infos.
1: Ja, gerne.
0: Wo auch immer es für euch hingeht, kommt gut und sicher an.

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0: Wir haben es 10:30. Alles, was wichtig ist, jetzt in den News.
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2: Mit Matthias Duda. Schönen guten Tag. Nach dem Unfall auf der A2 bei Veltheim geht es in Richtung Hannover noch immer nur schleppend voran. Zwischen Porta Westfalica und Bad Eilsen war am Morgen ein Fahrzeug beim Überholen mit einem LKW kollidiert. Der Lastwagen geriet ins Schleudern und kippte um. Verletzt wurde niemand. In Rinteln hat die Industriehalle eines Glasherstellers gebrannt. Das Feuer war gestern Abend an der Stövesandstraße ausgebrochen. Eine Maschine zur Glasproduktion war in Brand geraten, nachdem heißes Flüssiggas ausgelaufen war. Die Polizei schätzt den Gesamtschaden auf rund 600.000 Euro. Der seit langem geplante Radweg zwischen Wietersheim und Leteln wird jetzt gebaut. Die Arbeiten starten am Montag. Gleichzeitig lässt der Kreis die Fahrbahn der langen Straße sanieren. Sie ist deswegen bis voraussichtlich Dezember gesperrt. Und das Wetter. Heute wieder oft bewölkt und zwischendurch auch Regen. Das Ganze bei Temperaturen bis 12 Grad. 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
0: Hallo Autofahrer, es staut sich weiterhin auf der A2 in Richtung Hannover. Es gab einen Unfall zwischen Veltheim und Bad Eilsen und es staut sich zurück. Zwischen Kreuz Bad Oeynhausen und Bad Eilsen, ihr braucht hier etwa eine Dreiviertelstunde bis Stunde länger. Außerdem ist es voller A2 Richtung Hannover. Kreuz Bad Oeynhausen, die Abfahrt, da braucht ihr etwa 10 Minuten mehr und auch viele nehmen die Umleitung über die B61 Dehme Richtung Porta Westfalica, da kommen auch 5 bis 10 Minuten obendrauf. In Petershagen vor der Weserbrücke, auch da steht ihr ein bisschen länger, etwa eine Viertelstunde in Richtung Lade. Und Blitzer stehen in Minden auf dem Heuweg, Minden-Dützen B65, in Stemwede auf der Lefaner Straße, in Herford Göbenstraße und Petersstraße und in Hiddenhausen auf der Maschstraße. Und wenn ihr noch mehr habt, frische Staus, frische Blitzer, gerne Bescheid geben, 08000 920 920. Gute Fahrt!

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1: Der Geldregen ist heute ganz schön aufgepumpt. Der oder die Nächste hat jetzt die Chance, einiges rauszuholen. Es geht jetzt zu Thomas Wagner ins landesweite Geldregenstudio.
2: Ich habe Vanessa bei mir als nächste Spielkandidatin. Aber auch Vanessa ist nicht alleine. Du hast deine kleine Tochter noch neben dir gerade.
3: Genau, ja, meine Tochter, die ist 1,5 Jahre alt.
2: Okay, und dann habt ihr dieses Jahr ja eventuell noch ein Urlaubsvorhaben. Und zwar mit beiden Kindern, also auch mit deiner anderen Tochter und auch noch dem Hund an die Ostsee.
3: Genau, das wäre ein großer Wunsch, den wir gerne noch unseren Kindern erfüllen wollen würden, dieses Jahr einmal nochmal ans Meer zu fahren.
2: Ja, und euch und dem Hund natürlich auch, ne? So.
3: Ja, auf jeden Fall.
2: Und Vanessa, dann kümmern wir uns aber erstmal um euren speziellen Urlaub an dieser Stelle jetzt. Hier kommt der Geldregen. Ja.
0: 280 Euro.
3: Weiter.
0: 400 Euro.
3: Stopp, stopp.
2: Man hat die kleine Tochter auch mitsprechen gehört, ne?
3: Ja, die hat gesagt, Mama, stopp!
2: Ja, genau, habe ich auch gehört. Okay, dann soll das so sein, dann sind das 400 Euro für dich.
3: Super, dankeschön.
2: Okay, wir gehen also in die nächste Spielrunde hier vor dem Feiertag morgen und vor dem möglicherweise langen Wochenende. Und wir haben 30.000 Euro gerade noch garantiert. Jetzt in dieser Spielrunde oder in der nächsten. Also versucht euch mal an 30.000 Euro heranzuwagen.
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1: Vanessa war zufrieden mit ihren 400 Euro im Geldregen. Kleiner Bonus für den Urlaub. 30.000 Euro sind aber im Geldregen versteckt. In dieser oder der nächsten Runde mitmachen könnt ihr ab 18 Jahren für 50 Cent pro Anruf unter der 01379 36 50.

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1: Mit Thorsten Adolfs. Guten Tag. Das lange Wochenende steht vor der Tür und das heißt, viele von uns werden heute Mittag früher Feierabend machen, die Kinder nach der Schule ins Auto packen und in den Kurzurlaub starten. Aber die Fahrt dorthin könnte dauern. Der ADAC erwartet einen der staureichsten Tage des Jahres. Danny Hopper hat die Infos.
2: Vor allem am Nachmittag dürfte es auf den Autobahnen richtig voll werden. Schauen wir uns kurz die Zahlen aus dem vergangenen Jahr an. Da gab es an dem Mittwoch vor Himmelfahrt 1878 Kilometer Stau. Das war der Jahreshöchst. Selbst zum Start der Sommerferien war auf den Straßen weniger los. Und der ADAC geht davon aus, dass es heute nicht groß anders aussehen wird. Er rechnet am Nachmittag bei uns in NRW, vor allem im Großraum Köln und im Ruhrgebiet, mit vielen Staus. Und dann natürlich auf den typischen Reiserouten in Richtung Nord- und Ostsee. Wer die große Stauwelle umfahren will, sollte lieber etwas später losfahren, entweder erst heute Abend oder morgen früh. Dann dürfte zwar auch noch was los sein auf den Straßen, aber weniger als am Nachmittag. Dazu dürfen Lastwagen morgen wegen des Feiertags nur mit Ausnahmegenehmigung fahren. Freitag und Samstag dürfte es dann entspannter werden, auch weil das Wetter gerade nicht so toll ist und Tagesausflügler dann doch vielleicht eher zu Hause bleiben. Obendrauf kommen an diesem Stauwochenende dann auch noch zwei Sperrungen in NRW. Am Abend wird die A40 am Kreuz Kaiserberg gesperrt, genauso wie die A61 in Mönchengladbach.
1: Und jetzt weitere Meldungen im Überblick. Der CDU-Außenpolitiker Laschet wünscht sich weniger Streit zwischen Union und SPD. Hintergrund sind die schlechten Umfragewerte. Laschet sagte im ZDF, der Streit nerve die Leute einfach. Ein Streit zwischen einem SPD- und einem CDU-Minister habe zur Folge, dass beide Parteien an Zustimmung verlieren würden und die AfD steige, so Laschet. Die DLRG hat im vergangenen Jahr 1154 Menschen das Leben gerettet. Das steht in der Jahresbilanz, die in Bremen veröffentlicht wurde. Insgesamt rückten die ehrenamtlichen Helfer zu rund 44.000 Hilfseinsätzen an Stränden, Seen, Flüssen und den Schwimmbädern aus. Mit Blick auf den Nachwuchs ist die DLRG optimistisch. Zum ersten Mal wurden 2025 mehr als 10.000 Junior-Retterabzeichen vergeben. Bei der Kinderbetreuung beteiligen sich Väter in Europa laut einer Studie vor allem an interaktiven Aufgaben wie Spielen. Auch beim Zubettbringen oder dem Organisieren von Freizeitaktivitäten gab die Mehrheit der Väter an, das mindestens genauso oft zu übernehmen wie die Partnerin. Das liege vor allem daran, dass solche Tätigkeiten zeitlich flexibel außerhalb der Kernarbeitszeiten übernommen werden könnten, sagten die Studienmacher. Keinen Gefallen getan hat sich ein Autofahrer in der Nähe von Heilbronn. Der Mann war laut Polizei betrunken und viel zu schnell unterwegs. An einem Feldweg neben einer Landstraße verlor er die Kontrolle über seinen Kleintransporter, schoss durch einen Busch und fuhr dann einen Hang hinab. Der Polizei nahm er einiges an Ermittlungsarbeit ab. Der 28-Jährige hatte die Unfallfahrt über einen Livestream bei TikTok gefilmt und direkt ins Internet übertragen. Das waren die Nachrichten mit Thorsten Adolf.
3: Danke dir. Und das Wetter? Es bleibt grau und nass heute und morgen. Die Temperatur erreicht höchstens 11 Grad. Es gibt immer wieder Schauer zwischendurch. Trotzdem hoffe ich, dass alle, die morgen unterwegs sind, nicht allzu nass werden. Wünsche euch natürlich einen angenehmen Tag. Am Wochenende, da kommt die Sonne dann wieder etwas raus.
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3: Jetzt der schnellste Verkehrs- und Blitzer-Service und der staut sich weiterhin auf der A2 Richtung Hannover zwischen Flotow-West und Bad Eilsen. 8 Kilometer Stau, ihr braucht hier mindestens eine Stunde länger. Und der staut sich auch schon zurück auf der A30 Richtung Bad Oeynhausen im Kreuz Bad Oeynhausen auf der Auffahrt. Auf die A2 braucht ihr etwa 10 Minuten länger. Voller ist es auch auf den Umleitungen B61 in Dehme Richtung Porta Westfalica. Da kommen etwa 10 Minuten oben drauf. Und in Petershagen ist es voller auf der L770. Die üblichen 10 Minuten braucht ihr da länger in Richtung Lade. Blitzer stehen. In Minden auf dem Heuweg, Minden-Dützen auf der B65, in Herford, Göbenstraße und Petersstraße und in Hedenhausen wird geblitzt auf der Maschstraße. Wenn ihr noch was habt von der Straße, Staus oder Blitzer, gebt gerne hier Bescheid. 08000 920 920. Gute Fahrt!
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3: Das bin ich und ich wünsche euch einen schönen und angenehmen Mittwoch.

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Neu bei Radio Westfalica. Das ist Nico Santos, der hat eine neue Nummer, die ich richtig, richtig gerne höre. Ein bisschen verträumt, aber auch einfach sehr schön. Egal ob Sonne, Regen, ich finde, die passt einfach immer. Kann man so ganz entspannt anhören. Er singt über Optimismus. Es gibt genug Gründe, wütend zu sein, habe ich aber keine Lust drauf. Deswegen bin ich es auch einfach nicht. Kommt gut durch den Mittwochvormittag mit Nico Santos und seinem neuen Hit Optimist.

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0: Mit Selena Gomez und Marshmello auf dem Weg in die Mittagspause. Ich bin Marvin Kreimer. Wir haben 11:30 jetzt die neuesten Infos in den News.
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2: mit Matthias Duda. Schönen guten Tag. Der Stau nach dem Lkw-Unfall auf der A2 sorgt hier bei uns weiter für Verkehrsprobleme. Zwischen Bad Oeynhausen und Alsen staut es sich mittlerweile auf mehreren Kilometern Länge. In Richtung Hannover war am Morgen ein Lastwagen nach dem Zusammenstoß mit einem anderen Fahrzeug im Bereich Porta umgekippt. Verletzt wurde niemand. Das Bahnprojekt Hannover-Bielefeld ruft am Wochenende wieder Gegner auf den Plan. In Bückeburg ist am Sonntag eine Demo geplant. Dabei soll auch eine Menschenkette entlang der geplanten Schnelltrasse in der Bückeburger Niederung gebildet werden. Die Bürgerinitiative Big Tap hat zusammen mit den Bückeburger Ratsfraktionen dazu aufgerufen. Das Freiherr vom Stein, Berufskolleg des Kreises Minden-Lübbecke, hat Grund zum Feiern. Die Schule ist jetzt in Düsseldorf mit dem NRW-Entwicklungspreis ausgezeichnet worden im Bereich kulturelle Bildung. Dafür gab es 5.000 Euro Preisgeld. Und das Wetter, wechselhaft mit dichten Wolken, etwas Sonne und auch Regen bei höchstens 12 Grad.
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3: Hallo Autofahrer, es ist weiterhin voll auf der A2 Richtung Hannover. Zwischen Kreuz Bad Oeynhausen und Bad Alsen staut es sich auf 10 Kilometern. Ihr braucht hier mindestens eine Stunde länger. Und viele nutzen die B83 als Umleitung und fahren dann in Bad Alsen wieder auf. Auch da ist es voller, da kommen 20 bis 30 Minuten oben drauf. Es staut sich auch zurück bis zum Kreuz Bad Oeynhausen, auch auf der A30, Auffahrt A2, da braucht er etwa 20 Minuten länger. Voller ist es auch in Dehme auf der B61 Richtung Porta-Westfalica. Da müsst ihr 5 bis 10 Minuten mehr einplanen. Und Karin hat einen frischen Blitzer gemeldet. Der steht in Minden auf der Karlstraße stadtauswärts. Außerdem wird geblitzt im Minden-Heuweg, Minden-Dützen, B65 in Herford auf der Göbenstraße und der Petersstraße und in Hedenhausen auf der Maschstraße. Danke fürs Bescheid geben. Wenn ihr auch noch was von der Straße habt, Staus und Blitzer gerne hier durchgeben. 08000 920 920. Gute Fahrt!
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4: Wir wünschen euch morgen einen schönen Feiertag, egal wie ihr den verbringt. Gemütlich zu Hause mit der Familie oder mit der Clique und einem Bollerwagen auf Tour. Viel Spaß, habt eine gute Zeit und passt auf euch auf. Ne?
5: Ja, und wir sind Freitag wieder für euch da, dann auch mit dem ein oder anderen Anti-Kater-Tipp. Ja, manche futtern ja saure Gurken oder trinken rohe Eier nach so einer anstrengenden Tour.
4: Da bleibe ich lieber bei Kaffee, ganz im Ernst. Schwarz und ganz viel davon. Schönen Feiertag euch allen und bis Freitag.
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1: Wir wollen euch mit ordentlich Taschengeld ins lange Wochenende schicken. Und das bekommt ihr hier im Geldregen bei Thomas Wagner.
2: Jo, und ich habe den Philipp als nächstes bei mir hier in der Leitung. Hallo.
3: Hallo.
2: Ich habe dich gerade aus einer Besprechung rausgelockt, ehrlich gesagt. Ne? Du warst gerade irgendwie, du bist im Homeoffice, warst gerade da irgendwie im Call sozusagen.
3: Ja, genau.
2: Die können aber auf dich verzichten jetzt, ja?
3: Ja, ich habe mir 5 Minuten Zeit gegönnt.
2: Ah, sehr gut. Okay, ja. Wir beeilen uns mal. Philipp, dann schicke ich dich direkt rein in den Geldregen jetzt.
3: Alles klar.
0: 200 Euro.
3: Weiter.
0: 550 Euro.
3: Stopp.
2: Okay, dann sind das 550 Euro für dich.
3: Super, vielen Dank.
2: Herzlichen Glückwunsch.
3: Perfekt. Danke, danke, kann ich gut gebrauchen.
2: Ja, wir machen Haken hinter und jetzt ab wieder in die Besprechung.
3: Super, vielen Dank. Danke, schönen Tag euch.
2: So, und ich sage euch jetzt, Achtung Leute, es geht ums ganz große Geld hier. 30.000 Euro hatten wir euch versprochen und die sind in dieser Spielrunde ja jetzt auf jeden Fall drin. 30.000 Euro garantiert. Jetzt in dieser Runde Geldregen. Ihr habt es gehört, ihr wisst Bescheid.
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1: Mit Thorsten Adolfs. Guten Tag. Die deutschen Autobauer stecken weiter tief in der Krise. Seit Monaten legen sie immer noch schlechtere Zahlen vor. Und auch bei Porsche steht schon wieder ein dicker Verlust in den Büchern. Die Beteiligungsgesellschaft Porsche SE, Hauptanteilseignerin des VW-Konzerns, stand im ersten Quartal tief in den roten Zahlen. Der Verlust liegt dort bei 923 Millionen Euro. Danny Hopper aus dem News-Team, wir können festhalten, es läuft weiterhin einfach nicht.
2: Nein, sowohl Europas größter Autobauer Volkswagen als auch die weitere wesentliche Beteiligung, der Sportwagenbauer Porsche, kämpfen momentan mit den schwierigen Marktbedingungen. Also einer unsicheren Weltlage, Zöllen, der Konkurrenz aus China, hohen Produktionskosten und Energiepreisen und auch einer schwachen Nachfrage. Dazu kommt noch der Umbruch in der Automobilindustrie hin zur E-Mobilität. Porsche SE-Vorstandschef Pötsch zeigte sich nicht überrascht von den Zahlen. Man habe damit gerechnet, sagte er. Es gehe jetzt darum, lange Zeit gut funktionierende Geschäftsmodelle neu auszurichten.
1: Wie so etwas vielleicht aussehen könnte, zeigt sich gerade am VW-Werk in Zwickau. Da gab es zuletzt Vorschläge aus der Politik, dass China dort als Produktionspartner einsteigen könnte.
2: Ja, das hatte Sachsens Wirtschaftsminister Panther zuletzt vorgeschlagen. Das würde dann so aussehen, dass dort chinesische Autos bei Volkswagen vom Band laufen würden, nach europäischen Regeln und Standards. Hintergrund ist, dass das VW-Werk in Zwickau 2019 zur reinen Elektroautofabrik umgebaut worden war und 10.000 Beschäftigte arbeiten dort. Die Nachfrage nach den dort produzierten ID-Modellen blieb jedoch hinter den Erwartungen zurück und deshalb wächst in der Region die Sorge um das Werk. Deshalb gab es zuletzt gleich mehrere Vorschläge aus der Politik, den Bau von chinesischen Autos in deutschen VW-Werken zu prüfen, um zu schauen, ob sich daraus Chancen für die Produktionsstandorte ergeben.
1: Danke, Danny. Und jetzt weitere Nachrichten in der Zusammenfassung. Die vom Bundesrat gestoppte Entlastungsprämie ist wohl vom Tisch. Nach Informationen der RP will die Regierung das Thema nicht weiterverfolgen. Das sei im Koalitionsausschuss beschlossen worden. Dort hätten Union und SPD außerdem vereinbart, mit den Sozialpartnern über die geplanten Reformen zu sprechen, heißt es. Die neue Milka-Tafel verstößt gegen das Wettbewerbsrecht und darf so nicht genutzt werden. Das hat das Bremer Landgericht entschieden zugunsten der Verbraucherzentrale Hamburg. Statt 100 Gramm sind nur noch 90 Gramm in der Packung. Die Verpackungsgröße blieb fast gleich. Dafür wurde aber der Preis deutlich erhöht. Der Hersteller Mondelez kann gegen das Urteil Rechtsmittel einlegen. In Oldenburg ist ein Mann gefasst worden, der im Darknet Millionengeschäfte gemacht haben soll. Gegen den 49-Jährigen wird unter anderem wegen des Verdachts der Geldwäsche ermittelt. Bei dem Einsatz wurden 11,5 Kilogramm Gold, 20.000 Euro Bargeld sichergestellt. Außerdem stellten die Beamten Kryptowerte im Millionenwert fest. Die Bundesbürger achten offenbar stärker als früher auf ihre Herzgesundheit. Die Zahl der Herzinfarkte sinkt weiter. Im neuen Gesundheitsatlas der AOK steht, dass es 2024 rund 14% weniger Infarkte als noch vor 7 Jahren gab. Die Experten erklären diesen positiven Trend vor allem damit, dass mehr Menschen auf das Rauchen verzichten und Risikofaktoren medizinisch besser behandelt werden. Das waren die Nachrichten mit Thorsten Adolfs.
3: Danke dir, Thorsten. Das Wetter. Alle, die ein langes Wochenende haben, können sich freuen. Freitag kommt die Sonne wieder raus, aber ja, bis dahin bleibt es leider bewölkt und immer wieder kommt Regen runter. Auch morgen an Himmelfahrt gibt es vereinzelt immer wieder Schauer bei bis zu 10 Grad. Erst am Nachmittag, da gibt es mal so ein bisschen längere Regenpausen morgen.
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3: Jetzt der schnellste Verkehrs- und Blitzer-Service A2 Richtung Hannover. Es staut sich weiterhin zwischen dem Kreuz Bad Oeynhausen und Bad Alsen. Hier müsste etwa eine Stunde mehr einplanen. Und es staut sich auch zurück. A30, Kreuz Bad Oeynhausen, Auffahrt auf die A2. Da in der Auffahrt, da braucht ihr etwa eine halbe Stunde länger. Und auch viele nutzen die Umleitung B83, fahren dann in Bad Alsen wieder auf. Rund um Bad Alsen ist es natürlich deutlich voller. Da kommen etwa 30 Minuten oben drauf. Außerdem B61 in Dehme Richtung Porta Westfalica. Auch da müsst ihr etwa 10 Minuten mehr einplanen. In Herford kommen 5 Minuten auf der Ringstraße obendrauf. Und in Petershagen L77 vor der Weserbrücke, da müsst ihr 10 Minuten mehr einplanen. Blitzer stehen in Herford auf der Göbenstraße und der Petersstraße, in Hiddenhausen auf der Maschstraße, in Minden-Karlstraße, Heuweg und B65 in Minden-Dützen. Ihr habt unterwegs auch noch einen Stau oder Blitzer gesehen, dann gern hier durchgeben. 08000 920 920. Gute Fahrt!
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3: Mit Marvin Kreimeier. Ich wünsche euch einen schönen Mittwoch und jetzt ist es endlich soweit. Der Blitz bleibt aus im Geldregen und ihr könnt euch freuen, weil der Geldregen ist bis oben hin vollgepumpt. Nicht mit 3.000, nicht 10.000, nicht 15 und auch nicht 20.000, sondern in dieser Runde 30.000 Euro. die könnt ihr haben, sind garantiert in dieser Runde. Also 30.000 Euro könnt ihr euch holen, wenn ihr 18 seid und für 50 Cent anruft unter der 01379 36 5000. Ich wünsche euch ganz viel Glück.

0: Spätestens am Wochenende ist es wieder soweit und die Sonne kommt wieder raus. Dann sollten wir auf jeden Fall nicht das Eincremen vergessen. Selbst die coolsten Typen unter der Sonne cremen sich heutzutage ein, so wie Atze.
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4: Wir sind ja jetzt noch auf Mallorca und ich muss sagen, die Sonne brennt schon ganz ordentlich von oben. Jesus Christ, ey. Wenn du nicht aufpasst, dann kann es sein, dass du schon nach 2 Stunden angekokelt bist wie so ein Schweinebauch auf dem Holzkohlegrill. Ich hatte echt vergessen, dass ich gar nicht so ein südländischer Typ bin und Sonnencreme gar nicht mal so überflüssig ist, wie wir das bei uns im Winter immer denken. Hier die Älteren von euch, jetzt mal Hand aufs Herz. Wisst ihr doch noch, ne? Es gab früher Sonnenmilch mit Schutzfaktor 2 oder 4. Es gab doch auch noch die komplett Wahnsinnigen, die sich Tiroler Nussöl auf die Pelle gekloppt haben. Damit man beim Brutzeln dunkelbraun wird. Viele von denen, die damals oft in Urlaub gefahren sind, sehen ja heute Mitte 50 so aus, als würde bald der Bürgermeister zum Gratulieren vorbeikommen und die Lokalzeitung fragt, was ist das Geheimnis, dass sie an ihrem 100. noch so aussehen?
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2: Mit Sören Nippold, schönen guten Tag. Der LKW-Unfall auf der A2 von heute Morgen sorgt nach wie vor für Staus und Probleme, auch auf den Umleitungsstrecken Richtung Hannover. Wie lange die Bergung noch dauert, ist noch nicht abzusehen. Bei Porta Westfalica war am Morgen ein Wagen mit einem LKW zusammengekracht. Der Anhänger des Lasters kippte danach um, verletzt wurde aber niemand. Die Polizei hat in Porta Westfalica einen Einbrecher gefasst. Der 35-Jährige hatte versucht, in ein Büro an der Fluttorstraße einzusteigen. Zwar konnte er erst flüchten, wurde dann aber etwas später in der Nähe des Flugplatzes festgenommen. Gegen den 35-Jährigen wurde Haftbefehl erlassen, er konnte aber gegen Auflagen wieder gehen. Der seit langem geplante Radweg zwischen Wietersheim und Leteln wird jetzt gebaut. Die Arbeiten starten am kommenden Montag. Gleichzeitig lässt der Kreis die Fahrbahn der langen Straße sanieren. Sie ist deswegen bis voraussichtlich Dezember gesperrt. Das Wetter, viele Wolken, ab und zu Sonne und Regen, maximal 12 Grad heute.
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0: Hallo Autofahrer, es bleibt voll auf der A2 in Richtung Hannover. Zwischen Kreuzbad Oeynhausen und Bad Alsen, da staut es sich. Ihr braucht hier etwa eine Stunde länger. Und es staut sich auch zurück, A30 Richtung Bad Oeynhausen im Kreuzbad Oeynhausen. Da in der Auffahrt auf die A2, da braucht ihr etwa 20 Minuten länger. Und rund um Bad Alsen, B83, auch da staut es sich aus beiden Richtungen. Müsst ihr hier 20 Minuten mehr einplanen. Außerdem ist es ein bisschen voller auf der B61 in Dehme Richtung Porta Westfalica. Da kommen 10 Minuten obendrauf. In Petershagen, L770 vor der Weserbrücke, auch 10 Minuten. Und in Herford, Ringstraße vor der Klärwerkkreuzung, da nur 5 Minuten. Blitzer stehen in Herford auf der Petersstraße und der Göbenstraße. In Hiddenhausen auf der Maschstraße. Und in Minden, Karlstraße, Heuweg und im Mindendützen wird geblitzt auf der B65. Wenn ihr noch einen Stau oder Blitzer gesehen habt, meldet euch gerne 08000 920 920. Gute Fahrt!
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1: Wir gehen in die nächste Runde im Geldregen. Thomas Wagner ist wieder dran im landesweiten Geldregen-Studio.
2: Ich spiele als nächstes mit Linda. Hallo, schön, dass du da bist.
3: Ja, ganz herzlichen Dank. Ich freue mich.
2: Du bist gerade parallel mit deinen Kids in der City. Ein bisschen ströfen, ein bisschen shoppen, was für den Sommer kaufen.
3: Genau, ja, damit die nicht schwitzen müssen, müssen jetzt mal die ganzen Wollpullis aus dem Schrank weg.
2: Habt ihr schon was Schönes gefunden?
3: Ja, also wir haben schon ein oder andere T-Shirts gesehen. Aber wenn ich jetzt gewinne, dann kaufe ich auf jeden Fall was.
2: Ja, das würde ich doch mal sagen. Der Plan steht, Linda, dann geht's ab in den Geldregen.
3: Ja, super.
0: 300 Euro.
3: Weiter.
0: 650 Euro.
3: Und ein letztes Mal für mich. Weiter.
0: 900 Euro.
3: Stopp. Stopp. Das reicht. Ich bin total glücklich. Danke, das nehme ich mit.
2: Dann hast du in diesem Moment 900 Euro gewonnen.
3: Yes, danke.
2: Und ich wünsche viel Spaß beim Ausgeben und Shoppen weiterhin.
3: Ja, vielen Dank. Wir freuen uns hier alle sehr. Danke.
2: Ja, und weil Linda da so durch die Fußgängerzone schlendert, hat sie vielleicht gar nicht mitbekommen, dass es doch eigentlich um 30.000 Euro hier gerade geht. Aber ihr seid ja am Radio. Ihr scheint mich ja gerade zu hören. Deswegen sage ich es nochmal. 30.000 Euro sind im Geldregen gerade garantiert und versprochen. Wir schieben sie in die neue Spielrunde, für die ihr euch jetzt hier bewerben könnt.
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1: Mit Christian Böder, guten Tag. Für viele von uns ist es eine kurze Arbeitswoche. Das lange Himmelfahrtswochenende beginnt. Viele nutzen die freien Tage für einen Kurztrip und das heißt, es wird voll auf den Straßen und Autobahnen in NRW. Der ADAC rechnet mit einem der staureichsten Tage des Jahres. Malte Albrecht aus dem News-Team, es kommen gleich mehrere Faktoren zusammen.
2: Ja, richtig. Kurzurlauber treffen auf Berufspendler. Die sind dann also alle gleichzeitig unterwegs. Kritisch wird es deswegen laut ADAC in den nächsten 5 Stunden, also von jetzt bis 18 Uhr. Besonders betroffen sind der Großraum Köln, das Ruhrgebiet und die klassischen Reiserouten Richtung Nord- und Ostsee. Schon im letzten Jahr gab es am Mittwoch vor Himmelfahrt in NRW extrem viele Staus, insgesamt fast 1.900 Kilometer. Das war sogar mehr als zum Start der Sommerferien.
1: Wann sollte man denn am besten losfahren, wenn man das Verkehrschaos vermeiden will?
2: Also der ADAC empfiehlt, entweder erst heute Abend oder morgen starten. Morgen Vormittag dürfte zwar auch noch einiges los sein, aber deutlich weniger als heute Nachmittag. Ein Grund, wegen des Feiertags dürfen Lastwagen nur mit Ausnahmegenehmigung fahren. Am Freitag und Samstag dürfte sich die Lage dann entspannen, auch weil das Wetter eher durchwachsen wird und manche dann doch auf Tagesausflüge verzichten. Voll werden könnte es erst wieder am Sonntag durch den Rückreiseverkehr. Obendrauf kommen an diesem Stauwochenende auch wieder Baustellen und Sperrungen. Unter anderem wird heute Abend die A40 in Richtung Venlo am Kreuz Kaiserberg gesperrt. Da müsst ihr bis Dienstagmorgen eine Umleitung in Kauf nehmen.
1: Vielen Dank, Malte. Und hier haben wir weitere Nachrichten in der Zusammenfassung. Die politische Diskussion um die 1.000 Euro Entlastungsprämie für Arbeitnehmer ist endgültig vorbei. Die Bundesregierung werde das Vorhaben nicht weiterverfolgen. Das habe der Koalitionsausschuss entschieden, heißt es unter anderem von CDU-Fraktionschef Spahn. Wie erwartet ist Grünpolitiker und Ex-Landwirtschaftsminister Cem Özdemir zum neuen Ministerpräsidenten von Baden-Württemberg gewählt worden. Der Landtag in Stuttgart wählte ihn im ersten Wahlgang zum neuen Landeschef. Özdemir tritt die Nachfolge von Parteikollegen Winfried Kretschmann an und setzt eine seit 10 Jahren bestehende Koalition von Grünen und CDU fort. Die türkische Polizei hat mehr als 300 mutmaßliche Mitglieder der Terrormiliz IS festgenommen. Bei einer Großrazzia in 47 Provinzen des Landes seien auch Waffen, Bargeld und Daten beschlagnahmt worden, heißt es aus dem türkischen Innenministerium. Die Rettungskräfte der DLRG haben im vergangenen Jahr 1.154 Menschen vor dem Tod beim Baden gerettet. Davon wurden allein rund 700 vor dem Ertrinken bewahrt. Geholfen wurde auch bei Herzinfarkten und anderen Herz-Kreislauf-Erkrankungen, etwa am Strand, heißt es von der Lebensrettungsgesellschaft. Unterm Strich mussten knapp 300 Menschen weniger geholfen werden als noch im Jahr davor. Trotz der Bemühungen der Retter gab es im vergangenen Jahr auch Badetote. Bundesweit waren es mindestens 393. Eine positive Entwicklung gibt es bei den DLRG-Mitgliedszahlen. Die stiegen auf einen Rekordwert von über 642.000. Das macht die DLRG nach eigenen Angaben zur größten Wasserrettungsorganisation der Welt. Das waren die Nachrichten mit Christian Böder.
3: Danke dir. Und das Wetter? Es bleibt leider grau und nass heute und morgen. Die Temperatur erreicht höchstens 11 Grad. Trotzdem hoffe ich natürlich, dass alle, die morgen unterwegs sind, nicht allzu nass werden. Wünsche euch natürlich einen angenehmen Tag. Am Wochenende, da kommt dann die Sonne wieder etwas raus.
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3: Jetzt der schnellste Verkehrs- und Blitzer-Service. Es bleibt voll auf der A2 in Richtung Hannover. Zwischen Kreuzbad Oeynhausen und Bad Eilsen müsste etwa eine Stunde mehr einplanen. Auch in der Gegenrichtung, da kommen etwa 10 Minuten obendrauf. Und er staut sich auch auf der A30 in Richtung Bad Oeynhausen im Kreuzbad Oeynhausen, Auffahrt A2. Da müsste er etwa eine Viertelstunde mehr einplanen. B61 in Dehme Richtung Porta Westfalica. Da kommen 10 Minuten on top. Und auch auf der Dehmerstraße Richtung Porta Westfalica, da kommt eine Viertelstunde obendrauf. Außerdem ist es voller in Petershagen, L770 vor der Weserbrücke 10 Minuten und in Herford Ringstraße vor der Klärwerkkreuzung da 5 Minuten. Blitzer stehen in Herford auf der Göbenstraße und der Petersstraße, in Hedenhausen auf der Maschstraße, in Minden-Heuweg, Karlstraße und B65 in Minden-Dützen. Und wenn ihr noch einen frischen Stau oder Blitzer habt, meldet euch gerne 08000 920 920. Gute Fahrt!
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3: Das bin ich. Ich wünsche euch einen schönen Mittwoch und das ist immer besonders ärgerlich. Viel Geld ist im Geldring versprochen und dann wird schon so früh Stopp gesagt. Linda hat sich trotzdem eben über 900 Euro gefreut. Ja, aber mit viel Geld meine ich auch viel Geld. In dieser Runde sind 30.000 Euro drin, garantiert ohne Blitz. Also nochmal mit aller Deutlichkeit.
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3: 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Viel Glück.

Nicht, dass gleich jemand sagt, ich hätte es nicht gesagt. 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
0: Ganz viel Spaß euch morgen, auch trotz des schlechten Wetters. 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

0: Das sind oft Monsters and Men mit Little Talks. Ich bin Marvin Kreimeyer. Wir haben es 2:30. Jetzt das Wichtigste. Hier sind die News.
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2: Mit Sören Lippold, schönen guten Tag. Der Kreis und die Veranstalter des High in den Mai sowie des Wonderland Festivals in Stemwede-Wedem suchen gemeinsam nach Lösungen. Heute hat es ein Treffen gegeben. Dabei ging es darum, was getan werden muss, damit weiterhin Festivals auf dem Gelände am Stemwederberg stattfinden können. Die Veranstalter müssen jetzt Anträge einreichen und verschiedene Anforderungen erfüllen. Der Lkw-Unfall auf der A2 bei Porta Westfalica von heute Morgen wirkt sich immer noch aus. In Richtung Hannover staut sich der Verkehr und auch die Umleitungsstrecken sind voll. Wie lange es noch dauert, bis der Lkw geborgen ist, ist noch nicht klar. Das Bahnprojekt Hannover-Bielefeld ruft am Wochenende erneut Gegner auf den Plan. In Bückeburg ist Sonntag eine Demo geplant. Dabei soll auch eine Menschenkette entlang der geplanten Schnelltrasse in der Bückeburger Niederung gebildet werden. Die Bürgerinitiative Big Tub hat zusammen mit den Bückeburger Ratsfraktionen dazu aufgerufen. Das Wetter wechselhaft bei bis zu 12 Grad.
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3: Hallo Autofahrer, auf der A2 Richtung Hannover staut es sich weiterhin zwischen Kreuzbad Oeynhausen und Bad Alsen. Hier kommt über eine Stunde obendrauf und voller ist es auch auf der B514 von Bad Oeynhausen in Richtung Flotow. Da müsst ihr 5 bis 10 Minuten mehr einplanen. Außerdem in Dehme auf der B61 und der Dehmer Straße in Richtung Porta Westfalica, da kommen jeweils so 10 bis 15 Minuten obendrauf. Voller ist es auch rund um Bad Alsen auf der B83. Das wird viel als Umleitung genutzt, da braucht ihr etwa 20 Minuten aus beiden Richtung länger. Und in Petershagen, L770 vor der Weserbrücke. Auch da steht ihr etwa 20 Minuten in Richtung Lade und eine Viertelstunde in Richtung Espelkamp. Ein frischer Blitzer wurde mir gemeldet in Herford auf der Löhnerstraße, außerdem Göbenstraße und Petersstraße, in Hiddenhausen auf der Maschstraße, in Minden-Karlstraße und Heuweg und in Minden-Dützen auf der B65. Wenn ihr noch einen frischen Stau oder Blitzer gesehen habt, meldet euch gerne bei mir 08000 920 920. Danke dafür, ich wünsche euch eine gute Fahrt und kommt gut durch.
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4: Wir wünschen euch morgen einen schönen Feiertag, egal wie ihr den verbringt. Gemütlich zu Hause mit der Familie oder mit der Clique und einem Bollerwagen auf Tour. Viel Spaß, habt eine gute Zeit und passt auf euch auf. Ne?
5: Ja, und wir sind Freitag wieder für euch da, dann auch mit dem ein oder anderen Anti-Kater-Tipp. Ja, manche futtern ja saure Gurken oder trinken rohe Eier nach so einer anstrengenden Tour.
4: Da bleibe ich lieber bei Kaffee, ganz im Ernst. Schwarz und ganz viel davon. Schönen Feiertag euch allen und bis Freitag.
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0: Von euch ist gleich happy, nimmt sich dickes Taschengeld mit ins lange Wochenende hier im Geldregen bei Thomas Wagner.
1: Als nächstes gleich im Geldregen hier Nadine, hallo.
2: Hallo.
1: Du warst gerade einkaufen. Viele gehen heute fürs lange Wochenende. Warst denn voll gerade eben im Supermarkt?
2: Oh ja, auf jeden Fall hat man es gemerkt. Also voller als sonst.
1: Ah, okay. Nadine, gute Nachrichten für dich. Du brauchst für den Geldregen gar nicht anstehen, weil ich schicke dich direkt rein. Die Kasse ist frei sozusagen.
2: Okay. Ja, perfekt. Dann mal los.
3: 370 Euro.
2: Weiter.
3: 900 Euro.
2: Weiter.
3: 2500 Euro.
2: Weiter.
3: 4000 Euro.
2: Weiter.
3: 10.000 Euro.
2: Weiter.
3: 17.000 Euro.
2: Weiter.
3: 30.000 Euro.
1: Nadine,
2: ja.
1: Realisierst du schon, was hier soeben passiert ist?
2: Nee, nicht wirklich. Habe ich wirklich so viel jetzt gewonnen?
1: Ja, du
2: nein,
1: hast wahrscheinlich
2: Ernst?
1: Sehr gut Radio gehört und wusstest Bescheid.
2: Die letzte Runde habe ich nicht mitgekriegt, oh mein Gott.
1: Das war gar nicht schlimm, weil es geht genau um diese 30.000 Euro hier gerade und die hast du in diesem Moment gewonnen.
2: Oh mein Gott, oh mein Gott, ich glaube das nicht, oh mein Gott.
1: Herzlichen Glückwunsch, alles richtig gemacht.
2: Oh, danke schön. Vielen, vielen Dank, danke.
1: Jo, also ich glaube, Nadine ist völlig fix und fertig. Aber wer wäre das nicht bei 30.000 Euro, ne, die sie sich gesichert hat hier. Wir gehen in die nächste Spielrunde und ich gebe euch gerne ein nächstes Versprechen ab. Wir machen jetzt einfach mal hier garantiert mindestens 3.000 Euro sozusagen Jubelprämie. 3.000 Euro sind auf jeden Fall drin, jetzt in dieser Runde hier.
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da bekomme ich richtig Gänsehaut, wenn ihr euch im Geldregen so freut. Aber klar, über 30.000 Euro ist ja klar. Ich bin raus für heute, wünsche euch morgen einen schönen Feiertag. Wir hören uns dann am Freitag. Ciao.

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21: Hallo aus dem landesweiten Geldregenstudio. Hier ist Thomas Wagner, auch noch völlig geflasht von gerade eben. Das hier ist Nadine, die hat gerade eben 30.000 € gewonnen.
22: Oh mein Gott, ich glaube, das ist... Dankeschön.
21: Und ich will natürlich ein nächstes Versprechen für diese Spielrunde jetzt hier abgeben. Wir machen mal weiter mit garantierten 3000 Euro. Die sind auch in dieser Runde jetzt hier auf jeden Fall drin.
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1: Mit Christian Böder, guten Tag. Monatelang wurde verhandelt, jetzt kommt die Entscheidung. Das Bundeskabinett hat die Reform des Heizungsgesetzes auf den Weg gebracht. Demnach dürfen Öl- und Gasheizungen auch weiterhin eingebaut werden. Malte Albrecht aus den Nachrichten, damit ist ein Kernpunkt des ursprünglichen Ampelgesetzes gekippt.
2: Genau, eigentlich sollten neue Heizungen künftig zu mindestens 65% mit erneuerbaren Energien betrieben werden. Diese Vorgabe fällt jetzt weg. Der Einbau von neuen Öl- und Gasheizungen bleibt also weiterhin möglich. Ab 2029 muss aber der Ökoanteil schrittweise steigen, zum Beispiel indem Biomethan beigemischt wird. Bundeswirtschaftsministerin Reiche spricht von mehr Technologieoffenheit und Planungssicherheit für Eigentümer. Außerdem sollen Mieter entlastet werden, wenn Vermieter weiter auf fossile Heizungen setzen und dadurch höhere Kosten entstehen, sollen sie sich künftig stärker daran beteiligen. Darauf hatte sich die Koalition ja schon Anfang des Monats geeinigt.
1: An der Entscheidung gibt es trotzdem Kritik.
2: Ja, Umweltverbände und die Grünen bemängeln, dass mit dem neuen Gesetz der Klimaschutz aufgeweicht werde. Die Bewegung Fridays for Future hat am Morgen vor dem Kanzleramt demonstriert. Sie wirft der Regierung vor, fossile Heizungen zu lange zu erlauben. Hier würden Klimaziele abgeschafft, hieß es. Wirtschaftsministerin Reiche wies das zurück. Die Klimaziele würden auch mit dem neuen Gesetz erreicht. Jetzt geht der Entwurf an den Bundestag. Der soll sich noch vor Beginn der Sommerpause Mitte Juli damit befassen.
1: Vielen Dank, Malte. Und das sind weitere Nachrichten in der Zusammenfassung. Wer sich ein neues Elektroauto kauft, kann ab Montag staatliche Förderung beantragen. Das entsprechende Förderportal soll dann freigeschaltet werden, heißt es aus dem Bundesumweltministerium. Die Förderung kann rückwirkend zum 1. Januar dieses Jahres beantragt werden. Geld gibt es auch fürs Leasing von Neuwagen. Trotz bestehender Waffenruhe hat das israelische Militär wieder mit Angriffen auf Ziele der Hisbollah-Miliz im Südlibanon begonnen. Man nehme erneut die Terrorinfrastruktur der Miliz ins Visier, hieß es. Israel hatte vor den Angriffen die Bewohner mehrerer Orte im Nachbarland aufgerufen, ihre Wohnungen und Häuser vorsichtshalber zu verlassen. Im vergangenen Jahr haben 264.000 NRW-Bürger unser Bundesland verlassen, um ins Ausland zu ziehen. Das ist nach Angaben des Statistischen Landesamtes der zweithöchste Wert seit der Nachkriegszeit. Auf der anderen Seite zogen 27.000 Menschen nach NRW. Das ist der niedrigste Wert seit 2010. Der Milka-Schokoladenhersteller Mondelez hat vor Gericht eine empfindliche Niederlage einkassiert. Im Prozess ging es um das Gewicht von Milka-Tafeln. Das Unternehmen hatte das von 100 auf 90 Gramm verringert, aber die Packungsgröße beibehalten. Nicht nur zum Ärgernis vieler Käufer. Auch die Verbraucherzentrale Hamburg war sauer und klagte und bekam auch jetzt vom Landgericht Bremen Recht. Mondelez hatte die Tafeln schon Anfang vergangenen Jahres dünner gemacht und gleichzeitig auch teurer, mit einem Preissprung von 50 Cent damals. Die Folgen bei der Verbraucherzentrale hagelte es Beschwerden. Dann zogen die Verbraucherschützer vor Gericht. Mondelez muss nun innerhalb von 4 Monaten eine Lösung finden, die den Kunden klarmacht, in den Tafeln ist weniger drin als zuvor. Das waren die Nachrichten mit Christian Böder.
3: Noch sieht's ganz schön aus draußen, aber in einer guten Stunde zieht dann Regen ran und der begleitet uns bis in den Abend. Und auch morgen am Feiertag gibt's immer wieder Schauer, örtlich auch Gewitter und es wird höchstens 12 Grad warm, die sich wohl sogar noch ein bisschen kühler anfühlen.
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3: Jetzt für euch der schnellste Verkehrs- und Blitzer-Service mit guten Nachrichten von der A2 Richtung Hannover. Die Unfallstelle zwischen Porta Westfalica und Bad Alsen, die wird gerade geräumt. Der Stau ab dem Kreuz Bad Oeynhausen, der löst sich so langsam auf, bleibt also auf jeden Fall auf der Autobahn drauf, denn auf den Ausweichstrecken, da stockt es auch sehr. Zum Beispiel auf der Dehmer Straße und der Dehmer Spange zwischen der A30 und Dehme, dann auf der B61 weiter Richtung Porta. Voller ist es auf der B514 zwischen dem Kreuz Bad Oeynhausen und der Flotower Weserbrücke. Und vor allem auch auf der B83 zwischen Bückeburg und Bad Alsen. Da jeweils so 15 bis 30 Minuten mehr einplanen. Deshalb, wie gesagt, bleibt auf der Autobahn die Unfallstelle, da die wird gerade geräumt. Dann ist es voller auf der B239 in Herford, der Ringstraße, am Ost bei Füllenbruchstraße. Da dauert es nach gut 10 Minuten länger. Und in Petershagen stockt es an der L770 an der Weserbrücken-Baustelle. Da so 20 Minuten in beide Richtungen mehr einplanen. Geblitzt wird in Herford an der Göbenstraße, der Löhnerstraße und der Petersstraße. In Hiddenhausen an der Löhnerstraße und der Maschstraße. Und in Minden stehen Blitze an der Fasanenstraße, am Heuweg, der Porterstraße und der B65 in Dützen. Ihr habt noch mehr entdeckt auf den Straßen, sagt mir gerne Bescheid. Unter der 08000 920 920. Da, wo es rollt, eine gute Fahrt.
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3: Na, das ist doch mal lohnen vorm langen Wochenende. 30.000 Euro hat Nadine eben gerade abgeräumt im Geldregen. 30.000 Euro. Das ist eine Menge Holz, ne? Aber 3.000 Euro, die sind auch schon gut, ne? Die gibt's garantiert in dieser Runde vom Geldregen. Deshalb bewerbt euch unter der 01379 36 5000. Mitmachen und gewinnen geht ab 18. Jede Teilnahme kostet 50 Cent aus allen deutschen Netzen. 3.000 Euro garantiert in dieser Runde vom Geldregen. Vorher schlägt der Blitz nicht ein. 01379 36 5000, das ist die Geldregen-Hotline. Olli Tölke bin ich. Wir machen uns zusammen einen richtig schönen Mittwochnachmittag. Hallo.

0: Viertel nach zwei, der schnellste Verkehrs- und Blitzer-Service aktuell. Da haben wir uns gerade gefreut, dass die A2 Richtung Hannover endlich wieder frei ist nach dem LKW-Unfall heute Morgen. Und schon gibt es den nächsten Unfall in Höhe Bad Eilsen in Richtung Hannover. Da stockt es im Moment schon wieder auf 10 Kilometer, plant da 25 Minuten mehr ein, das Ganze mit steigender Tendenz. Und bitte denkt an die Rettungsgasse. Ja, Aprilwetter vom Feinsten mitten im Mai. Da war heute schon alles dabei. Blauer Himmel, Regen, Graupelschauer, ein frischer Wind, Gewitter auch örtlich. Ja, und jetzt am Nachmittag ziehen auch immer wieder Schauer durch. Wäre alles nicht ganz so schlimm, wenn jetzt nicht morgen Fahrtag da wäre. Ne? Auch für viele Familien ist das ja ein traditioneller Wandertag. Wettermann Fritz Föst, das wird morgen nicht nur von innen eine feuchte Angelegenheit.
1: Ja, ich schaue hier gerade auf die Wetterkarte und das Tief, was morgen zu uns kommt, das heißt ausgerechnet auch noch Fee, also wie die Fee im Märchen. Aber es ist keine gute Fee, das ist eine böse Fee, denn die bringt aktive Meereskaltluft, so heißt das im Meteorologenjargon, dann zu uns. Und das bedeutet doch, dass sich einige Schauer bilden werden. Vereinzelt sind auch mal im Tagesverlauf kurze Gewitter möglich. Und vor allen Dingen, es wird ziemlich frisch werden, nur so 11 bis 12 Grad. Das wird sich auch noch richtig frisch und kühl anfühlen. Also es ist eher Glühwein statt kaltes Bier angesagt, aber macht einfach das Beste draus.
0: Ja, oder wie wir aus Westfalen sagen, muss ja, ne?

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0: Anastasia, I'm out of love. Ich bin jetzt im besten Mix für mehr Abwechslung am Nachmittag. Gleich die neue von Kaigo, Khalid und Griffin, Save My Love. Und Sarah Larsen ist auch mit dabei mit Lush Life. Vorher hat Sören Lippold die Infos für euch um 2:30.
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2: Schönen guten Tag. Können am Stemwederberg in Stemwede-Wede künftig noch Festivals stattfinden? Um diese Frage ging es heute bei einem Treffen zwischen Vertretern des Kreises und der Waldfrieden GmbH. Landrat Ali Doğan hatte dazu eingeladen. Es sollte nochmal erklärt werden, warum genau es zu der Absage für das High in den Mai-Festival kam und welche Voraussetzungen erfüllt werden müssen, damit das Wonderland Anfang August auf dem Gelände stattfinden kann. Doğan sagte nach dem Treffen, dass die Veranstalter jetzt am Zug seien und entsprechende Anträge stellen müssten. Während die einen feiern, haben andere viel zu tun. Die Minden-Lübbecker Polizei zum Beispiel ist morgen an Himmelfahrt mit mehr Personal im Einsatz als sonst. Vor allem an beliebten Ausflugszielen wie Kanzlersweide und der Schiffmühle in Minden oder auch dem Badesee in Petershagen-Lade wird morgen immer wieder genauer hingeschaut. Weitere Schwerpunkte sind in Bad Oeynhausen der Sielpark, die Innenstadt und auch die Rehmer Insel. Die Polizei möchte kein Spielverderber sein. Hier geht es aber darum, Ärger zwischen Betrunkenen zu vermeiden und andere, die friedlich feiern, zu schützen. Das Bahnprojekt Hannover-Bielefeld sorgt bei uns weiterhin nicht nur für Zustimmung. In Bückeburg ist am Sonntag eine Demo geplant. Dabei soll auch eine Menschenkette entlang der geplanten Schnelltrasse in der Bückeburger Niederung gebildet werden. Die Bürgerinitiative BigTap hat zusammen mit den Bückeburger Ratsfraktionen dazu aufgerufen. Auch Mitglieder anderer Bürgerinitiativen gegen den Bau der ICE-Trasse wollen dabei sein. Darunter Vertreter von Vidoland, ABBD und auch aus der Lüneburger Heide. Das Wetter, weiterhin alles dabei, Wolken, Regen, Sonne und Topwerte heute um 12 Grad.
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0: Nach dem einen Unfall kommt der nächste Unfall. Die Unfallstelle auf der A2 Richtung Hannover war gerade geräumt. Da hat es wieder geknallt zwischen Bad Alsen und Rehren. Deshalb ab Porta Westfalica bis Rehren 11 Kilometer Stau. Dauert da jetzt schon eine Stunde länger. Umfahrt das Ganze am besten weiträumig ab Porta Westfalica über die B482 und die B65 bis Bad Nenndorf. Da rollt es noch so einigermaßen. Oder wenn ihr in Richtung Norden wollt, in den Kurzurlaub Richtung Nordsee, Ostsee, wie auch immer, dann fahrt am besten gleich ab Porta Westfalica Richtung Nienburg und Verden dann zu A1 oder A7. Wegen des Staus gibt es auch schon Rückstau vor der Abfahrt Porta Westfalica ab dem Kreuz Bad Oeynhausen, weil viele da runterfahren, da 10 Minuten mehr einplanen. Und genauso voll ist es auf der Dehmer Spange zwischen der A30 Abfahrt Dehme und Dehme selbst. Auch da dauert es eine Viertelstunde länger schon. Abgesehen davon noch Behinderungen im Moment in Herford auf der Ringstraße, der B239, der übliche Stau am Ausbauende, da dauert 10 Minuten länger. Und auch das kennen wir seit Monaten in Petershagen, stockt es rund um die Baustelle an der Weserbrücke, an der L770, da im Moment 10 bis 15 Minuten in beide Richtungen mehr einplanen. Dann wird geblitzt in Herford an der Göbenstraße, der Löhnerstraße und der Petersstraße. In Hittenhausen wird geblitzt an der Löhnerstraße und der Maschstraße und in Minden am Heuweg, der Porterstraße und der B65 in Dützen. Habt ihr noch mehr entdeckt auf den Straßen, sagt mir gern Bescheid. Unter der 08000 920 920. Da wo es rollt, eine gute Fahrt.
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3: Habt einen schönen freien Tag morgen. 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

0: Der schnellste Verkehrs- und Blitzer-Service aktuell. Es gibt was Aktuelles an der 08000 920 920. Hallo.
1: Hallöchen, auf der B611 von Gofeld Richtung A2 West, Floto West zur Auffahrt liegt ein LKW rechts in der Böschung. Das wird sich da auch aufstauen, weil der wird wohl mit dem Kran rausgezogen werden müssen.
0: Jo, danke für die Info. Umfahrt den Bereich also auch möglichst weiträumig im Moment.

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0: Nadine, die hat eben 30.000 Euro abgeräumt. Kann gern so weitergehen. Jetzt bei Thomas Wagner im Gewinnspielstudio.
2: Ja, hallo von mir. Als nächstes ist der Christian dran im Geldregen. Hallo.
3: Hallo.
2: So, im Sommer steht Urlaub an. Worauf freust du dich da am meisten?
3: Ja, erstmal auf die Sonne. Also geht nach Zypern und ja, schönes Wetter.
2: Okay.
3: Schauen wir mal.
2: Seid ihr schon mal da gewesen?
3: Nein, da noch nicht.
2: Das allererste Mal. Warum habt ihr euch für das Reiseziel dann entschieden, Zypern?
3: Wir hatten schon andere griechische Inseln und ja, das hatten wir jetzt noch nicht.
2: Okay.
3: Das fehlte noch.
2: Ja, leckeres griechisches Essen fällt mir dann noch so ein. Ne? Schön am Meer sitzen, Gläschen Wein in der Hand oder so.
3: Ja.
2: Siehst du das auch? Hast du das auch bildlich vor Augen gerade?
3: Ja, genau.
2: Sehr gut, okay. Christian, es darf ein bisschen was für die Urlaubskasse sein, habe ich gehört?
3: Ja.
2: Ja, dann
3: nicht schlecht.
2: Kümmer dich mal drum. Viel Erfolg, hier kommt dein Geldregen.
1: 350 Euro.
3: Weiter.
1: 500 Euro.
3: Stopp.
2: Dann gibt's 500 Euro von uns dazu.
3: Super, das freut mich.
2: Ich sehe euch da umso mehr in der Sonne sitzen und es euch gut gehen lassen.
3: Dankeschön.
2: Herzlichen Glückwunsch.
3: Vielen Dank.
2: Und damit geht's schon in die letzte Spielrunde vor dem Feiertag heute. Eine Runde Geldregen machen wir noch und da gibt's auch das Versprechen. 3.000 Euro sind auf jeden Fall garantiert. Also ruft hier an und macht mit. Dann hören wir uns gleich vielleicht.
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1: Mit Christian Böder, guten Tag. Die deutschen Autobauer stecken weiter tief in der Krise. Seit Monaten legen sie immer noch schlechtere Zahlen vor. Und auch bei Porsche steht schon wieder ein dicker Verlust in den Büchern. Die Beteiligungsgesellschaft Porsche SE, Hauptanteilseignerin des VW-Konzerns, stand im ersten Quartal tief in den roten Zahlen. Der Verlust liegt dort bei 923 Millionen Euro. Danny Hoppe aus dem News-Team, wir können festhalten, es läuft weiterhin einfach nicht.
2: Nein, sowohl Europas größter Autobauer Volkswagen als auch die weitere wesentliche Beteiligung, der Sportwagenbauer Porsche, kämpfen momentan mit den schwierigen Marktbedingungen. Also einer unsicheren Weltlage, Zöllen, der Konkurrenz aus China, hohen Produktionskosten und Energiepreisen und auch einer schwachen Nachfrage. Dazu kommt noch der Umbruch in der Automobilindustrie hin zur E-Mobilität. Porsche SE-Vorstandschef Pötsch zeigte sich nicht überrascht von den Zahlen. Man habe damit gerechnet, sagte er. Es gehe jetzt darum, lange Zeit gut funktionierende Geschäftsmodelle neu auszurichten.
1: Du hast gerade China erwähnt. Im VW-Werk in Zwickau, da gab es zuletzt Vorschläge aus der Politik, dass China dort als Produktionspartner einsteigen könnte.
2: Ja, das hatte Sachsens Wirtschaftsminister Panther zuletzt vorgeschlagen. Das würde dann so aussehen, dass dort chinesische Autos bei Volkswagen vom Band laufen würden, nach europäischen Regeln und Standards. Hintergrund ist, dass das VW-Werk in Zwickau 2019 zur reinen Elektroautofabrik umgebaut worden war und 10.000 Beschäftigte arbeiten dort. Die Nachfrage nach den dort produzierten ID-Modellen blieb jedoch hinter den Erwartungen zurück und deshalb wächst in der Region die Sorge um das Werk. Deshalb gab es zuletzt gleich mehrere Vorschläge aus der Politik, den Bau von chinesischen Autos in deutschen VW-Werken zu prüfen, um zu schauen, ob sich daraus Chancen für die Produktionsstandorte ergeben.
1: Vielen Dank, Danny. Und das sind weitere Nachrichten. Kompakt zusammengefasst und da bleiben wir beim Thema China. US-Präsident Trump ist zu seinem China-Besuch eingetroffen. Die Präsidentenmaschine Air Force One landete auf dem internationalen Flughafen von Peking. Das meldet die Nachrichtenagentur AFP. Trump hat im Vorfeld angekündigt, in Peking auf bessere Bedingungen für US-Unternehmen dringen zu wollen. Das Bundeskabinett hat die Reform des Heizungsgesetzes der Ampel auf den Weg gebracht. Demnach dürfen Öl- und Gasheizungen auch weiterhin eingebaut werden. Ab 2029 muss aber der Ökoanteil schrittweise steigen, zum Beispiel indem Biomethan beigemischt wird. Eigentlich sollten neue Heizungen künftig zu mindestens 65% mit erneuerbaren Energien betrieben werden. Sollte die Fußballnationalmannschaft die kommende WM gewinnen, dann winkt den Spielern eine Rekordprämie. Das hat DFB-Sportsgeschäftsführer Rettig bestätigt. Weil der Weltverband FIFA diesmal deutlich höhere Summen ausschüttet, wird auch der Bonus für das Team höher ausfallen als bei früheren Turnieren. Die höchste Prämie gab es bis jetzt beim WM-Sieg 2014 in Brasilien. Damals hatte jeder Spieler 300.000 Euro bekommen. Für die meisten europäischen Verbände wird das WM-Turnier aber ein finanzielles Verlustgeschäft, sagt Rettig. Und zwar dann, wenn sie nicht ins Halbfinale kommen. Soweit die Meldungen mit Christian Böder.
3: Das sind keine guten Aussichten für den Vatertagsausflug. Auch morgen gibt es immer wieder Regenschauer bei uns. Örtlich sind auch Gewitter drin und dazu bleibt es frisch, gemessen bis zu 12 Grad, gefühlt aber eher um 8 Grad.
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3: Jetzt für euch der schnellste Verkehrs- und Blitzerservice A2 Dortmund Richtung Hannover zwischen Porta Westfalica und Rehren nach einem Unfall. 5 Kilometer stockend, dauert 20 Minuten länger da. Und weil einige abfahren, vor allem weil der Stau eben noch mal länger war, gibt es Rückstau vor der Abfahrt Porta Westfalica schon ab dem Kreuz Bad Oeynhausen und dann weiter auf der B482 in Porterhaus Berge. Da braucht ihr in Richtung Minden im Moment 10 Minuten länger. Und 10 Minuten mehr einen Plan auf der Dehmer Spange zwischen der A30 Abfahrt Dehme und der Dehmer Straße. Dann hat es einen Unfall gegeben auf der B611 von Löhne in Richtung Exter. Da liegt ein LKW im Graben. Da stockt es im Moment in beide Richtungen, so 5 bis 10 Minuten mehr einen Plan. In Herford ist es voller auf der B239 der Ringstraße, am Ausbauende Füllenbruchstraße, da dauert es auch 10 Minuten länger. Und in Petershagen stockt es auf der L770 an der Baustelle an der Weserbrücke. Da solltet ihr bis zu einer Viertelstunde mehr rechnen in beide Richtungen. Und einen Ampelausfall gibt es in Minden an der Kreuzung Karlstraße, Friedrich-Wilhelm-Straße. Fahrt da bitte vorsichtig. Dann wird geblitzt in Herford an der Göbenstraße, der Löhnerstraße und der Petersstraße. Und in Minden stehen Blitze am Heuweg, der Porterstraße und der B65 in Dützen. Staus, Blitzer, Behinderungen, ihr habt mehr von den Straßen für mich, sagt mir Bescheid. Unter der 08000 920 920. Kommt gut an.
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3: Der Geldregen geht in den Feierabend und in den Vatertag. Vorher spielen wir aber noch eine Runde mit euch und die hat es in sich. 3000 Euro garantiert gibt's. Vorher schlägt der Blitz nicht ein. 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Ich drücke euch die Daumen und wünsche einen schönen Nachmittag mit uns. Olli Tölke bin ich. Hallo. How did you know?

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0: Linkin Park und Burn It Down. Wir spielen die Hits für mehr Abwechslung am Nachmittag. Gleich Kultet von Lisa Stansfield, All Around the World. Und alle Farben habe ich mit Baby Goodbye. Jetzt um 3:30 aber erst der Blick auf das, was wichtig ist. Sören Lippold hat die Infos für euch.
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2: Schönen guten Tag. Der Kreis und die Veranstalter vom High in den Mai und dem Wonderland Festival in Stemwede-Wedem haben sich heute zusammengesetzt. Sie wollen gemeinsam nach Lösungen suchen, wie künftig Festivals auf dem Gelände am Stemweder Berg stattfinden können und wo Probleme liegen. Der Kreis wolle keine Verhinderungsbehörde sein, sei aber an Recht und Gesetz gebunden, sagte Landrat Ali Doğan im Anschluss. Die Veranstalter müssten jetzt Anträge einreichen und verschiedene Anforderungen erfüllen. Das High in den Mai Festival musste in diesem Jahr kurzfristig abgesagt werden, weil der Kreis keine naturschutzrechtliche Befreiung für das Gelände erteilt hatte. Vergangene Nacht hat die Polizei einen Autofahrer auf der A2 gestoppt. Der 40-Jährige war in Schlangenlinien Richtung Hannover unterwegs. Zwischen dem Kreuz Bad Oeynhausen und Porta Westfalica krachte er gegen eine Leitplanke, fuhr dann aber erstmal weiter. Nach einem Zeugenhinweis rückten die Beamten aus und leiteten den Fahrer auf einen Rastplatz. Bei der Kontrolle stellten sie fest, dass der 40-Jährige offenbar Drogen genommen hatte. Er musste zum Bluttest. Jetzt kommt auf ihn ein Verfahren zu. In Porta Westfalica ist ein 35-Jähriger nach einem Einbruchsversuch gefasst worden. Montagnachmittag war er erwischt worden, als er in ein Büro an der Flotower Straße einsteigen wollte. Zwar konnte der 35-Jährige zuerst flüchten, rund 2 Stunden später allerdings wurde der Verdächtige dann am Flugplatz festgenommen. Gegen den 35-Jährigen ist gestern Haftbefehl erlassen worden. Er kam aber gegen Auflagen wieder frei. Das Wetter unberechenbar gerade, mal bewölkt und regnerisch, mal strahlender Sonnenschein bei maximal 12 Grad.
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0: Langes Wochenende, Feierabend, Verkehr und jede Menge Unfälle. Das zusammen ist keine gute Mischung. A2, Dortmund Richtung Hannover, zwischen Veltheim und Bad Nenndorf. Immer wieder stockend, dauert eine Dreiviertelstunde länger da im Moment. Da hat es auch vor Bad Nenndorf gerade noch einen Unfall gegeben. Also rechnet damit, dass das da noch länger dauert dann im Endeffekt. Dann haben wir die B61, die Demast-Bange, zwischen der A30 Abfahrt Dehme und Dehme selbst. 10 Minuten mehr einplanen. Die B611 von Löhn in Richtung Exter, da ist kurz vom Kreisel Exter ein LKW in die Böschung geraten. Die Bergungsarbeiten beginnen da jetzt. Da stockt es in beide Richtungen. Zwischendurch wird die B611 auch immer mal kurzzeitig gesperrt. Da in beide Richtungen 10 Minuten mehr einplanen und wenn es geht, umfahrt den Bereich am besten, falls dann doch gleich gesperrt wird. In Herford stockt es auf der B239 der Ringstraße am Ausbauende Föhlenbruchstraße. Da 10 Minuten mehr einplanen. Dann an der Bünderstraße stadtauswärts in Herford vor der Ringstraße auch 10 Minuten mehr rechnen. In Minden stockt es auf der Stiftsallee stadtauswärts, da dauert es auch bis zu 10 Minuten länger. In Porta Westfalica ist es voller auf der B482 im Raum Haus Berge, da in beide Richtungen 10 bis 15 Minuten mehr einplanen. Dann fahren wir weiter auf der B482 in Petershagen-Lade in Richtung Nienburg, da dauert es 10 Minuten länger. Und dann in Petershagen, wie so oft, die L770 an der Baustelle an der Weserbrücke, da gut 15 Minuten in beide Richtungen planen. In Minden ist die Ampel ausgefallen, in der Kreuzung Karlstraße, Friedrich-Wilhelm-Straße. Da bitte vorsichtig fahren. Und geblitzt wird auch noch. In Herford an der Göbenstraße, der Löhnerstraße und der Petersstraße. Und in Minden am Heuweg, der Porterstraße und der B65 in Dützen. Das war eine ganze Menge. Ihr habt noch mehr gesehen auf den Straßen. Sagt mir gerne Bescheid. 08000 920 920. Da, wo es rollt, eine gute Fahrt.
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0: mit Mecklenburg geht's in Richtung Viertel vor vier.
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0: Das war schon ein ziemlich erfolgreicher Geldregentag heute. 30.000 Euro sind da heute Mittag rausgegangen. Mal gucken, was jetzt so drin ist im Geldregen. Die letzte Runde für heute spielen wir. Die letzte Runde vor dem Feiertag. Thomas Wagner steht bereit im Geldregen-Studio. Mit wem spielst du diese Runde, Thomas?
2: Eine letzte Spielrunde für heute noch mit Jasmin jetzt. Hi.
3: Hallo.
2: Du bist gerade beim Kinderturnen. Nicht du turnst, sondern dein Sohn.
3: Genau, der muss ich jetzt abrackern.
2: Ja, was machen die da? Purzelbaum schon oder nein? Noch nicht.
3: Ja, das sind die unter 6-Jährigen. Die machen da Leichtathletik, nennt sich das. Ein bisschen Parcours-Training.
2: Okay,
3: genau.
2: Jetzt musst du uns aber erstmal zeigen, was du im Geldregen so kannst.
3: Alles klar.
2: Okay, dann geht's los.
1: 3.000 Euro.
3: Weiter.
1: 3.200 Euro.
3: Weiter.
2: Da war das leider schon der Blitz, Jasmin.
3: Oh, schade.
2: Schade, Mist.
3: Ja, macht mir nichts.
2: Aber danke fürs Mitmachen.
3: Ich danke auch.
2: Alles klar, alles Gute.
3: Tschüss.
2: Das darf nicht wahr sein, ne? Da haben wir wieder fast durchgezogen hier ohne Blitz und dann muss er jetzt hier in dieser letzten Spielrunde auch wieder um die Ecke kommen. Aber so ist das Spiel. Ja, gut. Wir gehen in den Feiertagsdeal jetzt. 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
1: Mit Christian Böder, guten Tag. Das unbeliebte Heizungsgesetz der früheren Ampelkoalition soll bald Geschichte sein. Das Bundeskabinett hat dazu die geplanten Änderungen auf den Weg gebracht. Im Kern geht es um die umstrittene Pflicht, dass neue Heizungen zu 65% mit erneuerbaren Energien laufen müssen. Malte Albrecht aus dem News-Team, diese Vorgabe fällt jetzt wohl weg.
2: Genau, neue Gas- und Ölheizungen sollen auch künftig weiter erlaubt bleiben. Ab 2029 müssen aber nach und nach mehr klimafreundliche Brennstoffe wie Biomethan beigemischt werden. Auch der Name ändert sich. Aus dem Heizungsgesetz wird das Gebäudemodernisierungsgesetz. Für die Regierung bedeutet die Reform mehr Technologieoffenheit und Planungssicherheit für Hausbesitzer. Außerdem sollen Mieter vor hohen Energiekosten geschützt werden. Scharfe Kritik kommt von Umweltverbänden und den Grünen. Sie werfen der Regierung vor, den Klimaschutz aufzuweichen, ganz im Sinne der Gaslobby. Wirtschaftsministerin Reiche sagte hingegen, die Klimaziele würden auch mit dem neuen Gesetz erreicht.
1: Das Bundeskabinett hat noch mehr beschlossen, zum Beispiel härtere Strafen für den Einsatz von sogenannten K.O.-Tropfen.
2: Ja, stimmt. Wenn die Substanzen bei einem Raub oder einer Vergewaltigung eingesetzt werden, sollen sie künftig ähnlich eingestuft werden wie eine Waffe oder ein gefährliches Werkzeug. Dadurch steigt das Strafmaß von bisher mindestens 3 auf mindestens 5 Jahre Gefängnis. Hintergrund ist ein Urteil des Bundesgerichtshofs, der K.O.-Tropfen nicht als gefährliches Werkzeug eingestuft hatte. Bundesjustizministerin Hubig spricht aber von besonders hinterhältiger Gewalt, vor allem gegen Frauen. Darauf müsse das Strafrecht eine harte Antwort geben.
1: Vielen Dank, Malte. Und hier haben wir weitere Nachrichten in der Zusammenfassung. Die Blockade der Straße von Hormuz lässt die Ölvorräte der meisten Staaten auf der Welt schneller schrumpfen als gedacht. Die globalen Lagerbestände seien im April um 117 Millionen Barrel zurückgegangen. Im März waren es bereits fast 130, heißt es von der Internationalen Energieagentur. Weil die Reserven dahinschmelzen, dürften auch die Preise wieder anziehen, warnte sie. Bei Durchsuchungen in mehreren NRW-Städten haben Ermittler in Jüchen eine Cannabisplantage mit 1700 Pflanzen beschlagnahmt. Es seien 6 Tatverdächtige festgenommen worden, heißt es von der zuständigen Staatsanwaltschaft Mönchengladbach. Ausgangspunkt der Ermittlungen war demnach ein Feuer in einer Lagerhalle im Kreis Viersen im Januar vergangenen Jahres. Bei Löscharbeiten hatten die Einsatzkräfte dort mehr als 800 Cannabispflanzen entdeckt. Mit einem Bahnticket quer durch Europa, so will die EU-Kommission lange Zugreisen einfacher machen und eine Alternative zum Flugzeug präsentieren. Die Behörde legte dazu einen entsprechenden Gesetzesvorschlag vor. Der nimmt Unternehmen, wie etwa die Deutsche Bahn, in die Pflicht, auch Fahrkarten in anderen Ländern zu verkaufen. In der EU sind Zugreisen über Grenzen hinweg immer noch problematisch. Denn in solchen Fällen sind Tickets von mehreren Anbietern nötig. Dann ist auch niemand zuständig, einen Folgezug oder eine Übernachtung oder eine Entschädigung bei Zugausfall zu organisieren. Die Vorschläge gehen nun in die Verhandlungen im Europaparlament und im Rat der 27 EU-Mitglieder. Das waren die Nachrichten mit Christian Böder.
3: Ein großes Regengebiet zieht jetzt so langsam zu uns rein und das begleitet uns bis in den Abend. Und auch morgen am Feiertag gibt es immer wieder Schauer, natürlich auch Gewitter. Und es wird höchstens 12 Grad warm, die sich aber wohl noch ein bisschen kühler anfühlen.
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3: Jetzt für euch der schnellste Verkehrs- und Blitzer-Service, da ist jede Menge los. Die A2 Dortmund Richtung Hannover zwischen Feldheim und Bad Nenndorf, 25 Kilometer Stau nach einem Unfall, dauert da im Moment 1,5 Stunden länger. Wenn ihr da Richtung Norden wollt, so Richtung Hamburg, Küste oder sonst was, dann fahrt am besten in Porta Westfalica runter über die B482 Richtung Nienburg-Verden. Und dann da irgendwie auf die A1 oder auf die A7. Dann haben wir die B482 in Porta Westfalica von Haus Berge zur A2 immer wieder stocken. Nicole hat gerade angerufen, sie hat eine Dreiviertelstunde länger gebraucht. Auf der B611, da hat es einen LKW-Unfall gegeben von Löhne in Richtung Exter, liegt der da im Graben. Da laufen die Bergungsarbeiten. Die B611 wird deshalb da immer wieder gesperrt. Umfahrt den Bereich am besten weiträumig. Und in Petershagen kommt es auch sehr dicke im Moment an der L770 wegen der Baustelle auf der Weserbrücke. Da in beide Richtungen so eine gute halbe Stunde mehr einplanen. In Lade, da geht der Rückstau jetzt schon auf die B482 runter. Sonst rollt es einigermaßen gut bei uns, aber geblitzt wird auch noch in Herforder Göbenstraße, der Löhnerstraße und der Peterstraße und in Minden am Heuweg und der B65 in Dützen. Da wo es rollt, wünsche ich euch eine gute Fahrt und wenn ihr noch mehr habt von den Straßen, sagt gern Bescheid. 08000 920 920. Haltet durch.
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3: Olli Tölke bin ich. Wir machen zusammen einen schönen Mittwochnachmittag. Jetzt mit Miles Smith im besten Mix. Stargazing.

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0: Kommt gut in den Feierabend mit uns. Und für viele geht es ja auch schon ins lange Wochenende, weil morgen Feiertag ist Christi Himmelfahrt und das ist Vatertag. Klar, dass Hannes Höfer da vorne mit dabei ist.
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2: Vatertag oder wie man ja auch sagt, die Bierparade. Ja, ich bin auf dem Dorf aufgewachsen. Da ist der Vatertag einer der höchsten Feiertage im Jahr. Direkt nach Schützenfest und Tag der offenen Tür bei der Freiwilligen Feuerwehr. Die meisten ziehen mit Bollerwagen los, ob Vater oder nicht. Zum Trinken brauchst du keine Kinder. Auf dem Land ist das das reinste Wettrüsten. Das ist wie die Parade zum Unabhängigkeitstag in den USA. Nur eben größer. Da werden Boxentürme auf dem Planwagen gekloppt, damit könntest du den Megapark beschallen. Zapfanlagen mit Druckluft betrieben, die feuern dir das Bier mit 8 Bar aus der Leitung. Damit alle hydriert bleiben, gibt's isotonische Zwischengetränke. Fanta Korn als Elektrolyte. Allerdings vorsichtig mit dieser verdammten Fanta, da ist so viel Zucker drin. Ich habe letztes Jahr einen Trecker gesehen, der hatte vorne an der Schaufel einen Schwenkgrill geschweißt. Da wurden Bratwurst und Bauchfleisch nur als Kiloware aufs Rost gekloppt. Vatertag auf dem Land, das ist wie Rallye Dakar des kleinen Mannes. Obwohl, ja, so hart ist die Rallye, glaube ich, auch nicht. Und immer dran denken, ein Vater ist jemand, zu dem man aufschaut, egal wie groß man ist oder in welchem Zustand er vom Vatertag wieder nach Hause kommt.
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0: 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Am Mittwochnachmittag vor dem Feiertag jede Menge los auf den Straßen bei uns. Der Überblick über die Linienverkehrsstörungen gleich nach den News. Die hat Röntberg jetzt für euch um 4:30.
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2: Schönen guten Tag. Können am Stemweder Berg in Stemwede-Wede künftig noch Festivals stattfinden? Um diese Frage ging es heute bei einem Treffen zwischen Vertretern des Kreises und der Waldfrieden GmbH. Landrat Ali Doğan hatte dazu eingeladen. Es sollte nochmal erklärt werden, warum genau es zu der Absage für das Hai in den Mai-Festival kam und welche Voraussetzungen erfüllt werden müssen, damit das Wonderland Anfang August auf dem Gelände stattfinden kann. Doğan sagte nach dem Treffen, dass die Veranstalter jetzt am Zug seien und entsprechende Anträge stellen müssten. Während die einen feiern, haben andere viel zu tun. Die Minden-Lübbecker Polizei zum Beispiel ist morgen an Himmelfahrt mit mehr Personal im Einsatz als sonst. Vor allem an beliebten Ausflugszielen wie Kanzlersweide und der Schiffmühle in Minden oder auch dem Badesee in Petershagen-Lade wird morgen immer wieder genauer hingeschaut. Weitere Schwerpunkte sind in Bad Oeynhausen der Sielpark, die Innenstadt und auch die Rehmer Insel. Die Polizei möchte kein Spielverderber sein. Hier geht es aber darum, Ärger zwischen Betrunkenen zu vermeiden und andere, die friedlich feiern, zu schützen. Das Bahnprojekt Hannover-Bielefeld sorgt bei uns weiterhin nicht nur für Zustimmung. In Bückeburg ist am Sonntag eine Demo geplant. Dabei soll auch eine Menschenkette entlang der geplanten Schnelltrasse in der Bückeburger Niederung gebildet werden. Die Bürgerinitiative Big Tap hat zusammen mit den Bückeburger Ratsfraktionen dazu aufgerufen. Auch Mitglieder anderer Bürgerinitiativen gegen den Bau der ICE-Trasse wollen dabei sein. Darunter Vertreter von Vidoland, ABBD und auch aus der Lüneburger Heide. Das Wetter, weiterhin alles dabei, Wolken, Regen, Sonne und Topwerte heute um 12 Grad.
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0: A2, Dortmund Richtung Hannover zwischen Bad Alsen und Bad Nenndorf nach einem Unfall. 20 Kilometer Stau, dauert da 2 Stunden länger. Fahrt da am besten ab Porta Westfalica über die B482 und dann über die B65 so langsam Richtung Bad Nenndorf. Da rollt es noch so einigermaßen. Oder wenn ihr Richtung Norden wollt, Richtung Hamburg, an die Küste irgendwo, dann fahrt gleich vom Porta über die B482 Richtung Nienburg-Verden und da dann auf die A1 oder die A7. Dann haben wir die A2, die gegen Richtung Hannover, Richtung Dortmund, zwischen Feldhahn im Kreuz Bad Oeynhausen, 3 Kilometer stocken, 10 Minuten dauert es da länger. Die B482 von Porta Westfalica Haus Berge bis zur A2 immer wieder stockend, bis zu einer halben Stunde mehr einplanen. In Herford, da stockt es auf der Ringstraße, der B239 im Moment in beide Richtungen, so rund um die Klärwerkkreuzung, da 10 bis 15 Minuten mehr einplanen, genauso wie in Minden auf der Stiftsallee, da dauert es auch eine Viertelstunde länger. Und in Petershagen, da stockt es auf der L770 an der Baustelle an der Weserbrücke, da solltet ihr in beide Richtungen bis zu 30 Minuten einplanen. Gute Nachrichten gibt es aber von der B611. Der LKW ist da kurz vom Kreisel Exter aus dem Graben rausgezogen worden. Da sollte es gleich wieder so langsam rollen. Geblitzt wird auch in Herford an der Göbenstraße, der Löhnerstraße und der Petersstraße und in Minden stehen Blitzer an der Arminghauser Straße, der Lübecker Straße und der Porterstraße. Habt ihr noch mehr gesehen auf den Straßen? Sagt mir gerne Bescheid unter der 08000 920 920. Kommt gut durch, wenn es denn eben geht.
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1: Mit Christian Böder, guten Tag. US-Präsident Trump ist zu einem Besuch in China angekommen. Es ist der erste für Trump seit 10 Jahren. Damals war er während seiner ersten Amtszeit bereits in der Volksrepublik gewesen. Dieses Mal wird er von einigen der mächtigsten Konzernchefs der USA begleitet. Morgen trifft er sich mit Chinas Staats- und Parteichef Xi Jinping. Trump will vor allem eines erreichen: bessere Bedingungen für US-Unternehmen auf dem chinesischen Markt. Heute ist er erstmal mit seiner Maschine, der Air Force One, am internationalen Flughafen in der chinesischen Hauptstadt Peking gelandet. Tina Eck berichtet aus Washington.
2: Trump genoss den Empfang mit Sprechchören und Fähnchen sichtlich. Sein Sohn Eric, dessen Frau und Tech-Milliardär Elon Musk waren auch dabei. Bei den Gesprächen mit Xi geht es vor allem um Handelsfragen, den Zollstreit und offensichtlich auch um Deals auf dem Hightech-Sektor. Überschattet ist der China-Besuch vom Iran-Krieg, der Trumps Verhandlungsposition schwächt. Und auch die US-Waffenlieferungen an Taiwan sind ein Knackpunkt. Es gibt Sorge, dass Trump für Zugeständnisse aus Peking die US-Haltung zur Unabhängigkeit Taiwans ändern könnte.
1: Und hier haben wir weitere Nachrichten kompakt zusammengefasst. Das Bundeskabinett hat härtere Strafen für den Einsatz von sogenannten K.O.-Tropfen auf den Weg gebracht. Wer die bei einem Raub oder einer Vergewaltigung einsetzt, der soll dafür mindestens 5 Jahre hinter Gitter kommen, statt wie bisher 3. Das geht, weil K.O.-Tropfen künftig wie eine Waffe oder ein gefährliches Werkzeug eingestuft werden. Der US-Elektrobauer Tesla will in seinem Werk in Grünheide bei Berlin seine Batteriezellenherstellung ausbauen und plant deshalb beim Personal deutlich aufzustocken. Laut einer Unternehmenssprecherin fehlen aktuell über 1.500 Beschäftigte in dem Produktionsbereich. Am Standort Grünheide arbeiten aktuell 10.700 Menschen. In NRW hat das Landesamt zur Bekämpfung der Finanzkriminalität eine Razzia gegen ein Netzwerk aus Handwerksfirmen durchführen lassen. Es geht um mutmaßliche Steuerhinterziehung in großem Stil. Tatverdächtig ist ein Familienclan, der über mehrere Betriebe Umsätze gemacht hat, die aber nicht beim Finanzamt angegeben hätte, so der Vorwurf. Die Folgen des Iran-Kriegs spüren wir seit Wochen. Bei vielen Menschen spielt die Lage auch eine Rolle bei der Urlaubsplanung, denn viele warten offenbar noch ab, bevor sie buchen. In einer Umfrage des IFO-Instituts gab mehr als die Hälfte der Befragten Reisebüros und Reiseveranstalter an, die Nachfrage sei im April schwach gewesen. Die Einzelheiten hat Danny Hoppe aus dem News-Team.
3: Vor allem mit Blick auf das Sommergeschäft spielt der Iran-Krieg eine Rolle. Viele Urlauber buchen ihre Reisen kurzfristiger und sie entscheiden sich häufiger für Ziele im westlichen Mittelmeerraum. Das sind vor allem Spanien, einschließlich der Balearen und Kanaren, gefragt. Außerdem Griechenland. Das bestätigt zum Beispiel auch der Reisekonzern TUI. Bei Zielen wie der Türkei, Ägypten und natürlich auch den Emiraten sind die Menschen dagegen noch deutlich zurückhaltender und wollen erstmal abwarten, wie sich die Lage weiterentwickelt. TUI sagt, knapp die Hälfte der Verbraucher, die in diesem Sommer eigentlich verreisen wollen, hätten bisher noch nicht gebucht. Und auch das IFO-Institut sagt, dieses Abwarten könne die Buchungen für die Sommersaison, aber auch schon für den Winter beeinträchtigen.
1: Das waren die Nachrichten mit Christian Böder.
4: Das sind keine guten Aussichten für den Vatertagsausflug. Heute Nachmittag und am frühen Abend zumindest auch Dauerregen. Erstmal ja, und morgen am Vatertag gibt es dann immer wieder Regenschauer bei uns. Örtlich sind auch Gewitter drin und dazu bleibt es frisch. Gemessen bis zu 12 Grad, gefühlt aber eher um 8 Grad.
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4: Jetzt für euch der schnellste Verkehrs- und Blitzer-Service. Fangen wir erstmal klein an mit der A2 Dortmund-Rietuk-Hannover zwischen Ostwestfalen-Lippe und Herford-Ost an der Baustelle. 3 Kilometer stocken, 5 Minuten dauert es länger. Dann fahren wir allerdings weiter auf der A2 Richtung Hannover und da kommt es dicke. Zwischen Feldheim und Bad Nenndorf 25 Kilometer Stau, dauert mittlerweile mehr als 3 Stunden länger da. Auch die Umleitungsstrecke über Bückeburg nach Bad Nenndorf ist mittlerweile schon sehr voll. Wenn ihr Richtung Norden wollt, Richtung Hamburg, Richtung See, fahrt auf jeden Fall ab Porta Westfalica über die B482 Richtung Nienburg und dann nach Verden und dann entweder auf die A1 oder auf die A7. Denn wenn ihr in Hannover angekommen seid, da geht es weiter auf der A352 und weiter auf der A7 nach einem anderen Unfall. Dann nochmal 2 Stunden Stillstand da. Also das würde ich vergessen, über Hannover zu fahren, wenn ihr nach Norden wollt. Dann haben wir die Gegenrichtung. A2 Hannover Richtung Dortmund. zwischen Feldheim und dem Kreuz Bad Oeynhausen. 3 Kilometer stockend, da 10 bis 15 Minuten mehr rechnen. In Porta Westfalica ist es voller im Raum Haus Berge auf der B482 in beide Richtungen 15 Minuten mehr einplanen. In Herford stockt es in beide Richtungen auf der B239 der Ringstraße rund um die Klärwerkkreuzung, da dauert es 10 Minuten länger. In Minden ist es immer noch voller auf der Stiftsallee statt auswärts, auch da 10 Minuten mehr einplanen. Und in Petershagen an der L770 an der Weserbrückenbaustelle auch da noch 20 bis 30 Minuten mehr rechnen. Geblitzt wird auch in Herford an der Göbenstraße, der Löhnerstraße und der Petersstraße und in Minden an der Arminghauser Straße, der Porterstraße und der B65 in Dützen. Da wo es rollt, wünsche ich euch eine gute Fahrt. Habt ihr noch mehr gesehen auf den Straßen, meldet es mir gerne unter der 08000 920 920.
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4: Wenn ihr drin steht in einem der Staus, bleibt tapfer. Sie sind bei euch jetzt mit Kamrat in Fond en Blanc und Ed Sheeran im besten Mix. Ich bin

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0: Sheeran am Mittwochnachmittag. Egal wie das Wetter wird, Vatertagsausflug geht ja immer. Ne? 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

0: mit Revolverheld geht's durch den verregneten Mittwochnachmittag. 17:30 ist es Zeit für die Infos, die hat Sören Leppold für euch.
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2: Schönen guten Tag. Der Kreis und die Veranstalter vom Hai in den Mai und dem Wonderland Festival in Stemwede-Wedem haben sich heute zusammengesetzt. Sie wollen gemeinsam nach Lösungen suchen, wie künftig Festivals auf dem Gelände am Stemweder Berg stattfinden können und wo Probleme liegen. Der Kreis wolle keine Verhinderungsbehörde sein, sei aber an Recht und Gesetz gebunden, sagte Landrat Ali Doğan im Anschluss. Die Veranstalter müssten jetzt Anträge einreichen und verschiedene Anforderungen erfüllen. Das Hai in den Mai-Festival musste in diesem Jahr kurzfristig abgesagt werden, weil der Kreis keine naturschutzrechtliche Befreiung für das Gelände erteilt hatte. Vergangene Nacht hat die Polizei einen Autofahrer auf der A2 gestoppt. Der 40-Jährige war in Schlangenlinien Richtung Hannover unterwegs. Zwischen dem Kreuz Bad Oeynhausen und Porta Westfalica krachte er gegen eine Leitplanke, fuhr dann aber erstmal weiter. Nach einem Zeugenhinweis rückten die Beamten aus und leiteten den Fahrer auf einen Rastplatz. Bei der Kontrolle stellten sie fest, dass der 40-Jährige offenbar Drogen genommen hatte. Er musste zum Bluttest. Jetzt kommt auf ihn ein Verfahren zu. In Porta Westfalica ist ein 35-Jähriger nach einem Einbruchsversuch gefasst worden. Montagnachmittag war er erwischt worden, als er in ein Büro an der Flotower Straße einsteigen wollte. Zwar konnte der 35-Jährige zuerst flüchten, rund zwei Stunden später allerdings wurde der Verdächtige dann am Flugplatz festgenommen. Gegen den 35-Jährigen ist gestern Haftbefehl erlassen worden. Er kam aber gegen Auflagen wieder frei. Das Wetter unberechenbar gerade, mal bewölkt und regnerisch, mal strahlender Sonnenschein bei maximal 12 Grad.
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0: Autofahren vor dem langen Wochenende macht nicht wirklich Spaß heute. A2 Dortmund Richtung Hannover zwischen Feldheim und Bad Nenndorf. 20 Kilometer stockend. Die Unfallstelle, da ist immerhin geräumt. Es dauert jetzt nur noch eine gute Stunde länger da. Bleibt aber, wenn ihr Richtung Berlin wollt, am besten auf der Autobahn die Umleitungsstrecke über die B482 und die B65 in Bad Nenndorf. Die sind nämlich völlig überlastet. Da braucht ihr wahrscheinlich zwei Stunden im Moment länger. Wenn ihr aber Richtung Norden wollt, Richtung Hamburg oder an die See oder so, dann fahrt auf jeden Fall in Porta Westfalica runter über die B482 und dann so weiter Richtung Nienburg-Verden und da dann auf die A1 oder die A7. Denn hinter Hannover, da ist die A7 Richtung Norden dann auch nochmal dicht. Da dauert es auch nochmal zwei Stunden länger. Dann haben wir die A2, die Gegenrichtung. Hannover Richtung Dortmund zwischen Feldheim und dem Kreuz Bad Oeynhausen. 4 Kilometer stocken, 10 Minuten dauert es da länger. Die B61 in Bad Oeynhausen, Dehme-Spange zwischen der A30 Abfahrt Dehme und Dehme. 10 Minuten mehr im Plan. In Herford stockt das auf der Ringstraße, der B239. Vor der Klärwerkkreuzung da 10 bis 15 Minuten in beide Richtungen rechnen. Und auf der Bündnerstraße in Herford stadtauswärts vor der Ringstraße dauert es auch 10 Minuten länger. Dann haben wir die B482 in Porta Westfalica zwischen der A2 in Fennebeck und Haus Berge in beide Richtungen sehr voll. Da dauert es auch 15 bis 20 Minuten länger. Weiter auf der B482 Richtung Nienburg, da in Petershagen Lade 10 Minuten mehr rechnen an der Kreuzung am Kraftwerk und die L770 in Petershagen an der Weserbrückenbaustelle, da dauert es auch in beide Richtungen noch 20 bis 30 Minuten länger. Geblitzt wird auch in Herford an der Göbenstraße, der Löhnerstraße und der Petersstraße und in Minden an der Arminghauser Straße, der Porterstraße und der B65 in Dützen. Da wo es rollt, wünsche ich euch eine gute Fahrt. Habt ihr noch mehr gesehen? Ruft mich gerne an. 0800 920 920. Kommt gut durch.
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3: Wir wünschen euch morgen einen schönen Feiertag, egal wie ihr den verbringt. Gemütlich zu Hause mit der Familie oder mit der Clique und einem Bollerwagen auf Tour. Viel Spaß, habt eine gute Zeit und passt auf euch auf. Ne?
4: Ja, und wir sind Freitag wieder für euch da, dann auch mit dem ein oder anderen Anti-Kater-Tipp. Ja, manche futtern ja saure Gurken oder trinken rohe Eier nach so einer anstrengenden Tour.
3: Da bleibe ich lieber bei Kaffee, ganz im Ernst. Schwarz und ganz viel davon. Schönen Feiertag euch allen und bis Freitag.
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Taylor Swift und Opalite. Wir spielen jetzt im besten Mix für mehr Abwechslung zum Feierabend oder auch, wenn ihr in einem der vielen Staus bei uns steht. Letzte schöne 80er von Billy Joel. We didn't start the fire. Und Lily Wood and the Pricks habe ich auch noch für euch mit Prayer in C. Schönen Mittwochnachmittag mit uns.

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1: Mit Christian Böder, guten Tag. Über Monate wurde verhandelt. Jetzt gibt es die Entscheidung. Das Bundeskabinett hat die Reform des Heizungsgesetzes auf den Weg gebracht. Demnach dürfen Öl- und Gasheizungen auch weiterhin eingebaut werden. Malte Albrecht aus dem News-Team. Damit ist ein Kernpunkt des ursprünglichen Ampelgesetzes gekippt.
2: Genau. Eigentlich sollten neue Heizungen künftig zu mindestens 65% mit erneuerbaren Energien betrieben werden. Diese Vorgabe fällt jetzt weg. Der Einbau von neuen Öl- und Gasheizungen bleibt also weiterhin möglich. Ab 2029 muss aber der Ökoanteil schrittweise steigen, zum Beispiel indem Biomethan beigemischt wird. Bundeswirtschaftsministerin Reiche spricht von mehr Technologieoffenheit und Planungssicherheit für Eigentümer. Außerdem sollen Mieter entlastet werden, wenn Vermieter weiter auf fossile Heizungen setzen und dadurch höhere Kosten entstehen, sollen sie sich künftig stärker daran beteiligen. Darauf hatte sich die Koalition ja schon Anfang des Monats geeinigt.
1: Trotzdem gibt es Kritik.
2: Ja, Umweltverbände und die Grünen bemängeln, dass mit dem neuen Gesetz der Klimaschutz aufgeweicht werde. Die Bewegung Fridays for Future hat am Morgen vor dem Kanzleramt demonstriert. Sie wirft der Regierung vor, fossile Heizungen zu lange zu erlauben. Hier würden Klimaziele abgeschafft, hieß es. Wirtschaftsministerin Reiche wies das zurück. Die Klimaziele würden auch mit dem neuen Gesetz erreicht. Jetzt geht der Entwurf an den Bundestag. Der soll sich noch vor Beginn der Sommerpause Mitte Juli damit befassen.
1: Vielen Dank, Malte. Und hier haben wir weitere Nachrichten in der Zusammenfassung. Wie erwartet ist Grünen-Politiker und Ex-Bundeslandwirtschaftsminister Cem Özdemir zum neuen Ministerpräsidenten von Baden-Württemberg gewählt worden. Er tritt die Nachfolge von Parteikollegen Winfried Kretschmann an und setzt die 10-jährige Koalition von Grünen und CDU in dem Bundesland fort. Im neuen Landtag verfügen beide Parteien über jeweils 56 Mandate. Seit dem Ende der dreitägigen Waffenruhe im Ukraine-Krieg überzieht Russland die Ukraine weiter mit massiven Drohnenangriffen. Kiew meldete auch heute Angriffe am helllichten Tag in mehr als der Hälfte der ukrainischen Regionen. Allerdings schlugen auch ukrainische Drohnen auf russischem Gebiet ein und verursachten mehrere Brände, unter anderem in zwei Fabriken. Die neue Milka-Tafeln verstoßen gegen das Wettbewerbsrecht und dürfen so nicht genutzt werden. Das hat das Bremer Landgericht entschieden zugunsten der Verbraucherzentrale Hamburg. Milka-Hersteller Mondelez hatte die Tafelgröße von 100 auf 90 Gramm reduziert und den Preis erhöht, die Packungsgröße aber unverändert gelassen. Die Menschen in Deutschland achten offenbar stärker als früher auf ihre Herzgesundheit. Die Zahl der Herzinfarkte sinkt weiter. Im neuen Gesundheitsatlas der AOK steht, dass es 2024 rund 14% weniger Infarkte gab als noch vor 7 Jahren. Die Experten erklären diesen positiven Trend vor allem damit, dass mehr Menschen auf das Rauchen verzichten und Risikofaktoren medizinisch besser behandeln lassen. Es gibt allerdings auch einen Wermutstropfen. Die Zahl der Menschen mit Bluthochdruck und Typ-2-Diabetes nimmt zu. Und das kann das Herzinfarktrisiko wieder erhöhen. Aus den Daten geht auch hervor, dass Infarkte bei Frauen oft später erkannt werden als bei Männern, weil sich die Symptome häufig von denen bei Männern deutlich unterscheiden.
3: Es geht regnerisch durch den Abend und leider auch morgen am Vatertag. Immer wieder Regenschauer bei kühlen 10 bis 12 Grad. Gefühlt alles noch ein bisschen kühler.
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3: Jetzt der schnellste Verkehrs- und Blitzer-Service. Immer noch einiges los. A2 Dortmund Richtung Hannover zwischen Veltheim und Bad Nenndorf. 20 Kilometer stocken. Eine Stunde dauert es da länger. Die A2 die Gegenrichtung. Hannover Richtung Dortmund zwischen Veltheim und dem Kreuz Bad Oeynhausen. 3 Kilometer stocken. Da 10 Minuten mehr einplanen. Auf der B61 in Bad Oeynhausen, auf der Dehmer Spange, stockt es zwischen der A30 Abfahrt Dehme und Dehme. Da dauert es auch 10 Minuten länger noch. In Herford ist es voller auf der Ringstraße, der B239 rund um die Klärwerkkreuzung 10 Minuten mehr einplanen. Die B482 in Porta Westfalica zwischen der A2 und Haus Berge in beide Richtungen stockend. Da dauert es 10 bis 15 Minuten länger. Dann die B482 in Petershagen-Lade Richtung Nienburg. Da auch 10 Minuten mehr einplanen und in Petershagen an der L770 an der Baustelle an der Weserbrücke dauert es noch eine halbe Stunde länger in beide Richtungen. Geblitzt wird auch noch und zwar in Herford an der Göbenstraße, der Löhnerstraße und der Peterstraße und in Minden an der Arminghauser Straße, der Porterstraße und der B65 in Dützen. Habt ihr mehr gesehen auf den Straßen, sagt Bescheid. 08000 920 920. Ich wünsche euch eine gute Fahrt.
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3: Olli Tölke bin ich. Macht euch einen schönen Mittwochabend mit uns. Hallo.

0: von 2 bis 3 am ungemütlichen Mittwoch. Ja, und auch morgen am Feiertag wird das Wetter nicht besser. Aber nein, wir sind überhaupt nicht neidisch auf Atze.
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3: Ja, nee, ist klar.
4: Wir sind ja jetzt noch auf Mallorca und ich muss sagen, die Sonne brennt schon ganz ordentlich von oben. Jesus Christ, ey. Wenn du nicht aufpasst, dann kann es sein, dass du schon nach 2 Stunden angekokelt bist wie so ein Schweinebauch auf dem Holzkohlegrill. Ich hatte echt vergessen, dass ich gar nicht so ein südländischer Typ bin und Sonnencreme gar nicht mal so überflüssig ist, wie wir das bei uns im Winter immer denken. Hier die Älteren von euch, jetzt mal Hand aufs Herz. Wisst ihr doch noch, es gab früher Sonnenmilch mit Schutzfaktor 2 oder 4. Es gab doch auch noch die komplett Wahnsinnigen, die sich Tiroler Nussöl auf die Pelle gekloppt haben. Damit man beim Brutzeln dunkelbraun wird. Viele von denen, die damals oft in Urlaub gefahren sind, sehen ja heute Mitte 50 so aus, als würde bald der Bürgermeister zum Gratulieren vorbeikommen und die Lokalzeitung fragt, was ist das Geheimnis, dass sie an ihrem 100. noch so aussehen?
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0: Daigo und Firestone am Mittwochabend. Damit wird es 6:30 Zeit für die Infos. Die hat Marie Cassarola für euch.
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2: Schönen guten Abend. Beschäftigte im Handel bei uns wollen für mehr Geld auf die Straße gehen. Die Gewerkschaft Verdi hat für Freitag landesweit zu einem Warnstreik aufgerufen. Hintergrund sind die laufenden Tarifverhandlungen. Verdi fordert für die Beschäftigten im Einzelhandel ein Plus von 7%, mindestens aber 225 Euro mehr im Monat. Außerdem soll der Mindestlohn auf 14,90 Euro pro Stunde steigen. Die Arbeitgeber haben in der zweiten Verhandlungsrunde heute ein Plus von 2% ab November und eine Erhöhung von 1,5% im August kommenden Jahres angeboten. Das ist der Gewerkschaft aber zu wenig. Freitagmittag soll es eine Demo in Dortmund geben. Auch Beschäftigte des Groß- und Außenhandels sollen sich daran beteiligen. In Esbekamp sind gestern gleich zwei Autofahrer erwischt worden, die offenbar Drogen genommen hatten. Zuerst war ein 18-Jähriger mit seinem Wagen von der Heuehofstraße abgekommen und gegen einen Baum gekracht. Er blieb unverletzt, musste aber eine Blutprobe und auch seinen Führerschein abgeben. Ein paar Stunden später stoppten die Beamten einen 32-Jährigen an der Radener Straße, weil das Rücklicht an seinem Auto kaputt war. Auch er musste einen Drogentest machen und der war positiv. Aus der National Football League zurück nach Minden. Jalen Dalton ist ab Ende Mai wieder im Einsatz bei den Minden Wolves. Der 29-Jährige will den Trainerstab unterstützen. Er soll für die Entwicklung der Mindener Talente verantwortlich sein. Ob er auch wieder selbst für die Wölfe spielen wird, ist nach Angaben des Vereins aber noch offen. Das habe unter anderem mit seinen Verpflichtungen gegenüber der NFL zu tun. Dalton war im Oktober 2024 zu den Wölfen gekommen. Nach dem Aufstieg in die Regionalliga wechselte der D-Liner zurück in die NFL. Und das Wetter, der Regen hält an morgen zum Vatertag bei Temperaturen um die 12 Grad.
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0: Immer noch einiges los auf den Straßen bei uns. A2 Dortmund Richtung Hannover zwischen Bad Alsen und Bad Nenndorf. Immer wieder stockend, dauert da insgesamt noch eine Stunde länger. Dann die A2 die Gegenrichtung Hannover Richtung Dortmund zwischen Feldheim und dem Kreuz Bad Oeynhausen. 3 Kilometer stockend, da dauert es 10 Minuten länger. Auf der B61 in Bad Oeynhausen, der Dehmer Spange, da stockt es zwischen der A30 Abfahrt Dehme und Dehme, da 10 Minuten mehr ein Plan. In Herford ist immer noch voller auf der Ringstraße rund um die Klärwerkkreuzung, da dauert es 10 Minuten länger. Die B482 in Bordeaux-Westfalica ist sehr voll zwischen der A2 und Haus Bergen, in beide Richtungen 10 bis 15 Minuten mehr ein Plan. Und in Petershagen, da stockt es einmal auf der B482 in Lade, da dauert es 10 Minuten länger Richtung Nienburg und auf der L770 wegen der Baustelle an der Weserbrücke auch da noch um die 20 Minuten mehr in Plan. Geblitzt wird auch noch in Herford an der Göbenstraße, der Löhnerstraße und der Petersstraße und in Minden an der Arminghauser Straße, der Porterstraße und der B65 in Dützen. Habt ihr mehr gesehen auf den Straßen? Sagt gern Bescheid unter der 08000 920 920. Ich wünsche euch eine gute Fahrt.
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Von 2 bis 3 macht frei für heute. Gleich nach 7 die Spätschicht mit Jule Hoppe. Ich bin Olli Tölke, bin am Freitagnachmittag wieder hier. Bis dahin schönen Abend und schönen Feiertag morgen.

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1: Mit Christian Böder, guten Abend. Das Bundeskabinett in Berlin hat heute unter anderem zwei wichtige Gesetzesentwürfe auf den Weg gebracht. Beide müssen jetzt noch durch den Bundestag. Malte Albrecht aus dem News-Team. Erst einmal geht es um härtere Strafen für den Einsatz von sogenannten K.O.-Tropfen.
2: Ja, stimmt. Wenn die Substanzen bei einem Raub oder einer Vergewaltigung eingesetzt werden, sollen sie künftig ähnlich eingestuft werden wie eine Waffe oder ein gefährliches Werkzeug. Dadurch steigt das Strafmaß von bisher mindestens 3 auf mindestens 5 Jahre Gefängnis. Hintergrund ist ein Urteil des Bundesgerichtshofs, der K.O.-Tropfen nicht als gefährliches Werkzeug eingestuft hatte. Bundesjustizministerin Hubig spricht aber von besonders hinterhältiger Gewalt, vor allem gegen Frauen. Darauf müsse das Strafrecht eine harte Antwort geben.
1: Außerdem soll das Heizungsgesetz der früheren Ampelkoalition bald Geschichte sein. Im Kern geht es um die umstrittene Pflicht, dass neue Heizungen zu 65% mit erneuerbaren Energien laufen müssen. Diese Vorgabe fällt doch jetzt weg.
2: Genau, neue Gas- und Ölheizungen sollen auch künftig weiter erlaubt bleiben. Ab 2029 müssen aber nach und nach mehr klimafreundliche Brennstoffe wie Biomethan beigemischt werden. Auch der Name ändert sich. Aus dem Heizungsgesetz wird das Gebäudemodernisierungsgesetz. Für die Regierung bedeutet die Reform mehr Technologieoffenheit und Planungssicherheit für Hausbesitzer. Außerdem sollen Mieter vor hohen Energiekosten geschützt werden. Scharfe Kritik kommt von Umweltverbänden und den Grünen. Sie werfen der Regierung vor, den Klimaschutz aufzuweichen, ganz im Sinne der Gaslobby. Wirtschaftsministerin Reiche sagte hingegen, die Klimaziele würden auch mit dem neuen Gesetz erreicht.
1: Vielen Dank, Malte. Und hier haben wir weitere Nachrichten in der Zusammenfassung. US-Präsident Trump ist zu seinem Besuch in China angekommen. Es ist der erste für Trump seit 10 Jahren. Damals war er während seiner ersten Amtszeit in die Volksrepublik gereist. Dieses Mal wird er unter anderem von einigen der mächtigsten Konzernchefs der USA begleitet. Trump will vor allem eines erreichen: bessere Bedingungen für amerikanische Unternehmen auf dem chinesischen Markt. Die weitere Kontrolle der Straße von Hormuz könnte dem Iran zu erheblichem Geld verhelfen. Laut einem iranischen Militärsprecher könnte Teheran seine Einnahmen aus Ölgeschäften verdoppeln und mehr Einfluss auf internationaler Ebene bekommen, berichtet die staatliche Nachrichtenagentur ISNA. Die Meerenge wird aktuell von den iranischen Seestreitkräften kontrolliert. Nur wenige Tage nach dem Hunter-Virus-Ausbruch auf dem Kreuzfahrtschiff Hondius steht ein weiteres Kreuzfahrtschiff unter Quarantäne, auch wegen einer Krankheit, die sich unter den Passagieren ausbreitet. In diesem Fall liegt das Schiff aktuell im französischen Hafen von Bordeaux. Rund 50 Passagiere leiden unter schweren Magen-Darm-Beschwerden. Ein 92-jähriger Mann ist mittlerweile verstorben. Einen Zusammenhang mit dem Hunter-Virus schließen die Gesundheitsbehörden aktuell aus. Was die Krankheitsfälle ausgelöst hat, ist aber aktuell noch unklar. Ursachen könnten verdorbene Lebensmittel sein. Auf dem Kreuzfahrtschiff halten sich mehr als 1700 Menschen auf. Die meisten sind Urlauber aus Irland und Großbritannien. Soweit die Meldungen mit Christian Böder.
3: Der Abend, der bleibt ziemlich ungemütlich mit vielen dicken Wolken und Regen. So starten wir dann morgen in den Vatertag. Kaum eine Chance auf Sonnenmomente. Temperaturen bei maximal 10 Grad. Und euer Dresscode? Regenjacke, Gummistiefel, Regenschirm.
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3: Jetzt für euch der schnellste Verkehrs- und Blitzer-Service. Ich habe keine Staus oder Behinderungen, aber es wird geblitzt zweimal in Minden. Einmal Minden-Dützen auf der B65 Lübecker Straße und sie stehen auf der Portastraße. 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
3: Ich zünde euren Feierabend und wir starten in Richtung XXL Wochenende. Gleich mit Snow Patrol nach Toby Romeo und You Not Us. What It Feels Like. Ich bin Jule Hoffe. Hi!

0: Dieser Mittwochabend fühlt sich doch eindeutig heute schon an wie ein Freitag, oder? Morgen Feiertag, Vatertag. Und wenn ihr euch auch noch den Brückentag gegönnt habt, ja, dann herzlich willkommen in eurem XXL-Wochenende. Ihr hört die Spätschicht, ich bin Jule Hoppe und ich will mal von den Faddis wissen. Sagt mal, wenn ihr es euch aussuchen könntet, wie würdet ihr euch diesen Tag vorstellen?
1: Nicht geweckt werden um 6.30 Uhr, erst um 9 Uhr und dann haben die Kinder schon Frühstück gemacht.
2: Wenn es nur nach mir geht, würde ich den ganzen Tag sturmfreie Bude haben und ich bin Gamer, ich zock gerne, also von daher einfach mal einen Tag zocken.
0: Ja, das mit dem Zocken, das kenne ich von zu Hause. Also egal, was ihr macht, kleine Party zu Hause, unterwegs mit Family und Freunden oder den Jungs, den besten Mix gibt es natürlich auch morgen bei uns. Nehmt uns einfach mit über die App. Wir liefern euch den Soundtrack für euren Feiertag.

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3: Marie Casserola, guten Abend. Beschäftigte im Handel bei uns wollen für mehr Geld auf die Straße gehen. Die Gewerkschaft Verdi hat für Freitag landesweit zu einem Warnstreik aufgerufen. Hintergrund sind die laufenden Tarifverhandlungen. Verdi fordert für die Beschäftigten im Einzelhandel ein Plus von 7%, mindestens aber 225 Euro mehr im Monat. Außerdem soll der Mindestlohn auf 14,90 Euro pro Stunde steigen. Die Arbeitgeber haben in der zweiten Verhandlungsrunde heute ein Plus von 2% ab November und eine Erhöhung von 1,5% im August kommenden Jahres angeboten. Das ist der Gewerkschaft aber zu wenig. Freitagmittag soll es eine Demo in Dortmund geben. Auch Beschäftigte des Groß- und Außenhandels sollen sich daran beteiligen. In Esbekamp sind gestern gleich zwei Autofahrer erwischt worden, die offenbar Drogen genommen hatten. Zuerst war ein 18-Jähriger mit seinem Wagen von der Heuehofstraße abgekommen und gegen einen Baum gekracht. Er blieb unverletzt, musste aber eine Blutprobe und auch seinen Führerschein abgeben. Ein paar Stunden später stoppten die Beamten einen 32-Jährigen an der Radener Straße, weil das Rücklicht an seinem Auto kaputt war. Auch er musste einen Drogentest machen und der war positiv. Aus der National Football League zurück nach Minden. Jalen Dalton ist ab Ende Mai wieder im Einsatz bei den Minden Wolves. Der 29-Jährige will den Trainerstab unterstützen. Er soll für die Entwicklung der Mindener Talente verantwortlich sein. Ob er auch wieder selbst für die Wölfe spielen wird, ist nach Angaben des Vereins aber noch offen. Das habe unter anderem mit seinen Verpflichtungen gegenüber der NFL zu tun. Dalton war im Oktober 2024 zu den Wölfen gekommen. Nach dem Aufstieg in die Regionalliga wechselte der D-Liner zurück in die NFL.
4: Der Mai gibt uns irgendwie so ein bisschen November-Vibes, oder? Am Abend und auch in der Nacht bleibt es sehr regnerisch. So starten wir direkt morgen rein in diesen Vatertag. Das Wetter mit vielen Wolken, dazu ganz schön kühl für Mitte Mai. Mehr als 10 Grad sind morgen kaum drin. Jetzt für euch der schnellste Verkehrs- und Blitzer-Service. Ich habe keine Staus oder Behinderungen, aber es wird geblitzt. Zweimal in Minden. Einmal Minden-Lützen auf der B65 Lübecker Straße und sie stehen auf der Portastraße. 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
4: Es ist kurz nach 7:30 und würde ich jetzt im Auto sitzen, ich sage eins, ne, ich würde richtig laut miträllern, krumm und schief. Das ist ein perfekter Mitsingesong. The Proclaimers und I'm Gonna Be. Ich bin Jule Hoppe. Hi. 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

All eure Lieblingssongs haben ein Zuhause. Hier ist die Spätschicht. Ich bin Jule Hoppe, noch bis 21 Uhr. Und ich sag's euch ganz ehrlich, dieses Wetterchen, das frustriert mich langsam so ein bisschen. Ich habe mir so schöne Sommerklamotten geshoppt, ja, und hätte richtig Bock, die jetzt endlich mal anzuziehen. Aber stattdessen kalt und nass und jeden zweiten Tag irgendwie Gummistiefel. Ich weiß wirklich nicht, wie oft ich diese Woche diese Dinger anhatte. Aber hey, ich habe jetzt mal gecheckt für uns alle, ab nächste Woche wird's deutlich kühler. Dann sind die Eisheiligen vorüber und die Temperaturen gehen wieder deutlich nach oben. Bei über 15 Grad. Also das macht mich jetzt gerade richtig happy.

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1: Ich bin Tine Klimach. Das Kabinett hat das sogenannte Heizungsgesetz gekippt. Neue Heizungen dürfen weiter mit Gas und Öl laufen, allerdings ist ab 2029 ein Bioanteil Pflicht. Nun ist der Bundestag am Zug. Scharfe Kritik kommt von Umweltverbänden und den Grünen.
2: Pragmatisch, weniger ideologisch und zukunftsorientiert, so beschreibt die Bundesbauministerin heute die Reform. Das Ganze soll nun Gebäudemodernisierungsgesetz heißen. Und für Hauseigentümer bedeutet das mehr Planungssicherheit, für Mieter und Mieterinnen Schutz vor hohen Energiekosten. Und auch die Klimaziele, die würden damit erreicht. Kritiker dagegen sagen, die Gaslobby freue sich, der Klimaschutz dagegen, der komme unter die Räder. Claudia Wächter, Nachrichtenredaktion.
1: Cem Özdemir ist der neue Ministerpräsident von Baden-Württemberg. Die Abgeordneten des Landtags wählten ihn in Stuttgart mit einer großen Mehrheit zum Regierungschef. Özdemir ist damit der erste Regierungschef mit türkischen Wurzeln in der Geschichte der Bundesrepublik. Özdemir folgt auf Langzeitministerpräsident Winfried Kretschmann, der nach 15 Jahren aus dem Amt scheidet und ist nach ihm der zweite grüne Ministerpräsident Deutschlands. Mit einigen der mächtigsten Konzernchefs der USA im Gepäck ist US-Präsident Trump in China angekommen. Morgen trifft er sich mit Chinas Staats- und Parteichef Xi Jinping. Trump will vor allem eins erreichen: bessere Bedingungen für amerikanische Unternehmen auf dem chinesischen Markt.
3: Trump genoss den Empfang mit Sprechchören und Fähnchen sichtlich. Sein Sohn Eric, dessen Frau und Tech-Milliardär Elon Musk waren auch dabei. Bei den Gesprächen mit Xi geht es vor allem um Handelsfragen, den Zollstreit und offensichtlich auch um Deals auf dem Hightech-Sektor. Überschattet ist der China-Besuch vom Iran-Krieg, der Trumps Verhandlungsposition schwächt. Und auch die US-Waffenlieferungen an Taiwan sind ein Knackpunkt. Es gibt Sorge, dass Trump für Zugeständnisse aus Peking die US-Haltung zur Unabhängigkeit Taiwans ändern könnte. Aus den USA, Tina Eck.
1: Wer sich ein neues Elektroauto kauft, kann ab dem kommenden Dienstag staatliche Förderung beantragen. Das teilt das Bundesumweltministerium mit. Die Förderung gilt rückwirkend für Zulassungen ab dem 1. Januar. Geld gibt es für Kauf oder Leasing von Neuwagen. Grundsätzlich gilt, wer weniger verdient oder Kinder hat, soll stärker profitieren. Je nach persönlichen Umständen sind zwischen 1.500 und 6.000 Euro staatliche Unterstützung drin.
4: Und das waren die Nachrichten mit Tine Klimach.
5: Der Abend, der bleibt ziemlich ungemütlich mit vielen dicken Wolken und Regen. So starten wir dann morgen in den Vatertag. Kaum eine Chance auf Sonnenmomente. Temperaturen bei maximal 10 Grad. Und euer Dresscode? Regenjacke, Gummistiefel, Regenschirm.
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5: Jetzt für euch der schnellste Verkehrs- und Blitzer-Service. Ich habe keine Staus oder Behinderungen, aber es wird geblitzt zweimal in Minden. Einmal Minden-Dützen auf der B65 Lübecker Straße und sie stehen auf der Portastraße. 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

0: Hallo und guten Abend. Es ist kurz nach 20 Uhr. Hier ist wieder Flashback, das Ulti-Magazin im Bürgerfunk aus Minden auf den Frequenzen von Radio Westfalica.
1: Ja, schön, dass ihr eingeschaltet habt. Die Bürgerfunkstunde 20.04 Uhr bis 21 Uhr und für euch am Mikrofon sind die üblichen Verdächtigen Andreas Fiedler und
0: Andreas Bredemeier. Ja, willkommen bei der Ulti-Sendung, die viel mehr spielt als nur die altbekannten Hits.
1: Ja, und heute haben wir jetzt zum Beispiel dabei die Hollies, John Lennon, Neil Sedaka, Dolly Parton, die Cowsills und viele mehr.
0: Und los geht's heute mit Musik aus den 80ern. Theatre of Hate kommen jetzt mit einer tollen Nummer mit Western-Motiven. Do you believe in the Westworld?

0: Theatre of Hate waren das und Do You Believe in the Westworld, 1982 ein Top-40-Hit in Großbritannien. Theatre of Hate waren eine Post-Punk-Band und gingen 1980 aus der Gruppe The Pack hervor. Und der Kopf der Gruppe war Kirk Brandon, der Gitarrist und Sänger.
1: Nach einigen ersten Singles produzierte dann Mick Jones von The Clash Westworld, das erste und einzige Album der Band mit der erfolgreichen Single, die wir eben gehört haben, Do You Believe in the Westworld.
0: Nach einigen weiteren Singles fiel die Band dann Ende 1982 auseinander. Kirk Brandon machte dann mit der Band Spear of Destiny weiter, die in Großbritannien auch recht erfolgreich waren.
1: Ja, jetzt ein weiterer Song aus den 80ern von einer der langlebigsten Indie-Bands. Jetzt kommen The Wedding Present, die Band, die Sänger und Songschreiber David Gatch 1985 gegründet hat. Auch diese Band machte immer wieder diverse Band-Umbesetzungen durch. Einzige Konstante war der Sänger David Gatch.
0: Ihre Musik hat sich aus dem schnell gespielten Indie-Rock der C86er-Szene zu einem immer vielseitigeren Klang entwickelt. Anfang bis Mitte der 90er war ihre erfolgreichste Zeit, wo sie auch bei einem Major-Label unter Vertrag waren und sogar auch des Öfteren in den UK-Single-Charts vertreten waren.
1: Ab 1996 waren sie dann wieder auf verschiedenen Independent-Labels und von 1998 bis 2004 ruhte die Band. In dieser Zeit gab es das Duo-Projekt von David Gatch zusammen mit seiner damaligen Partnerin Sally Murrell bei dem Projekt Cinerama, wo dann eher intelligenter Indie-Pop statt Noise-Attacken angesagt war. Seit dem Jahr 2004 stehen The Wedding Present aber wieder im Fokus und heute einer ihrer ersten Hits aus dem Jahr 1987, Nobody's Twisting Your Arm.

0: Wedding Present 1987 ist schon fast ein Klassiker mittlerweile. Nobody's Twisting Your Arm.
1: Und jetzt John Lennon. 1974 erschien sein Album Walls and Bridges und das war eine schwierige Zeit für ihn damals. Nach einer Ehekrise legten John Lennon und Yoko Ono eine Beziehungspause ein. Was ihn aber nicht daran hinderte, eine Beziehung mit Mai Peng, einer Freundin von Yoko Ono, einzugehen. John Lennons zunehmender Alkoholkonsum wirkte sich auch negativ aus und ständig bestand die Gefahr, dass ihn die US-Ausländerbehörden des Landes verweisen könnten.
0: Die Aufnahmen für das Album fanden in New York von Juli bis August 1974 statt und die Songs spiegeln seine damalige Situation wider. Lieder über Trennungsschmerz, Liebeslieder für Yoko Ono und Mai Peng und Songs über seine Ängste.
1: Das Album erreichte Platz 1 in den USA, ebenso wie die Single Whatever Gets You Through the Night, bei der auch Elton John mitsingt. Einer der besten Songs des Albums ist Scared, das den ängstlichen, verletzlichen John Lennon zeigt, so wie bei seinen ersten Alben. Hier ist Scared.

0: John Lennon von 1974, Scared.
1: Musik nun von den Hollies, die wurden schon in den frühen 60ern in Manchester gegründet. 1963 hatten sie ihre ersten Hits und 1964 erschien ihr erstes Album. Die Hollies waren über die Jahre immer wieder von Umbesetzungen geplagt. Dennoch, sie sind bis heute aktiv und haben mit Schlagzeuger Bobby Elliott und Gitarrist Tony Hicks aber immer noch zwei Originalmitglieder an Bord.
0: Charismatischer Sänger bei den Hollies war Alan Clark. Ende 1971 wurde Alan Clark kurzzeitig durch den Schweden Michael Rickfors ersetzt. In dieser Zeit waren jedoch weder die Hollies noch Clark, der zwei Soloalben veröffentlichte, erfolgreich. Und im Juli 1973 kehrte Clark wieder zur Band zurück.
1: Mit Clark kam auch der Erfolg wieder, ihre Comeback-Single The Air That I Breathe war 1974 eine erfolgreiche Single. Heute gibt es etwas aus der Phase, wo die Hollies mit dem Sänger Michael Rickfors ein Album aufnahmen. Das war 1971 das Album Romany, das zwar erfolglos war, aber rückblickend betrachtet künstlerisch ein sehr hochwertiges, anspruchsvolles Album der Hollies war. Wir hören das Titelstück.

0: Buddy Hollis von 1971 hört sich fast an wie eine Crosby, Stills & Nash Nummer. Das war Romany von ihrem gleichnamigen Album.
1: Der Sänger und Songwriter Lou Christie begann seine Karriere Anfang der 60er mit den Bands Classics und Luigi and the Lions. Erfolg hatte er dann als Lou Christie vor allem 1965 mit dem Nummer 1 Hit Lightning Strikes. Bis Ende der 60er folgten weitere kleinere Hits, aber Anfang der 70er zog er sich aufgrund von Drogenproblemen aus der Musik zurück.
0: Er machte eine Entziehungskur und arbeitete auf einer Bohrinsel und als Cowboy, nahm nebenbei aber auch noch Platten auf. Und Ende der 70er ging er nach New York und arbeitete als Backgroundsänger und trat in Revival-Shows auf.
1: 1981 hatte er dann mit der Cantina-Band und einem Beach Boys-Medley noch einmal einen kleineren Erfolg in den US-Charts. Hier ist jetzt Lou Christie mit einer Single von 1974, damals Platz 80 in den USA, Beyond the Blue Horizon.

0: Ja, Lou Christie und Beyond the Blue Horizon. Ein alter Klassiker übrigens. Zum ersten Mal 1930 im Film Monte Carlo gehört und dann auch im Film Rain Man.
1: Ja, jetzt haben wir Dolly Parton. Sie ist seit den 70er Jahren eine der erfolgreichsten Sängerinnen und Songautorinnen im Bereich Country- und Popmusik und hatte 25 Nummer-1-Hits, mehr als 50 Top-10-Platzierungen und rund 90 Top-40-Hits in den Country-Charts. Sie hat über 100 Millionen Alben verkauft, 10 Grammys erhalten und wurde in die Rock'n'Roll Hall of Fame aufgenommen.
0: Neben der Musik engagiert sie sich immer wieder für soziale Gerechtigkeit und unterstützt diverse Stiftungen. Ihr letztes Album Rockstar aus dem Jahr 2023 nahm sie mit namhaften Größen der Rockmusik auf und bewies, dass sie auch im hohen Alter immer offen ist für andere musikalische Strömungen und Veränderungen.
1: Hier allerdings nun ein klassischer Country-Song von ihr aus dem Jahr 1975. In den Country Charts war der Song damals Nummer 2. Hier ist Dolly Parton und The Seeker.
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0: Dolly Parton 1975 und The Seeker.
1: Musik aus Frankreich. Jetzt Christoph war Sänger, Songschreiber, Komponist und Schauspieler, der seit Anfang der 60er Jahre Platten herausbrachte, die in Frankreich, Belgien und der französischen Schweiz erfolgreich waren.
0: Außerdem schrieb er zahlreiche Filmmusiken, wie zum Beispiel 1970 für Die Straße nach Salina oder 1990 für Le Denom und arbeitete mit Jean-Michel Jarre zusammen, zum Beispiel bei seinem Song Les Mots Bleus von 1973.
1: Hier ist jetzt Christoph mit einem Song von 1966, Excusez-moi, Monsieur le Professeur. Ja, für mich machte er in den 60ern seine besten Songs, da hatte er noch so etwas Rebellisches an sich. Hier ist Christoph und Excusez-moi, Monsieur le Professeur.

0: Ja, kein Bock auf Schule, das war Christoph von 1966. Excusez-moi, Monsieur le Professeur.
1: Am 27. Februar diesen Jahres verstarb der amerikanische Songwriter Nils Sedaka im Alter von 86 Jahren. Eigentlich sollte er Konzertpianist werden, laut seiner Mutter, aber schon früh hörte er heimlich Popmusik und ab Ende der 50er komponierte er mit seinem Texter Howard Greenfield Dutzende Lieder für andere Künstler. Damals entstanden viele von den Songs im legendären Brill Building in Manhattan.
0: Ende der 50er Jahre versuchte er es selbst als Interpret und mit Erfolg. Mit Songs wie Oh Carol, Breaking Up Is Hard to Do oder Calendar Girl und vielen anderen kam er bis Mitte der 60er Jahre in den USA und England in die Hitparaden. Wie so viele Künstler stockte die Hitserie mit Aufkommen der British Invasion und den Beatles.
1: Auch Nils Sedaka hatte viele erfolglose Jahre, aber ab 1972 brachte er sich wieder ins Gespräch mit einer neuen musikalischen Ausrichtung. Er hatte 1973 ein erstes Comeback mit der Single That's When the Music Takes Me und es folgten bis Anfang der 80er Jahre weitere Chartshits, unter anderem die Nummer 1 Erfolge Laughter in the Rain 1974 und Bad Blood 1975. Und ab den 80ern komponierte er zunehmend klassische Musik. Hier gibt's jetzt einen Hit in England, damals 1975, Platz 35 in den Charts. Nils Sedaka und The Queen of 1964.

0: Ja, kein Hit in den USA, in seinem Heimatland, dafür aber in England ein kleiner Hit. Platz 35, The Queen of 1964 von Neil Sedaka.
1: Und jetzt The Cowsills, eine Gruppe aus Newport, Rhode Island, die aus Mitgliedern der Cowsill-Familie bestand. Waren es am Anfang drei Brüder, so kamen dann Mitte der 60er noch zwei Brüder, eine Schwester und ihre Mutter dazu.
0: Ihren ersten großen Erfolg hatten sie dann 1967 mit The Rain, The Park and Other Things, Platz 2 in den USA, und nach einigen kleineren Erfolgen dann 1969 mit der Version der Titelmelodie des Musicals Hair, ebenfalls einen Platz 2 in den USA.
1: Anfang der 70er ließen die Erfolge dann nach und 1972 gingen die Bandmitglieder dann eigene Wege, kamen aber gelegentlich für Konzerte in unterschiedlichen Besetzungen wieder zusammen. Und nach einer erfolgreichen Tournee in den 90ern gab es 1998 mit dem Album Global sogar einen neuen Longplayer. Hier sind jetzt die Cowsills von 1969 mit einem, ja, wunderschönen Song aus dem Album 2x2. Hier ist Start to Love.

0: Die Carousels von 1969, Start to Love.
1: Seinen einzigen Hit hatte der amerikanische schwarze Folksänger Richie Havens mit einem Beatles-Cover. Here Comes the Sun, das war 1971. Richie Havens wuchs in den 50er Jahren mit Gospel auf und war Anfang der 60er in der Greenwich Village Folkszene präsent.
0: Sein erstes Album erschien 1965, das war allerdings noch recht erfolglos. Über Nacht wurde er 1969 auf dem Woodstock Festival weltberühmt. Er eröffnete das Rockfestival mit seinem Auftritt und das etablierte ihn in der Musikszene.
1: Er komponierte zwar unzählige eigene Stücke, wurde aber in erster Linie durch Coverversionen bekannt. Ab den 70er Jahren engagierte er sich auch immer mehr politisch und setzte sich für Umweltschutz ein. Im Jahr 2013 verstarb Richie Havens und hier nun ein frühes Stück von ihm aus dem Jahr 1966 von dem Album Mixed Bag. Hier ist I Can't Make It Anymore.

0: Richie Havens 1966, I Can't Make It Anymore. Nun zu einer eher unbekannten Band, Insect Trust, die 1969 und 1970 zwei Alben aufnahmen. Die Rockband aus New York hatte eine Vorliebe für Folk und jazzige Arrangements, aber auch Blues und Psychedelic kamen in ihren Songs vor.
1: Sängerin der Gruppe war Nancy Jeffries und bekanntestes Mitglied von Insect Trust war Robert Palmer, der später zu Vinegar Joe ging und ab Mitte der 70er seine Solokarriere nach vorne brachte.
0: Zu der Zeit von Insect Trust spielte er auf dem Album Klarinette und Saxophon. Hier eine ungewöhnliche Nummer aus dem zweiten Insect Trust Album Hoboken, Saturday Night von 1970. Hier ist Ragtime Millionaire.

0: So, liebes Publikum, jetzt sind wir schon wieder fast am Ende angekommen. Das war Flashback, das Oldie-Magazin im Bürgerfunk. Und wenn es euch gefallen hat, dann seid auch beim nächsten Mal wieder mit dabei. Das wird so in 4 Wochen sein mit Flashback. Aber ihr solltet sowieso grundsätzlich jeden Mittwoch hier um 20.04 Uhr einschalten, denn...
1: Da gibt es ja noch unsere anderen Sendungen hier im Bürgerfunk. Flashpoint mit ausgesuchten Oldies aus einem speziellen Jahrzehnt. Und Modern Times mit den aktuellen Neuerscheinungen aus Rock, Pop, Indie und Folk.
0: Und alle 4 Wochen gibt's mich hier mit meiner Sendung Querbeet. Dort gibt es dann Lieblingssongs und lang nicht gespielte Sachen vorgestellt. Die Termine für all unsere Sendungen gibt es auf meinem Facebook-Profil Andreas Fiedler Minden. Dort gibt es auch die Playlisten all unserer Sendungen.
1: Und bis dahin sagen Tschüss und auf Wiederhören Andreas Bredemeier.
0: Und Andreas Fiedler. Und zum Schluss gibt's noch eine Band aus den 70er Jahren. Von 1972 kommt jetzt noch Budgie und Make Me Happy.

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1: Ich bin Tine Klimach. Das Kabinett hat das sogenannte Heizungsgesetz gekippt. Neue Heizungen dürfen weiter mit Gas und Öl laufen, aber es soll ab 2029 ein Bioanteil Pflicht werden. Nun muss der Bundestag darüber abstimmen. Bundesbauministerin Verena Huberts sagte in Berlin:
2: Das ist der Startschuss für uns, für langfristige Planbarkeit und Planungssicherheit. Die notwendige Entscheidungsfreiheit für Hauseigentümer. Der Schutz des Klimas und ein Schutz von Mieterinnen und Mietern vor zu hohen Energiekosten.
1: Das Kabinett beschloss außerdem einen Entwurf, mit dem der Einsatz von sogenannten K.O.-Tropfen höher bestraft wird. Als nächstes geht der Gesetzentwurf in den Bundestag. Gegen einen Kinderarzt aus Brandenburg ist Anklage erhoben worden. Dem Mann werden insgesamt 130 Straftaten vorgeworfen, darunter schwerer sexueller Missbrauch sowie Vergewaltigung von Kindern. Viele der mutmaßlichen Taten sollen während der Arbeit passiert sein.
3: Der Arzt sitzt schon seit einigen Monaten in Untersuchungshaft. Laut Staatsanwaltschaft sollen sich die mutmaßlichen Taten über rund 12 Jahre gezogen haben. Angefangen haben die Ermittlungen nach der Anzeige einer Mutter Anfang des Jahres. Danach hat die Polizei Wohnungen durchsucht und zahlreiche Datenträger sichergestellt. Die Klinikgruppe sagt inzwischen selbst, das Vertrauen vieler Familien sei erschüttert und überprüft jetzt ihre Schutzmaßnahmen bei Untersuchungen von Kindern, unter anderem das Vier-Augen-Prinzip. Zoe Tassovali, Nachrichtenredaktion.
1: In den laufenden Tarifverhandlungen im Handel hat die Gewerkschaft Verdi zu den ersten Warnstreiks aufgerufen. Am Freitag sollen bundesweit Betriebe bestreikt werden, hieß es von dem Bundesvorstand. In Frankfurt am Main, Hamburg, Stuttgart und Dortmund finden außerdem Streikkundgebungen statt. In den laufenden Tarifverhandlungen bieten die Arbeitgeber ab November eine Erhöhung um 2% und ab August nächsten Jahres eine weitere um 1,5%. Verdi fordert aber insgesamt 7% mehr Lohn, mindestens 225 Euro. Zum Sport. Die USA wollen für Fans der Fußball-Weltmeisterschaft auf eine Kaution bei der Einreise verzichten. Für Einreisende mit einem gültigen Ticket sei keine Zahlung erforderlich, bestätigte eine Mitarbeiterin des Außenministeriums der Nachrichtenagentur Associated Press. Normalerweise müssen Bürger aus 50 Ländern Kautionen von bis zu $15.000 hinterlegen, um in die USA einzureisen.
4: Und das waren die Nachrichten mit Tine Klimach.
5: Das Wetter.
6: Ja, der Mittwoch geht nicht ganz so gemütlich zu Ende. Es bleibt heute Abend bewölkt und nass. Schauer ziehen durch, stellenweise auch vereinzelte Gewitter. Und auch morgen am Vatertag bleibt es wechselhaft. Es ist bewölkt und Schauer ziehen durch, teils auch wieder Gewitter. Die Sonne guckt aber auch mal zwischen den Wolken durch. Dazu bekommen wir 12 bis 14 Grad.
5: NRW Verkehr.
6: 3 Staus gibt's noch. A3 Köln-Frankfurt zwischen Kreuzbronn-Siegburg und Bad Honnef-Linz. 3 Kilometer lang, knappe 20 Minuten müsst ihr mehr einrechnen. A45 Hagen-Gießen zwischen Ehringshausen und Wetzlar-Ost. 2 Kilometer, 7 Minuten plus. Und A59 Köln-Bonn zwischen 3 Köln-Heumer und 3 Köln-Porz. 1 Kilometer Stau, 4 Minuten plus.
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6: Ich hoffe, ihr habt einen schönen Abend soweit. Ich bin Natascha Wittmark. Gleich spiele ich euch neue Musik von Harry Styles hier. American Girl. Direkt nach Michael Jackson mit Bad.

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habe ich den perfekten Song, um in dieses lange Wochenende zu starten. Schön elektronisch, funky, geht gut nach vorne. Und zwar von Kops. Das ist ein dänischer DJ, der heißt eigentlich Oscar Kops Kronback. Also ihr habt es gemerkt, sein zweiter Name ist sein Künstlername. Damit hat er sich's leicht gemacht. Seine Musik, die erinnert mich so ein bisschen an Daft Punk vom Stil. Der macht elektronisch.

Ja, kommt gut und sicher an, liebe Autofahrer. Ich bin Natascha Wittmark. Ich hoffe, ihr habt einen schönen Abend soweit. Wir hüpfen jetzt hier direkt wieder in unsere Playlist. Da habe ich jetzt Alex Warren für euch mit Fever Dream.

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5: Wir sind ja jetzt noch auf Mallorca und ich muss sagen, die Sonne brennt schon ganz ordentlich von oben. Jesus Christ, ey. Wenn du nicht aufpasst, dann kann es sein, dass du schon nach 2 Stunden angekokelt bist wie so ein Schweinebauch auf dem Holzkohlegrill. Ich hatte echt vergessen, dass ich gar nicht so ein südländischer Typ bin und Sonnencreme gar nicht mal so überflüssig ist, wie wir das bei uns im Winter immer denken. Hier die Älteren von euch, jetzt mal Hand aufs Herz. Wisst ihr doch noch, ne? Es gab früher Sonnenmilch mit Schutzfaktor 2 oder 4. Es gab doch auch noch die komplett Wahnsinnigen, die sich Tiroler Nussöl auf die Pelle gekloppt haben. Damit man beim Brutzeln dunkelbraun wird. Viele von denen, die damals oft in Urlaub gefahren sind, sehen ja heute Mitte 50 so aus, als würde bald der Bürgermeister zum Gratulieren vorbeikommen und die Lokalzeitung fragt, was ist das Geheimnis, dass sie an ihrem 100. noch so aussehen?
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1: Ich bin Jan-Henner Reitze. Die Bundesregierung hat in ihrer Kabinettssitzung Änderungen bei den Vorgaben für neue Heizungen beschlossen. Geplant ist, dass weiterhin auch neue Gas- und Ölheizungen eingebaut werden dürfen. Außerdem hat die Bundesregierung einen Entwurf beschlossen, der härtere Strafen rund um K.O.-Tropfen vorsieht.
2: Geplant ist, dass K.O.-Tropfen rechtlich so eingestuft werden wie eine Waffe oder ein gefährliches Werkzeug. Das heißt, wer sie etwa nutzt, um ein wehrloses Opfer zu vergewaltigen oder auszurauben, muss mit mindestens 5 Jahren Haft rechnen. Allerdings ist es oft schwer nachzuweisen, dass K.O.-Tropfen etwa heimlich in Getränke gemixt wurden. Vergewaltigungen unter Einsatz von K.O.-Tropfen sind besonders hinterhältig und gefährlich, sagt Justizministerin Hubig. Und diese sexuelle Gewalt treffe vor allem Frauen. Thomas Brock, Nachrichtenredaktion.
1: Der US-Senat hat den Wunschkandidaten für den Chefposten der Notenbank von Präsident Donald Trump bestätigt. Kevin Warsh soll den Posten übernehmen. Die Demokraten sehen das kritisch und fürchten, dass Trump damit Einfluss auf Entscheidungen der Notenbank nehmen will, die eigentlich politisch unabhängig handeln soll. Internationale Bahnreisen sollen in der EU einfacher werden. Fahrgäste sollen zum Beispiel leichter Tickets für zusammenhängende Verbindungen mehrerer Verkehrsunternehmen kaufen können. Das schlägt die EU-Kommission vor.
3: Bisher muss man bei Reisen ins Ausland, die von unterschiedlichen Bahnunternehmen betrieben werden, die Tickets oft auf unterschiedlichen Plattformen buchen. Häufig sind 2 oder 3 Tickets nötig. Künftig sollen solche Tickets als eine Reise behandelt und auch auf Plattformen angeboten werden. Und bei Verspätungen oder Ausfällen beispielsweise soll man auch mit einem anderen Unternehmen die Reise fortsetzen dürfen. Auch Entschädigungen sollen einfacher werden. Jetzt ist das nur ein Vorschlag, nun sind die Regierungen am Zug. Dieter Ebeling, Brüssel.
1: Der Hersteller ruft Schokostreusel zurück, die bei Lidl verkauft worden sind. Bei einer Probe sind Salmonellen nachgewiesen worden. Wie die betroffene Packung genau aussieht, zeigt das Portal lebensmittelwarnung.de. Verkauft wurden die Schokostreusel fast in ganz Deutschland. Sie können zurückgegeben werden und das Geld dafür gibt es zurück.
4: Das Wetter.
5: Es kann auch in der Nacht weiter Schauer geben. Morgen am Vatertag bleibt's wechselhaft. Viele Wolken sind über uns. Die Sonne kann da mal durchgucken. Es ziehen aber auch weiter Schauer durch. Auch Gewitter können sich wieder bilden. Die Temperaturen steigen dazu auf 12 bis 14 Grad.
4: NRW Verkehr.
5: Es staut sich noch auf der A3 Köln-Frankfurt zwischen Kreuzborn-Siegburg und Bad Honnef-Linz auf 3 Kilometer nach einem Unfall. Eine gute halbe Stunde müsst ihr da mehr einrechnen.
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5: Natascha Wittmack hier. Ja, draußen ist es so ein bisschen usselig, aber ich habe jetzt einen Song hier, der arbeitet sowas von gegen an. Ein bisschen zu sehr vielleicht. Das ist wie so ein über Dollar gute Laune Trip. Alle Farben mit Baby Goodbye.
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0: Es gibt so Musiker, die sind einfach zum Musikmachen geboren irgendwie. Levin Geiger ist so einer, der hat Musik quasi geatmet, seit er auf der Welt ist. Hier mal ein kleiner Abriss aus seiner Biografie. Er hat mit 5 Jahren angefangen, Schlagzeug zu spielen, mit 8 Jahren Klavier und Saxophon und mit 12 Jahren dann Gitarre. Hat dann auch schon angefangen, eigene Songs zu schreiben. Er hat als Teenager zusammen mit einem Freund auch schon diverse Musikpreise abgeräumt. Damals haben sie zusammen so Klassik auf Klavier gespielt. Also ihr merkt schon, ohne Musik kann er nicht. Mittlerweile ist er Mitte 20 und auf Pop umgestiegen. Seine Leidenschaft, die ist aber definitiv geblieben. Ihr hört ihn jetzt hier mit seiner neuen Single, At the Party. Bitteschön.
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Natascha Wittmark hier. Hallo an diesem späten Mittwochabend. Wir gehen mit großen Schritten Richtung XXL-Wochenende. Dazu spiele ich euch jetzt 3 Songs am Stück. Mit dabei Sabrina Carpenter und Madonna mit gemeinsamer Single Bring Your Love, Nickelback und Pink mit What About Us.

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0: Immer wieder schön die Nummer, oder? Die Bengals, Eternal Flame. Ja, Match war gestern. Es gibt einen neuen Getränketrend und der heißt Uber. Geht gerade voll durch die Decke. Das ist Pulver aus lila Jamswurzel und dementsprechend färbt das auch richtig lila. Und das fällt auf jeden Fall auf. Und die Kollegin Kimberly Klages, die wollte auch mal wissen, wie schmeckt Uwe denn? Und hat deshalb gleich drei Getränke damit zubereitet.
1: Also, wir starten jetzt mit der Litchi-Uwe-Limonade. Dafür müssen wir natürlich erstmal Uwe aufschäumen. Also, das wird einfach hier reingesiebt und dann gleich mit kochendem Wasser übergossen. Dann wird es so aufgeschäumt und kommt quasi in die Limonade rein. Das Ganze wird hier dann durch so ein Sieb in das Gefäß gesiebt, damit das alles schön fein ist. Dann riecht es auf jeden Fall so ein bisschen so nach Süßkartoffel. Dann wird das Ganze hier ein bisschen aufgeschäumt. Das sieht quasi sehr dunkellila aus. Dann nehmen wir uns ein Glas. Dort kippen wir dann etwas Litchi-Saft rein. Am besten packt ihr noch Eiswürfel mit dazu. Die hatte ich jetzt leider nicht, aber ist auch auf jeden Fall noch zu empfehlen. Dann Sprudelwasser, einen kleinen Spritzer Zitronensaft.
0: Tada!
1: Und schon habt ihr eine leckere Uwe-Limonade. Schmeckt geil. Also die Litchi kommt halt sehr stark durch, aber ansonsten schmeckt es ganz lecker. Und ich meine, sieht halt auch einfach geil aus. Ne? Also da noch Eiswürfel rein. Und das ist das Sommergetränk des Jahres.
0: So, eine Testtrinkerin, die reicht natürlich nicht. Also haben wir mal weiter gefragt hier im Kollegenkreis, wie schmeckt's denn?
2: Es ist lecker und frisch, kann man gut trinken. Also ich stelle mir so vor, das ist ein lecker Getränk im Sommer, was man sich da gut mal so auf der Terrasse genehmigen könnte.
3: Nele, du hast jetzt ein Uwe Latte. Und wonach schmeckt's?
4: Ja, doch noch sehr stark nach Milch, aber auf jeden Fall sehr süßlich. Ich weiß nicht, ob Uwe das alles ein bisschen süßlicher macht.
5: Schmeckt nach Aheubrause. Ich merke auch, es verleiht mir Superkräfte. Nein, vielen Dank. Schön erfrischend, lecker. Der Nele Uwe. Toll! Gibt's auch Bier davon?
3: Vielleicht sollten wir das als nächstes machen. Wir brauen Uwe-Bier.
0: Ja, lila Bier, das wäre auf jeden Fall ein passendes Getränk für den Sommer, oder nicht? Mal schauen, ob es bald kommt, würde mich nicht wundern.
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1: Ich bin Jan-Henner Reitze. Die Bundesregierung will bis zur Sommerpause ein großes Reformpaket schnüren, mit dem viele zentrale Streitpunkte gelöst werden. Dabei sollen Arbeitgeber und Gewerkschaften einbezogen werden, möglichst bei einem gemeinsamen Treffen im Kanzleramt. Die Reaktionen auf diese Idee sind aber zurückhaltend.
2: Möglichst alle an einen Tisch bringen und dann die großen Reformen umsetzen. Darauf hofft die Bundesregierung. Ob dieser Dialog aber zustande kommt und dann auch zu Kompromissen führt, ist fraglich. Die Arbeitgeber etwa sind nicht begeistert. Zuletzt habe man mit den Gewerkschaften nicht mal über flexiblere Arbeitszeiten sprechen können, sagt Verbandschef Kampeter. Und auch der Deutsche Gewerkschaftsbund ist skeptisch. DGB-Chefin Fahimi erwartet ernsthafte Gespräche. Man werde sicher nicht nur einfach zum Fototermin ins Kanzleramt kommen. Thomas Brock, Nachrichtenredaktion.
1: Schon im Kabinett beschlossen hat die Bundesregierung, wie sie das umstrittene Heizungsgesetz der Ampel-Vorgängerregierung ändern möchte. Die Vorgabe, dass neue Heizungen zu 65% mit erneuerbaren Energien betrieben werden müssen, fällt nach den Plänen weg. Weiter sollen auch neue Öl- und Gasheizungen eingebaut werden können. Die müssen schrittweise aber anteilig mit Bioöl oder Biogas betrieben werden können. Als Antwort auf russische Angriffe greift die Ukraine verstärkt russische Öl- und Gasanlagen an. Drohnen haben mehrere Brände in Russland ausgelöst.
3: Ukrainische Drohnen attackierten laut russischen Behörden eine gasverarbeitende Fabrik in Astrachan am Kaspischen Meer. Herabstürzende Trümmer verursachten demnach ein Feuer und auch in der südrussischen Region Krasnodar gab es einen Brand und Schäden an mehreren Orten. Nordöstlich von Moskau stürzten Drohnentrümmer in Jaroslawl auf ein Industrieobjekt. Kiew nahm dort die Raffinerie schon mehrfach ins Visier. Mit Angriffen auf den Öl- und Gassektor will die Ukraine Moskaus Finanzierung des Angriffskriegs erschweren. Katharina Schröder, Moskau.
1: Wegen des Vorwurfs sexueller Straftaten in 130 Fällen ist Anklage gegen einen Kinderarzt aus Rathenow in Brandenburg erhoben worden. Er sitzt seit November in Untersuchungshaft. Die große Zahl der mutmaßlichen Taten war bisher unbekannt. Den Großteil soll der Kinderarzt während seiner beruflichen Tätigkeit in einem Krankenhaus begangen haben, über einen Zeitraum von 12 Jahren.
4: Das Wetter.
5: Der Mittwoch geht usselig zu Ende. Schauer sind weiter möglich, vereinzelt auch Gewitter. Und so geht's dann auch morgen am Feiertag weiter. Dichte Wolken hängen dann über uns. Es ziehen Regenschauer und teils auch Gewitter durch. Die Sonne zeigt sich aber auch mal. Die Temperaturen liegen zwischen 12 und 14 Grad dazu.
0: NRW Verkehr.
5: Auf der A2 Dortmund-Hannover staut es sich nach einem Unfall zwischen Bad Alsen und Lauenau auf 4 Kilometern. Die Autobahn ist da gesperrt. Eine Stunde steht ihr mindestens. Und auf der A3 Köln-Frankfurt staut es sich zwischen Kreuzborn-Siegburg und Bad Honnef-Linz auf 3 Kilometern, auch nach einem Unfall. Da braucht ihr 40 Minuten länger.
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5: Natascha Wittmark hier, hallo zusammen, einen schönen Abend an diesem Jahr etwas ausliegenden Mittwoch. Neue Musik von Olivia Rodrigo spiele ich euch gleich. Drop Dead kommt direkt nach Ava Max, Maybe You're the Problem.

0: Leonie mit Don't Worry hier am Mittwochabend. Ja, morgen ist Feiertag, Vatertag, ne? Wenn ihr da mit dem Bollerwagen unterwegs seid, trotz des Regens, ja, gut möglich, dass ihr da unseren Hannes Höfer vielleicht trefft.
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2: Vatertag oder wie man ja auch sagt, die Beer Parade. Ja, ich bin auf dem Dorf aufgewachsen. Da ist der Vatertag einer der höchsten Feiertage im Jahr. Direkt nach Schützenfest und Tag der offenen Tür bei der Freiwilligen Feuerwehr. Die meisten ziehen mit Bollerwagen los, ob Vater oder nicht. Zum Trinken brauchst du keine Kinder. Auf dem Land ist das das reinste Wettrüsten. Das ist wie die Parade zum Unabhängigkeitstag in den USA. Nur eben größer. Da werden Boxentürme auf dem Planwagen gekloppt, damit könntest du den Megapark beschallen. Zapfanlagen mit Druckluft betrieben, die feuern dir das Bier mit 8 Bar aus der Leitung. Damit alle hydriert bleiben, gibt's isotonische Zwischengetränke. Fanta Korn als Elektrolyte. Allerdings vorsichtig mit dieser verdammten Fanta, da ist so viel Zucker drin. Ich habe letztes Jahr einen Trecker gesehen, der hatte vorne an der Schaufel einen Schwenkgrill geschweißt. Da wurden Bratwurst und Bauchfleisch nur als Kiloware aufs Rost gekloppt. Vatertag auf dem Land, das ist wie Rallye Dakar des kleinen Mannes. Obwohl, ja, so hart ist die Rallye, glaube ich, auch nicht. Und immer dran denken, ein Vater ist jemand, zu dem man aufschaut, egal wie groß man ist oder in welchem Zustand er vom Vatertag wieder nach Hause kommt.
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Natascha Wittmark hier, hallo zusammen an diesem späten Mittwochabend. Jetzt habe ich hier den Strahlemann der deutschen Popmusik für euch. Kamrat mit Hug Yourself.

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0: Chronicle, immer wieder gut. Jetzt habe ich hier neue Musik von DJ Konki für euch. Der kommt aus Polen. Der ist auch schon sehr bekannt, gehört zu den Top 5 Musikern nach Streams. Hat auch ein eigenes Musiklabel. Er macht so sehr entspannte Hausmusik. Passt also sehr gut in diesen späten Mittwochabend. Und besonders, wenn ihr gerade so im Auto sitzt, die Lichter vorbei ziehen seht, auf einer leeren Straße unterwegs seid, dann kommt dieser Song jetzt, glaube ich, richtig gut. Seine neue Single, Love Me Now.
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1: Ich bin Jan-Henner Reitzel. US-Präsident Donald Trump ist zu einem Besuch in China angekommen. Dort sind Gespräche mit Staatschef Xi Jinping geplant. Erreichen will Trump vor allem bessere Bedingungen für amerikanische Unternehmen auf dem chinesischen Markt.
2: Trump genoss den Empfang mit Sprechchören und Fähnchen sichtlich. Sein Sohn Eric, dessen Frau und Tech-Milliardär Elon Musk waren auch dabei. Bei den Gesprächen mit Xi geht es vor allem um Handelsfragen, den Zollstreit und offensichtlich auch um Deals auf dem Hightech-Sektor. Überschattet ist der China-Besuch vom Iran-Krieg, der Trumps Verhandlungsposition schwächt. Und auch die US-Waffenlieferungen an Taiwan sind ein Knackpunkt. Es gibt Sorge, dass Trump für Zugeständnisse aus Peking die US-Haltung zur Unabhängigkeit Taiwans ändern könnte. Tina Eck, USA.
1: Die Bundesregierung aus Union und SPD tut sich schwer, bei Sozialreformen und Haushalt zueinander zu finden. Überwinden will sie diese Gräben durch einen Schulterschluss mit Arbeitgebern und Gewerkschaften, die möglichst gemeinsam mit an den Tisch geholt werden sollen, damit dann Kompromisse gefunden werden, die alle mittragen. Ob das klappt, wird skeptisch gesehen. Arbeitgeber, Wirtschaft und Gewerkschaften sind nicht überzeugt, dass die anderen Beteiligten kompromissbereit sind. Das Amtsgericht München hat den YouTuber Marvin Wildhage unter anderem wegen Urkundenfälschung zu einer Geldstrafe verurteilt. Er hatte sich mit einem gefälschten Maskottchenkostüm bei der Fußball-EM 2024 Zugang zum Stadion in München verschafft.
3: Ein Fake-Maskottchenkostüm, gefälschte Akkreditierungen und ein manipuliertes Autokennzeichen. Damit schaffte es der YouTuber Marvin Wildhage beim EM-Eröffnungsspiel Deutschland gegen Schottland bis aufs Spielfeld. Wildhage argumentiert, das war investigativer Journalismus, um Sicherheitslücken bei der UEFA aufzudecken. Das Münchner Amtsgericht sieht das anders. Wildhage soll 60 Tagessätze zu je 150 Euro zahlen, also insgesamt 9.000 Euro. Zudem werden 5.400 Euro aus Webvideo-Einnahmen eingezogen. Aus München, Moritz Einzel.
1: In den vergangenen Wochen sind in Brandenburg in mehreren Fällen Rinder gestohlen worden. Insgesamt mehr als 150 Tiere, darunter auch wertvolle Zuchttiere. Die Polizei prüft, ob die Fälle zusammenhängen. Der Bauernverband rät, Kontrollgänge zu verstärken.
4: Das Wetter. Diese Nacht geht genauso weiter, wie der Tag war. Es ist weiter wechselhaft mit Regenschauern, vielen Wolken. Tiefstwerte so bei 7 bis 5 Grad. Etwas weiter oben, sogar knapp an der 0-Grad-Grenze noch vorbei. Also im Sauerland oder in der Eifel, stellenweise da nur 1 Grad. Rechnet damit Bodenfrost. Nachher wird es dann sehr bewölkt. Es gibt Schauer. Regenschauer immer wieder, örtlich. Also, ich weiß nicht, wenn ihr wirklich eine Vatertagstour macht heute, dann packt den Bollerwagen in so Folie ein oder so. Dann bleibt alles trocken. Und euch packt da am besten mit dazu ein. Nachher dann Temperaturen so bis 14 Grad.
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4: Und damit sind wir jetzt hochoffiziell an diesem Feiertag angekommen, endlich Donnerstag. Ich hoffe, ihr habt frei. Ihr könnt jetzt ruhig ein bisschen länger aufbleiben, ist gar kein Problem. Könnt ihr hoffentlich morgen ausschlafen. Alex Warren jetzt für euch mit Ordinary. 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

Lady Gaga und Runway, ich kann mir nicht helfen bei diesem Song. Er würde auch zum ESC passen, ja. Am Samstag ist ja das große Finale. Jetzt gibt's ja diese Halbfinals, ja. Unter anderem, ich meine, wenn man da schon mal gucken möchte, weiß man, was einen so am Samstag erwartet. Unsere ESC-Teilnehmerin, also Sarah Engels, ist ja gesetzt schon fürs Finale, weil, nicht weil wir so super toll sind oder so oft gewonnen haben, nein, weil wir am meisten Geld, unter anderem mit Frankreich und Großbritannien auch, am meisten Geld für den ESC bezahlen. Dann dürfen wir auch teilnehmen. Das ist also, wir haben uns da eingekauft sozusagen. So, und wenn man jetzt mal so ein bisschen die ESC-Teilnehmer sich anschaut, ja, konnte man ja in den Halbfinals derzeit. Ja, das ist ein bisschen wie ein Fiebertraum. Griechenland beispielsweise. Der Kollege ist in einem Tigerkostüm aufgetreten mit so einer Wollmütze auf, also mit so einer Stoffmütze und so kleinen Tigeröhrchen dran. Das ist, ich habe mir schon gedacht, ach guck mal, wo hat er sich eingekleidet? Bei Daitas oder was? Boy George trifft für San Marino an und auf dem Kopf hat er eine alte Tiffany-Lampe, hatte ich den Eindruck.

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0: Ray und Where's My Husband, das fragt die noch? An Vatertag, ja, wo soll er sein, ne? Auf der Bollerwagentour. Oder habt ihr sie schon abgesagt? Weil das Wetter ja nicht so ganz dolle wird. Immer wieder Regen, Regenschauer, relativ windig. Also, ich sag mal so, ich hätte jetzt keinen Bock auf eine große Bollerwagentour. Aber ich weiß, ihr seid vorbereitet. Ihr seid vorbereitet für den Fall, dass das Wetter schlecht wird. Und ich weiß, ihr habt auch einen Plan, wenn das Wetter gut wird.
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1: Ich bin Jan-Henner Reitzer. Die Bundesregierung hat in ihrer Kabinettssitzung Änderungen bei den Vorgaben für neue Heizungen beschlossen. Geplant ist, dass weiterhin auch neue Gas- und Ölheizungen eingebaut werden dürfen. Außerdem hat die Regierung einen Entwurf beschlossen, der härtere Strafen rund um K.O.-Tropfen vorsieht.
2: Geplant ist, dass K.O.-Tropfen rechtlich so eingestuft werden wie eine Waffe oder ein gefährliches Werkzeug. Das heißt, wer sie etwa nutzt, um ein wehrloses Opfer zu vergewaltigen oder auszurauben, muss mit mindestens 5 Jahren Haft rechnen. Allerdings ist es oft schwer nachzuweisen, dass K.O.-Tropfen etwa heimlich in Getränke gemixt wurden. Vergewaltigungen unter Einsatz von K.O.-Tropfen sind besonders hinterhältig und gefährlich, sagt Justizministerin Hubig, und diese sexuelle Gewalt treffe vor allem Frauen. Thomas Brock, Nachrichtenredaktion.
1: US-Präsident Donald Trump ist zu einem Besuch in China angekommen. Bei den bevorstehenden Gesprächen mit dem chinesischen Staatschef Xi Jinping möchte Trump vor allem wirtschaftliche Beziehungen verbessern. Auch Elon Musk ist bei der Reise dabei. Es geht auch um den Krieg im Iran und Chinas Ansprüche auf Taiwan. Internationale Bahnreisen sollen in der EU einfacher werden. Fahrgäste sollen zum Beispiel leichter Tickets für zusammenhängende Verbindungen mehrerer Verkehrsunternehmen kaufen können. Das schlägt die EU-Kommission vor.
3: Bisher muss man bei Reisen ins Ausland, die von unterschiedlichen Bahnunternehmen betrieben werden, die Tickets oft auf unterschiedlichen Plattformen buchen. Häufig sind 2 oder 3 Tickets nötig. Künftig sollen solche Tickets als eine Reise behandelt und auch auf Plattformen angeboten werden. Und bei Verspätungen oder Ausfällen beispielsweise soll man auch mit einem anderen Unternehmen die Reise fortsetzen dürfen. Auch Entschädigungen sollen einfacher werden. Jetzt ist das nur ein Vorschlag, nun sind die Regierungen am Zug. Dieter Ebeling, Brüssel.
1: Der Hersteller ruft Schokostreusel zurück, die bei Lidl verkauft worden sind. Bei einer Probe sind Salmonellen nachgewiesen worden. Wie die betroffene Packung genau aussieht, zeigt das Portal lebensmittelwarnung.de. Verkauft wurden die Schokostreusel fast in ganz Deutschland. Sie können zurückgegeben werden und das Geld dafür gibt es zurück.
4: Das Wetter. Eine sehr unbeständige Nacht ist es gerade. Wenn es gerade trocken ist, herzlichen Glückwunsch. Aber immer wieder Regenschauer bei uns und die ziehen wirklich durchs ganze Land. Also kann eigentlich überall mal ein bisschen was runterkommen. Hier und da vielleicht nochmal sogar ein kleines Gewitter. Temperaturen in der Nacht so zwischen 5 und 7 Grad. Etwas weiter oben sogar nur bis 1 Grad. Also da müssen wir auch mit Bodenfrost stellenweise rechnen. Nachher dann stark bewölkt. Also Vatertag, Christi Himmelfahrt, der Feiertag. Wird eher ja, schauerartig, kann man sagen. Immer wieder gibt es Regenschauer, vereinzelt auch Gewitter und dann kann es auch mal ein bisschen windiger werden. Nachher Temperaturen so bis 14 Grad.
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4: Schöne Nacht mit uns und für alle, die gerade so ein bisschen in Feierlaune sind und sagen, ich muss ein bisschen meinen Körper bewegen. Das ist Tanzfläche von mir aus ist frei. Ich habe die Musik auch dazu.
6: Was ist

0: Patrick Swayze und She's Like the Wind. Apropos, sehr windig da draußen. Ja? Das ist, die Überleitung, die konnte ich nicht liegen lassen. So, schöne Nacht mit uns und vergesst euch bitte im Sommer nicht einzucremen. Auch wir Männer müssen das.
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4: Wir sind ja jetzt noch auf Mallorca und ich muss sagen, die Sonne brennt schon ganz ordentlich von oben. Jesus Christ, ey. Wenn du nicht aufpasst, dann kann es sein, dass du schon nach 2 Stunden angekokelt bist wie so ein Schweinebauch auf dem Holzkohlegrill. Ich hatte echt vergessen, dass ich gar nicht so ein südländischer Typ bin und Sonnencreme gar nicht mal so überflüssig ist, wie wir das bei uns im Winter immer denken. Hier die Älteren von euch, jetzt mal Hand aufs Herz. Wisst ihr doch noch, ne? Es gab früher Sonnenmilch mit Schutzfaktor 2 oder 4. Es gab doch auch noch die komplett Wahnsinnigen, die sich Tiroler Nussöl auf die Pelle gekloppt haben. Damit man beim Brutzeln dunkelbraun wird. Viele von denen, die damals oft in Urlaub gefahren sind, sehen ja heute Mitte 50 so aus, als würde bald der Bürgermeister zum Gratulieren vorbeikommen und die Lokalzeitung fragt, was ist das Geheimnis, dass sie an ihrem 100. noch so aussehen?
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0: Seit Freitag hat Nico Santos seinen neuen Song am Start. Optimist heißt er. Und Nico Santos ist jetzt bei mir in der Show. Hallo Nico.
1: Hello Kevin.
0: Wie geht es dir? Genießt du den Frühling gerade?
1: Ich genieße den Frühling sehr. Also jetzt heute ist ein bisschen schlechteres Wetter, aber sonst mir geht's super. Ich freue mich, dass jetzt endlich wieder losgeht. Ich habe sehr, sehr viel neue Musik im Gepäck. Ein komplett neues Album ist so gut wie ready. Mir geht's Bombe.
0: Oh, also es gibt viel, worüber wir sprechen müssen. Du bleibst noch kurz bei mir und deinen neuen Song hören wir natürlich gleich auch.
1: Bombe.

0: Gast. Und ich habe mich sehr gefreut, denn gestern hatte ich Starbesuch bei mir in der Show.
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2: 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Unzählige Chart-Hits. Nico Santos ist aus der deutschen Musikszene nicht mehr wegzudenken. Mit seiner neuen Single Optimist macht er genau das, was der Titel verspricht. Positiv bleiben, nur mit seiner Stimme, einer Gitarre und ganz viel Gefühl.
0: Nico Santos ist noch bei mir in der Show. Bist du ein Optimist?
3: Ich bin auf jeden Fall einer. Ich glaube, fast jeder Mensch oder jeder Musiker, der wirklich gesagt hat, okay, ich werde Musiker, komme was wolle, muss irgendwie im Innern ein Optimist sein, weil sonst hält man das nicht aus.
0: In welcher Situation hat dir das beispielsweise schon geholfen, so optimistisch zu sein?
3: Also natürlich vor allem in der Musik ein Durchhaltevermögen zu bekommen, aber ganz, ganz, ganz, ganz oft einfach bei ganz vielen Sachen, wo ich mich gescheut habe, es zu machen und dann gesagt habe, scheiß drauf, ich mach's trotzdem, sei einfach optimistisch, das wird schon irgendwie.
0: Wir Deutschen, wir sind ja eher so Pessimisten, muss man sagen. Ja, das Glas ist immer eher so halb leer als voll. Wir merken das ja auch immer, was weiß ich, schon allein beim Fußball. Ja, man traut der deutschen Mannschaft eigentlich wieder nichts zu und wenn sie dann doch gut spielt, haben wir es alle gewusst. Kennst du das auch?
3: Auf jeden Fall. Ich glaube, das Glas halb leer sehen ist schon einfach sehr deutsch. Und auch das mit der Nationalmannschaft ist auch ein sehr, sehr großes Stück deutsches Kulturgut, dass man immer wieder kurz vor einem großen WM oder EM, was auch immer es ist, immer wieder sagt, ah, das wird doch nichts, das wird das nichts.
0: Du bist ja selbst Fußballfan, du musst auch sehr optimistisch in dieser Saison bleiben als Werder Bremen-Fan.
3: Das stimmt, mein Lieber.
0: Was glaubst du, was wird das denn für ein Turnier mit deinem Optimismus? Sag doch mal.
3: Ich würde sagen, Deutschland schlägt sich dieses Mal viel, viel besser. Es wird ich glaube, wir schaffen es mindestens bis zum Halbfinale.
0: Ja gut, die Vorrunde, das wird ja wohl kein Problem sein, denke ich mal, oder?
3: Das will ich auch sagen. Ich bin optimistisch. Halbfinale finde ich, ist ja top.
0: Guckst du dann auch alles? Sind ja diesmal ordentlich viele Spiele. Teilweise sind die Spiele ja auch mitten in der Nacht. Bist du so ein Typ, der, ja?
3: Ja, ich glaube, ich stelle mir schon den Wecker. Ich will das eigentlich nie verfassen.
0: Ich habe übrigens gesehen, dass du dein Video auf Social Media angekündigt hast und da hast du das Wort Optimist auf eine Brücke gemalt. Ist das abwaschbar?
3: Das ist abwaschbar.
0: Oder hast du schon Ärger bekommen? Hat schon einer angerufen?
3: Kein Ärger bekommen. Ich habe aber lustigerweise wirklich gesehen, dass Fans da schon hingepegert sind quasi. Und sie sind da wirklich hingefahren, haben da Fotos davor gemacht. Aber genau, also das ist natürlich abwaschbar und kein Delikt wurde da verbrochen.
0: Okay. Fast schade. Ich hätte es mir jetzt fast gewünscht. Dann hätten wir vermelden können, Nico Santos hier, der alte Schmierer da.
3: Wer weiß. Probier es doch mal, das abzuwarten.
0: So, wir bleiben optimistisch. Nico Santos, vielen Dank. Und jetzt hören wir rein natürlich in deinen neuen Song Optimist, jetzt hier bei uns.
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1: Ich bin Jan-Henner Reitze. Die Bundesregierung will bis zur Sommerpause ein großes Reformpaket schnüren, um damit zentrale Streitpunkte zu lösen. Dabei sollen Arbeitgeber und Gewerkschaften einbezogen werden, möglichst bei einem gemeinsamen Treffen im Kanzleramt. Die Reaktionen auf diese Idee sind aber zurückhaltend.
2: Möglichst alle an einen Tisch bringen und dann die großen Reformen umsetzen. Darauf hofft die Bundesregierung. Ob dieser Dialog aber zustande kommt und dann auch zu Kompromissen führt, ist fraglich. Die Arbeitgeber etwa sind nicht begeistert. Zuletzt habe man mit den Gewerkschaften nicht mal über flexiblere Arbeitszeiten sprechen können, sagt Verbandschef Kampeter. Und auch der Deutsche Gewerkschaftsbund ist skeptisch. DGB-Chefin Fahimi erwartet ernsthafte Gespräche. Man werde sicher nicht nur einfach zum Fototermin ins Kanzleramt kommen. Thomas Brock, Nachrichtenredaktion.
1: Schon im Kabinett beschlossen hat die Bundesregierung, wie das umstrittene Heizungsgesetz der Ampel-Vorgängerregierung geändert werden soll. Die Vorgabe, dass neue Heizungen zu 65% mit erneuerbaren Energien betrieben werden müssen, fällt nach den Plänen weg. Weiter sollen damit auch neue Öl- und Gasheizungen eingebaut werden können. Die müssen schrittweise aber anteilig mit Bioöl oder Biogas betrieben werden. Gegen einen Kinderarzt aus Brandenburg ist Anklage erhoben worden. Dem Mann werden insgesamt